0: kommen auch noch andere Namen. Das war mal der erste Schritt.
1: Andere Namen wie Milan, Anderlecht oder Leverkusen warten in den nächsten Monaten und darum tut ein Sieg jetzt zum Auftakt mal gut. Und Levski Sofia hat langsam aber sicher ein Österreich-Trauma. Dreimal in der Vereinshistorie gegen Salzburg gespielt und bisher immer.
0: Es kommen auch noch andere Namen. Das war mal der erste Schritt.
1: Andere Namen wie Milan, Anderlecht oder Leverkusen warten in den nächsten Monaten und darum tut ein Sieg jetzt zum Auftakt mal gut. Und Levski Sofia hat langsam aber sicher ein Österreich-Trauma. Dreimal in der Vereinshistorie gegen Salzburg gespielt und bisher immer 0:1 verloren.

0: wechseln mit Sonnenschein. Dichter werden die Wolken am Nachmittag etwa in Tirol, Kärnten und in der westlichen Steiermark. Und hier sind zum Abend hin auch gewittrige Regenschauer dabei. Die Temperaturen steigen auf 17 bis 25 Grad. In 2000 Meter Höhe hat es um 8 Grad. Am Wochenende in den Morgenstunden streckenweise Nebel. Tagsüber scheint häufig die Sonne mit ein paar Wolkenfeldern zwischendurch. Wärmer bei bis zu 28 Grad.
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1: Am Mikrofon Nina Walli, es ist 3 Uhr. Kanada könnte das erste assoziierte Mitglied der EU werden. Wie genau diese engere Partnerschaft aussehen soll, ist aber noch offen. Wie Europa davon wirtschaftlich profitieren könnte, hat sich Michael Fröschl angesehen.
2: Derzeit ist der Handel zwischen Kanada und der EU klein. Der Außenhandel mit den USA macht in etwa 10-mal so viel aus. Zugleich schweißen die schwierigen Beziehungen zu Washington die beiden Partner zusammen. Der Handelsexperte von WU und WIFO, Harald Oberhofer, meint, Kanada könnte Teil des EU-Binnenmarktes werden, wie jetzt schon Norwegen und die Schweiz, die ja auch nicht in der EU sind. Das würde den Export stark ankurbeln.
3: Wenn man es vergleicht, was historisch eine Mitgliedschaft im Binnenmarkt für den Handel bedeutet hat im Vergleich zu Freihandelsabkommen, dann würde das Handelsvolumen etwa doppelt so stark steigen, als es für ein Freihandelsabkommen tut.
2: Profitieren würden davon vor allem die Industrie und der Dienstleistungssektor, so Oberhofer. Österreich exportiert derzeit Waren im Wert von 1,7 Milliarden Euro nach Kanada, Tendenz steigend.
1: Trotz des anhaltenden Konflikts zwischen den USA und dem Iran dürfen iranische Vertreter kommende Woche zum Gipfel der UNO-Generalversammlung nach New York reisen. Das gibt das US-Außenministerium bekannt. Die iranische Delegation unterliege allerdings Reisebeschränkungen, heißt es, und dürfe keine Luxusgüter und andere Waren kaufen. Eva Pinkelnick ist zurück auf den Skisprungschanzen. Nach fast genau einem Jahr gibt die 38-Jährige nach einer schweren Knieverletzung ihr Schanzen-Comeback. Daniel Kolowitz.
4: Exakt 364 Tage nach ihrem Sturz beim Sommer-Grand Prix in Predazzo ist Eva Pinkelnick nun zurück am Skisprungturm. Beim Sommertraining in Tschagunz absolvierte die 38-jährige Vorarlbergerin ihre ersten Flugmeilen seit der schweren Knieverletzung. Kreuzbandriss, Meniskusriss, Knorpelschaden.
5: Schon ein riesen Meilenstein. Dass das nochmal so möglich ist, ist nicht selbstverständlich. Oh. Es ist immer wieder faszinierend, was wir Menschen auch können, was ein Körper kann.
4: Schritt für Schritt zurück. Das Motto, die Sprünge und Schanzen sollen bald noch größer werden. Das Knie gibt das Tempo aber vor, sagt Pinkelnick.
5: Vielleicht im Leben so, gell, dass man manchmal durch solche Dinge durch muss. Denn auf einmal entdeckt man Stärke, ja, wo einem selber fast ein bisschen unheimlich ist.
4: Die Saisonziele von Eva Pinkelnick in dieser Reihenfolge: Schanzentournee, Weltmeisterschaft und die 200-Meter-Marke überfliegen.
1: Jetzt zum Wetter und zur Siegefink.
6: Heute am Freitag lockern Nebel und Hochnebel auf. Nebelig ist es anfangs streckenweise im Süden Österreichs oder auch in Niederösterreich. Tagsüber scheint längere Zeit die Sonne, an die 5 bis 8 Sonnenstunden gehen sich aus. Dichter werden oder bleiben die Wolken vom Tirol-Alpen-Hauptkamm über Südtirol, Osttirol, Kärnten, die Tauern Salzburgs und hier sind bis zum Abend hin auch ein paar gewittrige Regenschauer dabei. Die Temperaturen steigen auf 17 bis 25 Grad. Am Samstag und am Sonntag Sonnenstunden gehen sich aus. Dichter werden oder bleiben die Wolken vom Tirol-Alpen-Hauptkamm über Südtirol, Osttirol, Kärnten, die Tauern Salzburgs und hier sind bis zum Abend hin auch ein paar gewittrige Regenschauer dabei. Die Temperaturen steigen auf 17 bis 25 Grad. Am Samstag und am Sonntag scheint immer wieder

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1: Am Mikrofon Nina Walli, es ist 4 Uhr. Einen internationalen Kindesmissbrauchsring haben Ermittler in Italien zerschlagen. Insgesamt 17 Männer sind verhaftet worden, berichtet Laura Graf.
2: Das Netzwerk soll tausende Nutzer gehabt haben. Es gibt Konten in 98 Ländern. Ob auch in Österreich, ist nicht bekannt. Die Nutzer haben sich über den Online-Dienst Telegram organisiert. Es sei wie ein multinationales Unternehmen gewesen, sagt der Oberstaatsanwalt in Rom. 283 Gigabyte an illegalem Material haben die Ermittler bis jetzt sichergestellt. Darunter mehr als 22.000 Videos und 34.000 Fotos von Kindern, die teilweise nicht älter als 4 sind. Das Netzwerk ist von 4 Italienern und einem Schweizer betrieben worden. Nutzer mussten entweder geringe Mitgliedsbeiträge in Kryptowährung zahlen oder neues Material bereitstellen. Ein verdeckter Ermittler wurde in das Netzwerk eingeschleust und hat es schließlich auffliegen lassen. Die Ermittlungen dauern an.
1: Die EU-Finanzminister kommen heute zu einem zweitägigen Treffen in der irischen Hauptstadt Dublin zusammen. Beraten werden soll unter anderem über eine EU-weite Übergewinnsteuer für Ölkonzerne, die infolge des Iran-Krieges derzeit massive Gewinne einfahren. Beschlüsse sind bei dem informellen Treffen aber nicht zu erwarten. Die EU will Kinder und Jugendliche in Videospielen besser vor Kostenfallen schützen. Wie streng man dabei vorgehen soll, ist aber umstritten, berichtet Xin Zhang.
3: Es geht vor allem um sogenannte Lootboxen. Das sind virtuelle Überraschungskisten. Man zahlt dafür, weiß aber vorher nicht, was drinnen ist. Der EU-Verbraucherschutzkommissar kann sich ein Verbot in Spielen für Kinder vorstellen. Andere in der EU-Kommission wollen die Spielebranche lieber schonen. Das zeigen Unterlagen, über die die Rechercheplattform Follow the Money berichtet. Große Spielefirmen sind ebenfalls gegen ein Verbot. Das EU-Parlament ist dafür. Bis Jahresende soll ein Gesetzesvorschlag vorliegen. Auch in Österreich sind Lootboxen ein Thema. Laut einer Studie der Uni Graz haben mehr als die Hälfte der befragten Schülerinnen und Schüler schon Geld in solche sogenannten Lootboxen investiert.
1: Ein heftiges Unwetter in Florenz in der Toskana hat in den Uffizien für Alarm gesorgt. Über eine Oberlichte des Kunstmuseums ist Regenwasser in einen Saal eingedrungen, in dem mehrere Gemälde aus dem 17. Jahrhundert ausgestellt sind. Das Wasser lief allerdings nur über die Schutzvitrinen der Bilder. Keines der Kunstwerke wurde beschädigt, heißt es. Und jetzt zum Wetter und zu Sigi Fink.
4: Heute Nacht ist es trocken, da und dort fällt Nebel ein. Tagsüber lockern Nebel und Hochnebel auf, Wolken wechseln mit Sonnenschein. Dichter werden die Wolken am Nachmittag etwa in Tirol, Kärnten und in der westlichen Steiermark. Und hier sind zum Abend hin auch gewittrige Regenschauer dabei. Die Temperaturen steigen auf 17 bis 25 Grad. In 2000 Meter Höhe hat es um 8 Grad. Am Wochenende in den Morgenstunden streckenweise Nebel, tagsüber scheint häufig die Sonne, mit ein paar Wolkenfeldern zwischendurch. Wärmer bei bis zu 28 Grad.
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2: Am Mikrofon Christina Kreuz. Inmitten der politischen Krise in Rumänien hat Präsident Nicu Jordan zum dritten Mal einen neuen Regierungschef nominiert. Dann schlug den Europaabgeordneten Siegfried Murisan von der liberal-konservativen Partei PNL als neuen Ministerpräsidenten vor. Markus Langer berichtet.
3: Der 44-jährige Murejan muss sich nun die Zustimmung von 233 der 464 Abgeordneten des rumänischen Parlaments sichern. Scheitert er, könnte es in Rumänien vorgezogene Neuwahlen geben. Das Parlament in Bukarest hatte im Mai den bisherigen proeuropäischen Regierungschef Ilie Bolojan mit einem Misstrauensantrag zu Fall gebracht. Im Vormonat waren die Sozialdemokraten aus der Regierungskoalition ausgetreten, nachdem Bolojans Regierung eine Reihe unpopulärer Maßnahmen wie Steuererhöhungen ergriffen hatte. Zunächst sollte danach der EU-Abgeordnete Eugene Tomac neuer Regierungschef werden, er zog seine Kandidatur aber zurück. Der danach nominierte liberal-konservative Adrian Veșter scheiterte im Parlament.
2: In Dublin kommen heute die EU-Finanzminister zu einem zweitägigen Treffen zusammen. Es wird erwartet, dass es dabei um eine mögliche Begrenzung der Treibstoffpreise infolge der Eskalation des Iran-Kriegs geht. In Russland beginnen heute die Parlamentswahlen. Die Wahlen werden bis Sonntag abgehalten. Kremlchef Putin forderte die Russen vor dem Hintergrund des Kriegs gegen die Ukraine dazu auf, mit ihrer Stimmabgabe einen Beitrag zum Sieg des Landes in dem Krieg zu leisten. Die USA haben trotz der Proteste in Israel genehmigt, Saudi-Arabien 48 moderne F-35-Kampfjets zu verkaufen. Bisher wurden die hochmodernen Tarnkappen-Kampfflugzeuge im Nahen Osten und Mittleren Osten nur an den engen US-Verbündeten Israel abgegeben. Der wegen sexueller Übergriffe angeklagte Magna-Gründer Frank Stronach muss nicht ins Gefängnis. Die Richterin in Toronto schloss bei der Anhörung aufgrund des hohen Alters des Austro-Kanadiers, er ist über 90, aus, dass dieser Zeit im Gefängnis verbringen wird. Dem gebürtigen Steirer werden mehrere Übergriffe vorgeworfen, er bestreitet diese. Ein Urteil wird nun im Dezember erwartet, die kanadische Staatsanwaltschaft hatte 6 Monate Haft gefordert. Das waren die Nachrichten mit Christina Goins. Das Wetter.
4: Heute am Freitag lockern Nebel und Hochnebel auf. Nebelig ist es anfangs streckenweise im Süden Österreichs oder auch in Niederösterreich. Tagsüber scheint längere Zeit die Sonne. An die 5 bis 8 Sonnenstunden gehen sich aus. Dichter werden oder bleiben die Wolken vom Tirol-Alpen-Hauptkamm über Südtirol, Osttirol, Kärnten, die Tauern Salzburgs. Und hier sind bis zum Abend hin auch ein paar gewittrige Regenschauer dabei. Die Temperaturen steigen auf 17 bis 25 Grad. Am Samstag und am Sonntag scheint immer wieder die Sonne. Es ziehen aber auch ein paar Wolkenfelder durch, die auch mal dichter werden können. Dazu wärmer, am Samstag bis zu 26 Grad, am Sonntag bis zu 28 Grad. Die nächste Kaltfront zieht am Montag auf. Von Tschechien her gibt es dann dichtere Wolken und mit starkem Nordwestwind allmählich auch ein paar Regenschauer. Die Schneefallgrenze liegt anfangs um 2200 Meter. In der Nacht auf Dienstag sinkt die Schneefallgrenze dann zum Teil auf 1700 Meter und es wird vor allem im Norden und im Osten Österreichs deutlich frischer. Soviel zum Wetter mit Sigi Fink.
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0: Hallo, das Guten Morgen Tirol Team da. Der Sommer, der will einfach noch nicht aufgeben. Die Winterjacke, die hängt weiter beleidigt im Schrank, Erik.
1: Ja, die Kürbissuppe wartet weiter auf ihren Einsatz, weil bei 25 Grad am Wochenende locken uns die Temperaturen dann doch eher noch einmal nach draußen zum Eisessen, Baden, Wandern,
0: ja,
1: oder
0: das
1: Radfahren.
0: Das zählt eigentlich alles noch zum Spätsommer. Wie geht's denn Ihnen damit? Sagen Sie, na, jetzt echt Schluss mit Schwitzen, oder?
1: Ja, unbedingt Sommerverlängerung rund um unsere Tiroler Gipfel, Badeseen und Holzkohlegräber.
0: Haben Sie am Ende schon die Winterreifen im Kopf oder gerade erst eine neue Eiswürfelmaschine gekauft?
1: Reden wir doch drüber.
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0: Es ist jetzt 17:30 und Sie sind sicher unterwegs mit dem Radio-Tirol-Verkehrsservice. Und aktuell sind uns da keine Störungen gemeldet von Tirolstraßen. Gute Fahrt.
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2: Mit Stefan Lindner. Schönen guten Morgen. Seit mehr als 10 Jahren bestehen die deutschen Grenzkontrollen etwa beim Grenzübergang Kufstein-Kiefersfelden und sie sorgen dort regelmäßig für Staus und Wartezeiten. Juristisch bereits mehrfach als nicht EU-konform eingestuft, beharrt Deutschland aber weiter darauf. Ein Umstand, den die österreichische Außenministerin Beate Meindl-Reisinger von den NEOS durchaus kritisch sieht. Allerdings habe Österreich auch selbst jahrelang direkt an der Grenze kontrolliert. Inzwischen geschehe das mehr im Hinterland. Die Kritik der Ministerin an Deutschland bleibt hier etwas gebremst.
3: Ich tue mir ein bisschen schwer, weil ja Österreich das auch sehr lange gemacht hat. Ich kann nur sagen, dass wir eben diesen Weg der Grenzraumkontrolle jetzt gerade auch wieder verlängert haben. Das ist ein Weg, der, glaube ich, klug ist. Er stoppt nicht den Verkehr, er schafft nicht diese Barriere, er bringt nicht ein Ärgernis für die Leute, dass sie dann stundenlang an der Grenze stehen müssen. Und natürlich sprechen wir das auch mit unseren deutschen Kollegen immer wieder an.
2: Wünscht sich Meindl-Reisinger gestern bei einem Besuch in Innsbruck einen Wegfall der Hürden, damit Fahrten, aber auch das Wirtschaften über die Grenzen hinweg wieder erleichtert werden. In Mirming hat sich ein tödlicher Alpinunfall ereignet. Am Fuße des Klettersteigs Steierkante wurde gestern Vormittag ein toter Mann entdeckt. Unklar sind derzeit noch die Identität des Toten sowie Details zum Unfallhergang. Die Person trug laut Polizei kein Klettersteigset. Die Ermittlungen laufen. Und auf einer Baustelle in Walchsee ist gestern ein 37-jähriger Arbeiter bei einem Unfall verletzt worden. Der Deutsche stürzte samt einer Betonplatte aus einer Höhe von etwa 3 Metern auf den Boden. Er wurde mit dem Rettungshubschrauber ins Krankenhaus St. Johann geflogen.
0: Zum Radio-Tirol-Wetterservice. Der Donnerstag zeigt sich nicht gerade von seiner sehr fotogenen Seite. Viele Wolken hängen über Tirol und werden auch den ganzen Tag irgendwie so bleiben. Vor allem in Osttirol, da tröpfelt es ab Mittag immer wieder. Deutlich bessere Karten haben das Außerfern und das Unterland. Da bleibt es meistens trocken, ganz freundlich, mit maximal 19 Grad. Morgen lösen sich Nebelfelder auf und die Sonne übernimmt immer öfter das Kommando. Und am Sonntag gibt es dann einen freundlichen Mix aus Sonne, ein paar Wolken und spätsommerlichen 20 bis 25 Grad. Nein, nein.

0: 5.43 Uhr ist es. Wünsche einen schönen Freitagmorgen, Tirol.
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0: Die großen Konflikte dieser Welt, ja. Einige können wir leider oder können die wenigsten von uns leider nicht lösen. Aber jeder von uns kann im eigenen Umfeld versuchen, Brücken zu bauen und auf andere zumindest zuzugehen. Dass solche kleinen Schritte durchaus etwas bewirken können, darüber macht sich jetzt Michael Georg Johann, Provisor in Kärnten, seine Morgengedanken.
2: Wenn wir kontemplativ, geistlich und geistvoll mitten in der Welt leben, berührt unser Leben alles, was nicht Liebe ist, unmittelbar. Es wird zur Herausforderung, nach Wegen der Versöhnung und des gelebten Miteinanders zu suchen. Anstatt mutlos zu werden, hat kleine Schwester Madeleine, die uns diese Woche begleitet, davon berührt, kleine Gemeinschaften, sogenannte Fraternitäten initiiert, die wie ein Ferment, gleichsam wie ein Sauerteig für die Einheit in Liebe wirksam werden sollten. Überraschend und zugleich inspirierend ist der Realismus und die Konkretheit, mit der sie ans Werk gegangen ist. Wo es ihr möglich war, hat sie geschaut, Freundschaften zu schließen mit den verschiedensten Konfliktparteien und so eine Brücke wachsen zu lassen. Ein paar Beispiele. In Israel hat sie eine Fraternität im jüdischen und eine im palästinensischen Gebiet gegründet. In Südafrika hat sie zur Zeit der Apartheid landesweit das erste Auto angeschafft, um gemeinsame Ausflüge von Weißen und Schwarzen durchzuführen. Um Menschen und insbesondere den Muslimen im Orient als Christen besser nahe zu sein, hat sie Kontakte geknüpft mit allen Ostkirchen. 1970 gründete sie die erste ökumenische Fraternität. Und in der Zeit des Kalten Krieges bereiste sie still und leise die Länder des Ostens. Ein Ferment zu sein, überfordert uns nicht. Es beginnt im Kleinen und lässt wie der Sauerteig das Brot wachsen, das verbindet und nährt. Ist das nicht auch ein Weg für uns?
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7 Minuten vor 6 ist, falls Sie sich gerade fragen, ob Sie eine Frühjahrsjacke brauchen. Ja, ja, in Tirol lautet die Antwort. An einem Septembermorgen zumindest fast immer. Ja, aktuell messen wir in Kufstein 12, auch in Lienz 12 Grad. In Bozen sind 16, Innsbruck 13, Reute und Landeck 11 Grad. Wir haben 8 Grad in Kals, 9 in Nauders, 7 in Schmirren und in Umhausen sind es 10 Grad.

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1: Am Mikrofon Christina Koenz. Guten Morgen. In Dublin kommen heute und morgen die EU-Wirtschafts- und Finanzminister zusammen. Österreichs Finanzminister Markus Matterbauer von der SPÖ will dort gemeinsam mit 5 Amtskollegen für eine EU-weite Übergewinnsteuer auf Ölkonzerne werben. Aus Dublin berichtet Johannes Perterer.
2: 2,27 Euro pro Liter, so hoch war der mittlere Dieselpreis in Österreich noch nie. Beim Finanzministertreffen in Dublin werben heute 6 Minister für eine Übergewinnsteuer auf die durch den Iran-Krieg stark gestiegenen Profite der Mineralölkonzerne, darunter Finanzminister Markus Matterbauer von der SPÖ und sein deutscher Amtskollege Lars Klingbeil. Österreich hat mit dem Energiekrisenbeitrag bereits eine vergleichbare nationale Abgabe. Eine europäische Regelung soll auch Auslandsgewinne gezielter erfassen. Formelle Beschlüsse gibt es bei dem informellen Treffen in Dublin, heute allerdings keine.
1: In Russland hat die erste Parlamentswahl seit Beginn des Angriffskriegs gegen die Ukraine begonnen. Bis Sonntag sind mehr als 110 Millionen Russinnen und Russen aufgerufen, ihre Stimme abzugeben. Neben der Regierungspartei von Präsident Putin stehen 9 regimetreue Parteien zur Wahl. Opposition ist keine zugelassen. Der wegen sexueller Übergriffe nicht rechtskräftig schuldig gesprochene Unternehmer Frank Stronach muss nicht ins Gefängnis. Das hat eine Richterin in Kanada bekannt gegeben. Stronach sei mit 94 Jahren zu alt, lautet die Begründung. Der österreichisch-kanadische Milliardär und Magna-Gründer ist mit Missbrauchsvorwürfen konfrontiert. Marta Georgiev berichtet.
3: Konkret geht es um den Fall eines unsittlichen Übergriffs, der fast 50 Jahre zurückliegt. Frank Stronach ist im Juni schuldig gesprochen worden. Seitdem wurde auf die Verkündung des Strafmaßes gewartet. Nun lässt Richterin Anne Molloy aufhorchen. Das Strafmaß wird erst im Dezember bekannt gegeben. Doch schon jetzt steht fest, Stronach muss nicht ins Gefängnis. Sie werde keine Haft für einen Mann anordnen, der 94 ist, so die Richterin. Sie wolle dem Unternehmer, Zitat, Stress ersparen. Wie die kanadische Tageszeitung Toronto Star berichtet, fordert die Staatsanwaltschaft nun zumindest eine 6-monatige Bewährungsstrafe samt Hausarrest. Der gebürtige Steirer soll nur für Arztbesuche und Gerichtstermine außer Haus gehen dürfen. Stronach war in dem Prozess ursprünglich mit 12 Anklagepunkten konfrontiert gewesen. In 2 Fällen war Stronach im Juni schuldig gesprochen worden. Er bestreitet bis heute alle Vorwürfe.
1: In Österreich sind durch die große Trockenheit in den vergangenen Wochen die Eierschwammerl heuer deutlich teurer geworden. Die Preise liegen um bis zu einem Drittel über denen der vergangenen Saison. Wegen der enormen Hitze sind die Schwammerl nur schlecht gewachsen, heißt es etwa in Salzburg. Die Schwammerlsaison hat sich durch das Wetter stark verkürzt. Lag der durchschnittliche Preis bisher bei 20 bis 25 Euro, werden auf Salzburgs Märkten heuer von 27 bis zu 31 Euro für das Kilo verlangt. Steinpilze hingegen waren von der Trockenheit weniger betroffen, auch weil sie später wachsen. Das waren die Nachrichten mit Christina Koenz.
4: Und wir schauen ins Radio Tirol Wetterservice. Heute ist das Wetter eher grau, ein bisschen mürrisch, tiefe Wolken dominieren den Himmel. Vor allem in Osttirol kann ab Mittag leichter Regen dazukommen. Im Außerfern und im Unterland zeigt sich der Freitag deutlich freundlicher. Die Temperaturen liegen zwischen 15 und 20 Grad. Und jetzt kommt die ganz gute Nachricht für alle Sonnenfans. Ab Samstag dreht das Wetter die Stimmung komplett. Morgen sehr, sehr sonnig, trocken und bis zu 24 Grad. Der Sonntag setzt noch einen drauf und bringt vielerorts spätsommerliche 25 Grad. Und sicher sind Sie unterwegs mit dem Radio Tirol Verkehrsservice. Guten Morgen, Hermann Hammer.
5: Ja, guten Morgen. Hör auf den Straßen, da gibt es jetzt schon die beste Stimmung. Es sind uns keine Probleme gemeldet. Gute Fahrt.
4: Möge es so bleiben.
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4: Barbara Kohler da. Willkommen in Guten Morgen Tirol, der einzige Ort, an dem man vor dem ersten Kaffee nichts, gar nichts reden muss. 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

0: Es ist 6:11. Schönen guten Morgen, Tirol. Die schlechte Nachricht, der Wecker hat gewonnen. Die gute Nachricht, der Wecker hat gewonnen. Genau. Sanft holen wir Sie in den Freitag. Hallo Erik.
1: Ja, guten Morgen. Die einen sind schon frisch und munter, die anderen hängen noch wie ein nasser Waschlappen unter der Decke oder über der Kaffeetasse.
0: Ja, und wir helfen Ihnen jetzt einmal, dass wir es gemeinsam aus den Federn schaffen.
1: Schaffen. Ganz behutsam, also zuerst vielleicht eine Zehe raus, dann die zweite. So geht das schon lange.
0: Ja, aber ein bisschen anzahnen, gell? Also wir haben doch keine Zeit, aber wir haben auch ein Lockmittel. Die nächsten Tage werden wieder spätsommerlich schön.
1: Die Sonne zeigt noch einmal, was sie kann, pünktlich zum Wochenende, das hoffentlich viele haben.
0: Ja, heute bis 20 Grad, morgen 24, am Sonntag sogar 25 Grad.
1: Wow, aber was machen wir mit so einem goldenen Herbstwochenende? Wandern, noch einmal an den See oder haben Sie Pläne? Gelüste oder vielleicht auch einen Tipp?
0: 0800 22 69 22 sollte man dazu sagen. Ja, wir wollen ja, dass Sie mit uns reden, frühmorgendlich. Vielleicht das beste Fleckchen Tirol für Picknick, wobei September sollte man immer am Boden setzen. Aber mit einer guten Decke geht es schon. Oder so ein lauschiges Bankerl. Oder gern auch eine Freilufttheateraufführung in Ihrer Region. Die Nummer zu uns im Studio, Erik, bitteschön.
1: Noch einmal 0800 22 69 22.
0: Wir freuen uns und ganz besonders, dass Sie mit uns aufstehen. Guten Morgen.
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0: Der 18. September, ein Freitag. Ja, und falls sich bei Ihnen zu Hause wieder über die ganze Woche ein Wäscheberg angesammelt hat, fürs Wochenende quasi zum Abarbeiten, wir geben Ihnen Ausreden, das nicht zu tun, Erik.
1: Ja, wir haben ein paar Tipps in unserem Radio Tirol Veranstaltungskalender, die deutlich mehr Spaß machen. Aber auch für die, die keinen Wäscheberg haben. Aber eigentlich eh für alle.
0: Ja, eh. Na, schauen wir mal, was in Wörgl los ist.
1: Da kann man offenbar nach Japan reisen. Eine kabarettistische Reise zwischen Zen-Kloster und Großstadttrubel, zwischen freundlichem Lächeln und Ängstlichkeit, zwischen Hyperkonsum und Naturverbundenheit, heißt es da. Heute 19 Uhr im Tagungshaus der Erzdiözese Salzburg in Wörgl.
0: Manche Theatervereine, die haben den ganzen Sommer intensiv geprobt und stehen heute Abend dann zum ersten Mal auf der Bühne.
1: Der Theaterverein Zölden zum Beispiel, die spielen dieses Mal was mit Niveau. Also, so heißt das Stück. Eine Komödie in der Freizeit. Arena Zölden, heute Abend 18 Uhr. Zuerst gemeinsames Grillen, dann die Premiere.
0: Wahnsinn, super Idee. Und manche nutzen dieses schöne Wetter morgen offensichtlich aus und bringen die Viecher wieder zurück ins Tal.
1: Ja, super auch für die Viecher, das Wetter in der Wildschönau. Während beim Almabtrieb die festlich geschmückten Kühe wieder im Dorf empfangen. Mit Musik, Handwerksmarkt und so weiter und so fort. Morgen 10 bis 18 Uhr rund um den Festplatz bei der Talstation der Schatzbergbahn im Zentrum von Aufach.
0: Was für schöne Ausreden, um den Wäscheberg waschen doch noch ein bisschen aufzuschieben. Dann halt auf Montag. Montag ist gut.
1: Oder Dienstag.
0: Geht auch noch.
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0: Genau, 6:30 ist es und Sie sind sicher unterwegs mit dem Radio Tirol Verkehrsservice und Hermann Hammer.
1: Ja, nach wie vor sind uns keine Störungen gemeldet. Eine angenehme Fahrt.
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3: Mit Stefan Lindner, schönen guten Morgen. Angesichts der massiven Preissprünge nach oben beim Heizöl fordert die Tiroler Arbeiterkammer sofortige Maßnahmen, damit eine warme Wohnung nicht zum Luxus werde. Im Visier der AK ist dabei auch die CO2-Steuer, die für 100 Liter Heizöl bei rund 15 Euro liege. Das treffe alle, die hier keine Alternative haben, berichtet Georg Oberhammer.
4: Innerhalb eines Monats sind die Heizölpreise in Tirol zuletzt um 19% nach oben gegangen, rechnet die Arbeiterkammer vor. Gegenüber dem Vorjahr ist es sogar ein Plus von gut 70%. Für eine Tankfüllung mit 3000 Litern Öl seien aktuell rund 5700 Euro fällig, sieht die AK eine enorme finanzielle Belastung. Viele Betroffene könnten ihren Heizbedarf ja nicht beliebig reduzieren und viele hätten auch nicht Mittel und Möglichkeiten, das Heizsystem zu tauschen, so die AK. Noch dazu gäbe es auch bei Gas- und Pellets Preissprünge. Und Mieter haben überhaupt keinen Einfluss auf die Heizungsart. Die AK fordert deshalb Unterstützungen für einkommensschwache Haushalte und verlangt ein Überdenken der CO2-Steuer. Im ersten Schritt sollen die Einnahmen daraus zweckgewidmet verwendet werden, um besonders betroffene Haushalte beim Heizen zu entlasten, verlangt AK-Präsident Erwin Zangerl.
3: Die Verkürzung der Sommerferien von 9 auf 6 Wochen, wie von der Bundeswirtschaftskammerpräsidentin Martha Schulz vorgeschlagen, stößt bei der Tiroler Kammerpräsidentin auf Zustimmung. Im Tirol-Heute-Gespräch sagte Barbara Thaler gestern, sie halte das für einen guten Vorschlag.
5: Wir hören von vielen Mitarbeiterinnen, aber auch von vielen Betrieben und Unternehmen, dass es organisatorisch eine große Herausforderung ist, jeden Sommer 9 Wochen Ferienbetreuung zu organisieren. Und ich finde, das war ein sehr guter Vorschlag, der durchaus zu diskutieren wäre.
3: So die Tiroler Wirtschaftskammerpräsidentin im Tirol-Heute-Gespräch. Im Bezirk Kufstein ist es gestern zu einem schweren Betrugsfall gekommen. Ein 72-jähriger Einheimischer hat rund 30.000 Euro verloren. Ein bislang unbekannter Täter hat sich laut Polizei am Telefon als Bankmitarbeiter ausgegeben. Durch geschickte Gesprächsführung ist der Mann zu insgesamt 10 Online-Überweisungen verleitet worden. Aktuell laufen die Ermittlungen der Kriminalpolizei. Und noch zum Sport. Für die Eishockeyspieler der Innsbrucker Haie wird es wieder ernst. Zum Liga-Auftakt treffen sie heute Abend auf den neu gegründeten Milano Hockey Club. Co-Trainer Florian Pedivilla erwartet gegen den Liga-Neuling aus Italien gleich einen anspruchsvollen Start in die Saison.
6: Ja, Mailand hat sich extrem verstärkt oder besser gesagt hat eine komplette neue Mannschaft zusammengestellt. Es sind auch einige Spieler, was in der Liga schon waren, was man kennt natürlich. Wie sie jetzt wirklich dann das anlegen, wir haben natürlich schon Videoanalyse gemacht und haben mit Gegner analysiert. Auf jeden Fall eine erfahrene Mannschaft und es wird sicher gleich ein harter Start werden.
3: Sagt Pedivilla. Spielbeginn ist um 19.15 Uhr in der DIVAK Arena in Innsbruck.
0: Und wir kommen zum Radio Tirol Wetterservice. Heute eher grau, etwas mürrisch, tiefe Wolken dominieren den Himmel. Vor allem in Osttirol kann ab Mittag leichter Regen dazukommen. Im Außerfern und im Unterland, da ist der Donnerstag eher freundlich. Die Temperaturen liegen heute zwischen 15 und 20 Grad. Die gute Nachricht für alle Sonnenfans am Samstag, also morgen, da dreht das Wetter die Stimmung komplett. Viel Sonne, trocken und bis 24 Grad. Und der Sonntag, der setzt noch einen drauf und bringt vielerorts Spätsommer. 25 Grad und recht viel Sonnenschein.
2: 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Der

0: Den kriegen sie jetzt nicht mehr so leicht los. Diesen Ohrwurm von Smokey O'Carroll, 10 Minuten nach 6:30 ist es. So, wir sind einmal bereit mit Kochschürze und mit allen Zutaten. Der Erik schlägt jetzt einmal die Eier auf. So, ja, rühren wir so ein bisschen durcheinander. Salz, Pfeffer dazu und schwupp, Erik, ab damit in die Pfanne. Es riecht schon herrlich, der Eierspeis. Guten Morgen aus der Radio Tirol Frühstücksküche.
1: Mahlzeit. Ja, wann schmeckt denn Essen am besten? Wenn man es gemeinsam zubereitet hat, oder?
0: Besonders, ja, finde ich auch, ja.
1: Besonders Kinder essen auch das, was sie gemeinsam kochen, sehr gerne auch gemeinsam auf, sagt Ernährungspädagogin Gabriele Bogner.
2: Kochen heißt nicht immer in einer Küche mit Herd und allem drum und dran, sondern Sticks zu schneiden, einen Apfel aufzuspalten, also zu erfahren, ich kann für mich selber sorgen und was zubereiten, ist ganz hilfreich. Und wir wissen, dass Kinder alles Mögliche akzeptieren und essen. Und dass die heikelsten Esserinnen in der Schule ganz viel essen, wenn es in Gemeinschaft zubereitet ist. Und das sollte man nützen, also dieses Gemeinschaftserlebnis.
1: Sagt Ernährungspädagogin Gabriele Bogner-Steiner.
0: Gemeinsam Jause machen, dann schmeckt es umso besser. Guten Schulstart.
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0: Einen schönen guten Morgen, Tirol. Hallo, hallo, gut gelauntes Frühlingsteam.
1: Bitte,
0: bitte einmal lächeln, ja, üben, freuen sich. Sehr, na, wunderbar, so, na, so schön, wie Sie sind. Einige Gemeinden schicken künftig vielleicht öfter Post, inklusive Porträtfoto aus dem Auto. Aber Spaß beiseite, es ist ernst,
2: Eric. Ja, Tiroler Gemeinden dürfen jetzt das Tempo auf ihren Straßen selber kontrollieren und 3 Gemeinden stellen jetzt eigene Radargeräte auf. Wie
3: so ist
2: das, Stefan Lindner?
3: Bad Hering, St. Johann und Wattens. Da wird scharf geblitzt dann in Bälde. Gell? Ja. Und das ist teilweise ja auch gut so, weil gerade Untersuchungen des Kuratoriums für Verkehrssicherheit zeigen, dass 70% sich nicht an Tempo 30 halten.
0: Das ist alles 30er-Zone, oder? Wo die aufgestellt werden?
3: Das weiß ich jetzt nicht im Detail.
0: Aber das wird vermutlich,
3: aber
0: so
3: vermutlich
0: sein,
3: 30er, sind es da reigische Punkte. Und das ist auch höchst an der Zeit bei uns.
0: Absolut.
3: In Baumkirchen zum Beispiel vor der Schule ist er 30er. Und ich weiß aus eigener Erfahrung, da halten sich ganz wenige dran. Da kontrolliert die Polizei halt punktuell, aber am Schulanfang und dann weniger und dann rast man wieder.
0: Also mehr Sicherheit auf gefährlichen Straßenabschnitten, wie du sagst, vor allem vor Schulen und Kindergärten.
3: Und es gibt natürlich auch schon Pilotprojekte, die zeigen, dass das nützt. In Mils zum Beispiel, Erich, bist du schon einmal, oder in Hall, da stehen ja schon so Blitzer. Bist du schon mal hineingefahren?
2: Hineingefahren? Also Strafe habe ich noch keine bekommen.
0: Zu Fuß hineingegangen.
3: Und ja. Ich schon.
2: Die Einnahmen kommen ja zum Teil auch der Gemeinde zugute.
3: Ja. Die kommen der Gemeinde zugute. Was ich gelesen habe, 80% auf die Gemeinde einstreifen. In Mils, Gemeinde Mils hat ganz gut verdient, so im Jahr 200.000 Euro, habe ich gelesen. Auch nicht schlecht.
0: Ja, extra Einnahme für die Gemeinden, aber auch mehr Sicherheit auf gefährlichen Straßenabschnitten.

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2: Am Mikrofon Christina Greunz, guten Morgen. In Russland wird von heute bis Sonntag ein neues Parlament gewählt. Antreten dürfen nur kremltreue Parteien. Der Wahlsieg der regierenden Partei Einiges Russland gilt als sicher, wie Carola Schneider aus Moskau berichtet.
3: Die heute beginnende Parlamentswahl hat für den Kreml nur ein Ziel: demonstrieren, dass die Bevölkerung auch nach 4,5 Jahren Krieg gegen die Ukraine hinter Wladimir Putin und seiner Regierungspartei steht. Kurz vor der Wahl treffen wir in Moskau auf unterschiedliche Stimmen. Mir passt alles, wie es ist, sagt ein Mann. Es soll alles so wunderbar bleiben, meint auch diese Frau. Und doch wollen viele nur eines: ein Ende des Kriegs. Wann kommt endlich Frieden, fragt eine Frau. Und eine Jugendliche sagt, wir wollen nicht, dass unsere Väter sterben. Doch auf dem Wahlzettel stehen nur Parteien, die den Kriegskurs von Präsident Putin unterstützen. Die kriegskritische Opposition wurde von der Wahl ausgeschlossen.
2: Der wegen sexueller Übergriffe für schuldig befundene Unternehmer Frank Stronach muss nicht ins Gefängnis. Eine Richterin in Toronto schloss bei der Anhörung aufgrund des hohen Alters des 94-jährigen Austro-Kanadiers aus, dass dieser Zeit im Gefängnis verbringen wird. Dem gebürtigen Steirer werden mehrere Übergriffe vorgeworfen. Er bestreitet diese. Ein Urteil wird nun im Dezember erwartet. Die jüngsten PISA-Ergebnisse zeigen, dass die Lesekompetenz vieler Schülerinnen und Schüler abnimmt. Deshalb will das Bildungsministerium das Lesepatenprogramm in Schulen ausbauen. Mehr dazu von Celine Buran.
4: Über 4.600 Ehrenamtliche gehen jede Woche in Schulen, um mit Kindern und Jugendlichen individuell zu lesen und ihnen Geschichten zu erzählen. Als Lesepaten sind zum Beispiel Studierende und Pensionisten im Einsatz. Das soll die Leseflüssigkeit, das Leseverständnis und die Freude am Lesen fördern. Das Programm soll nun zusätzlich um 120.000 Euro ausgebaut werden. Unterstützt werden sollen Organisationen, die ehrenamtliche Lesepaten ausbilden, begleiten und vernetzen. Ähnlich wie in Deutschland soll es unabhängig vom Unterrichtsfach täglich eine fixe Unterrichtszeit für Lesetraining geben. Details will das Bildungsministerium bis Ende des Jahres vorlegen.
2: 2 Wochen nach Inkrafttreten des Kopftuchverbots für Schülerinnen unter 14 Jahren werden aus dem Osten Österreichs erste Verstöße gemeldet. Seit Schulbeginn hat die Wiener Bildungsdirektion 55 Fälle verzeichnet. Besonders häufig betroffen sind Wiener Gymnasien. In Niederösterreich gibt es bereits eine erste Anzeige. Ein Mädchen soll das Kopftuchverbot auch nach einem Gespräch in der Bildungsbehörde nicht eingehalten haben. Das waren die Nachrichten mit Christina Greunz.
5: Und wir kommen zum Radio Tirol Wetterservice. Heute hat der Himmel leider eher die Farbe von vergilbter Wäsche. Viele Wolken machen es sich bequem. Die Sonne schaut höchstens zwischendurch kurz vorbei und hält sich eher bedeckt. Ab Mittag kommen in Osttirol immer öfter ein paar Regentropfen dazu. Im Außerfern und Richtung Unterland sieht es dagegen freundlicher aus. Dort bleibt es meistens trocken, zeitweise sogar recht ordentlich aufgehellt. Die Temperaturen schaffen es auf 15 bis 20 Grad. Morgen, Samstag, deutlich bessere Laune. Nebel und Wolken räumen das Feld und dann gehört die Bühne wieder der Sonne. Und am Sonntag legt sie sogar noch eine Extraschicht ein und es sind 25 Grad möglich. Und Sie sind sicher unterwegs mit dem Radio Tirol Verkehrsservice und Hermann Hammer.
6: Ja, auf den Tiroler Straßen sind Sie derzeit auch noch ganz gut unterwegs. Eine angenehme und unfallfreie Fahrt.
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5: Guten Morgen. Schönen guten Morgen. Wir senden live zwischen Ihrer Traumwelt und der nackten Realität. Also genau da, wo sich die meisten Menschen jetzt um diese Uhrzeit befinden. Es ist 7:04.
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0: wie vielen R, Erik?
1: Ich erkenne, ich glaube, das ist eine Fangfrage.
0: Na, jetzt ehrlich, wenn du an das Wetter denkst, dann sag, schreibst du herrlich mit wie vielen R?
1: Ja, dann mit sehr vielen. Mindestens 3, wenn nicht noch mehr.
0: Ja, viele, viele mehr. Der Spätsommer nimmt am Wochenende noch einmal so richtig Fahrt auf.
1: Ja, mit fröhlichen Temperaturen von 23 bis 25 Grad.
0: Da kann man sich nicht beklagen. Was haben Sie so vor?
2: Ja, ich werde versuchen, so viel wie möglich zu wandern, nur solange das Wetter so schön ist. Weil das ist wirklich herrlich.
3: Wenn ich die Zeit habe zum Genießen, wenn es die Arbeit zulässt, dann werde ich es natürlich bei uns in den Bergen verbringen und die Natur noch genießen, solange es so schön ist.
4: Der See hat noch 20 Grad, also baden gehen und Radfahren, ja.
5: Wir sind ganz viel im Park und machen ein bisschen Sport und genießen die schöne Sonne.
6: Dann werde ich das letzte Mal unser eigenes Pool benutzen.
7: Ich freue mich auf jeden Fall auf die Spätsommertage und vielleicht machen wir noch ein paar kleine Wanderungen oder legen uns doch nochmal an den See oder so. Schauen wir mal.
0: Genau, gute Idee. Schwimmen wir das hier noch offen und...
1: Der Reitersee hat noch 21 Grad, der Rheintaler See 20 Grad, auch der Piburger See, die Adria hat 25 Grad.
0: Und drinnen ist er, der Erik, aber in unserem großen Musikmeer. Da rodert er gemeinsam mit dem Manfred Mann, Erik.
1: Ich schwimme.

0: Minuten nach 7 ist es. Ihr Wecker hat heute früh seinen Dienst hoffentlich schon gut und unfallfrei erledigt und dann spielt sich ja morgens immer ein kleines Orchester ab. Die Kaffeemaschine schnauft, der Wasserkocher pfeift und irgendwo klappert ein Löffel gegen eine Müsli-Schüssel. Ja,
1: sehr gut.
0: Jetzt der Kulli aufs Mikrofon, aber ich wollte es halt ein bisschen plakativer machen. Ja.
1: Den Taktstock, den schwingt dabei die Uhr. Ja, die kennt aber wirklich keiner Barmen. Die treibt alle ein bisschen schneller Richtung Haustür.
0: Aber jede und jeder von uns hat ja so seine Tricks, um in der Früh den körpereigenen Motor anzuwerfen.
1: Der Toni aus dem Pitztal hat ein Ritual, das garantiert wach macht.
2: Ich sehe aus, erst ist Radio Tirol, nachher wird einmal die Larven angewascht, nachher tue ich Frühstücken mit einem zähen Knoblauch und ein Obst dazu und natürlich ein Butterbrot. Zuerst muss ich aber noch meine Zähne holen, weil die schlafen getrennt von mir nachts.
1: Stopp. Knoblauch in der Früh?
2: Ja, in der Früh einen zähen Knoblauch mit dem Wiegmesser aufwiegen und isst dann so ein Brot mit einem Obst dazu, weil dann hat man nie Herzkranzgefäßeverengung, weil der Knoblauch wird das Blutfett binden.
0: Sagt der Toni.
2: Nachher noch ein paar Fuß vor dir, sich den Tag machen.
0: Mit den Zähnen aber, da dürfen die Zähne schon mitspazieren, oder?
2: Die Zähne dürfen auch schon mitspazieren.
0: Super, Gott sei Dank.
2: Nachher mache ich eine Schaufel mit heißem Wasser, kneipen, verkaltem Gras, außen ins heiße Bad rein.
0: Gut, jetzt wissen wir mal, wie du in Schwung kommst. Das ist einmal schon ein guter Tipp. Das mit dem Knoblauch, bin ich neugierig, wie viele Leute das nachmachen. Auf jeden Fall danke und einen schönen Tag. Servus.
2: Okay, ebenfalls danke.
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0: Tirol am Freitag. 4 Minuten vor 7:30 ist es jetzt. Das Wetter heute draußen.
1: Halten Sie das für witzig?
0: Na, aber jetzt haben wir keine Zeit, so in der Kürze. Die Details, die gibt es dann gleich nach den ORF-Weltnachrichten gescheit. Und auch gleich bei uns nach den Tirol-Nachrichten. Und nach Tananai und Annalisa. Storie breve. Guten Morgen, Tirol.

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3: Halb acht ist es und Sie sind sicher unterwegs mit dem Radio Tirol Verkehrsservice. Wie schaut es aktuell im Frühverkehr aus, Hermann Hammer?
4: Ja, im Frühverkehr kommen Sie ganz gut voran, nur die B180, die Reschenstraße, die ist wieder wegen Bauarbeiten zwischen Pfunds und Nauders gesperrt. Sie können über Martinsbruck in der Schweiz ausweichen. Gute Fahrt!
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6: Am Mikrofon begrüßt Sie Stefan Lindner. Schönen guten Morgen. Nach Kundl dürfen jetzt drei weitere Gemeinden in Tirol eigene Radargeräte aufstellen. Damit können sie die Einhaltung der Tempolimits auf Landes- und Gemeindestraßen innerhalb des Gemeindegebiets künftig selbst überwachen. Theresa Kleinheinz berichtet.
7: Die drei Gemeinden mit den neuen Befugnissen sind Bad Hering, St. Johann und Wattens. In den vergangenen Monaten hat man hier gemeinsam mit dem Land mögliche Messstandorte geprüft und die organisatorischen und technischen Voraussetzungen für den Betrieb der Blitzer geschaffen. Die erste Gemeinde, die das österreichweit umgesetzt hat, ist Kundl. Hier sind die Blitzer seit Schulbeginn Anfang der Woche aktiv. Die Kosten für die Radargeräte bezahlen die Gemeinden selbst. Bei Geschwindigkeitsüberschreitungen auf Gemeindestraßen bekommt die Kommune 80% der Einnahmen. Auf Landesstraßen fließt alles an das Land. Die Initiative soll die Verkehrssicherheit erhöhen, denn 60% der Verkehrsunfälle ereignen sich im Ortsgebiet.
6: Tirols Wirtschaftskammerpräsidentin Barbara Thaler hat die ursprünglich geplante, dann zurückgenommene Erhöhung der Aufwandsentschädigungen für hohe Kammerfunktionen im Tirol-Heute-Gespräch erneut als Fehler bezeichnet. Von den Kammermitgliedern gab es Kritik an hohen Bezügen. Mittlerweile sei man mitten in einem Reformprozess, so Thaler gestern im Gespräch mit Sibylle Brunner.
8: Wir waren die Ersten, die Funktionsentschädigungserhöhungen zurückgenommen haben. Und ich habe auch damals ganz klar gesagt, das war eine falsche Entscheidung. Es war auch der falsche Zeitpunkt. Es war auch falsch, dass man das 30 Jahre lang nie indexiert hat. Aber das ist vergossene Milch, die letzten 30 Jahre. Es war gerade für die Rezessionszeit der falsche Zeitpunkt.
6: So die Wirtschaftskammerpräsidentin Barbara Thaler. In Mirming hat sich ein tödlicher Alpinunfall ereignet. Am Fuße des Klettersteigs Dayakante wurde gestern Vormittag ein toter Mann entdeckt. Unklar sind derzeit noch die Identität des Toten sowie Details zum Unfallhergang. Die Person trug laut Polizei kein Klettersteigset. Die Ermittlungen laufen. Und immer mehr Menschen in Tirol nutzen die telefonische Gesundheitsberatung 1450. Wer diese Nummer wählt, landet bei Fachpersonal in der Leitstelle Tirol. Dort baut man diese telefonische Gesundheitsberatung sukzessive aus, um so das Gesundheitssystem zu entlasten, so Geschäftsführer Bernd Nockler, zum Beispiel im Bereich Altenpflege.
9: Derzeit in einem Pilotprojekt im Großraum Innsbruck, da können wir Pflegepersonal direkt heimschicken, um vielleicht kleinere Sachen vor Ort vornehmen zu können und nicht dann eben mit einem Rettungstransport, mit einem Krankentransport in ein Krankenhaus zu fahren und das eben irgendwo anders zu machen.
6: Es sei geplant, diesen Service auf ganz Tirol auszuweiten, so Nockler. Allein heuer über den Sommer wurden über die Gesundheitshotline 1450 knapp 12.000 Gesundheitsberatungen durchgeführt.
3: Zum Radio Tirol Wetterservice, der 18. September. Noch machen uns die Frühtemperaturen also nicht so wirklich Gänsehaut. Guten Morgen, Simon Hölzel vom Cheers für Wetterdienst.
10: Schönen guten Morgen. Temperaturen liegen derzeit zwischen 8 Grad in Galtür und 13 Grad in Innsbruck und Lienz. Also herbstlich frisch, aber nicht allzu kalt. Am Nachmittag werden es dann 15 bis 20 Grad werden. Ja, was ein bisschen die Temperaturen dämpft, das sind die vielen Wolken, die bereits heute am Vormittag über den meisten Regionen liegen. Am freundlichsten ist es noch zum Teil im Bereich des Hauptkamms und in der Osttirol. Die Wolken nehmen aber allgemein zu, vor allem in Nordtirol, in Osttirol da quillt's und am Nachmittag ist im Bereich des Hauptkamms und in Osttirol mit Schauern, zum Teil auch mit Gewittern zu rechnen. Am Wochenende setzt sich dann mit Hochdruckeinfluss wieder sonniges Wetter durch. Es wird dann auch wieder wärmer mit 20 bis 25 Grad. Zu Wochenbeginn gibt's dann wieder mehr Wolken.
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3: Und einem großen Hit jetzt von Tina Charles.

0: Schönen Freitagmorgen, Tirol. 7:08 ist es. Für kurze Zeit ist er wieder daheim und da haben wir uns gleich zum Interview geschnappt. Czepek Heindl, der erste Österreicher, der im Triathlon ein Podest auf der WM-Serie geschafft hat. Der Bad Heringer hat sich damit einen Traum erfüllt. Es ist jedenfalls der Lohn harter, sehr, sehr harter Arbeit bei einem riesigen Trainingsumfang. Wahnsinn, oder Daniela Schmiederer?
1: Ja, das ist wirklich Wahnsinn. Sehr beeindruckend, aber zuerst guten Morgen. 30 Stunden pro Woche trainiert Czepek Heindl reine Ausdauer. Am Rad, im Schwimmbecken oder in den Laufschuhen. Und nur 10 Tage im Jahr sind trainingsfrei. Und bei dem 27-Jährigen sieht das alles so leicht aus.
2: Ja, nach außen wirkt es immer sicher leichter, wie es dann wirklich ist. Ich habe natürlich eine sehr, sehr große Leidenschaft für den Sport, aber es gibt auch Momente, wo man darüber zweifelt. Im Triathlon, man braucht so einen langen Atem, man braucht aber so viele Jahre, bis man da hinkommt. Und ich hoffe halt, dass ich sagen wir, mit diesen Erfolgen jetzt einfach ein bisschen zurückgeben kann, weil ich auch sehe, dass so viel Leid rund um mir einfach so viel reinsteckt.
1: Dass der Hack-Absolvent und inzwischen hehre Sportler das Zeug für ganz vorne hat, haben seine Eltern schon früh gesehen. Papa Martin.
3: Man hat natürlich schon die Hoffnung gehabt, wie er mit 3 Jahren ersten Triathlon schon gewonnen hat, in Würgel drin, hat man schon gewusst, dass er gutes Talent hat. Und wenn du dann merkst, wie er aufgewachsen ist, dass er mit Öfio bei uns schon mit 100 Kilometer Radtouren in Cesenatico mitgefahren ist, dann hat man schon gewusst, dass ein gewisses Talent drinnen steckt.
1: Die Eltern sind Betreuer, Manager und Trainer in einem. Auch Czepes Bruder ist im Triathlon erfolgreich, noch im Nachwuchs.
4: Triathlon ist eigentlich, es ist so, Triathlon leben wir. Von in der Früh bis auf Nacht,
1: sagt Mama Kitty. Derzeit läuft die Quali für die Olympischen Spiele 2028 in L.A. 2 Jahre dauert die bei den Triathleten und kommende Woche geht es zum nächsten großen Highlight, zum Finale der WM-Serie nach Spanien.
2: Schauen wir mal, was möglich ist, aber das ist definitiv noch ein großes Ziel heuer.
1: Danach gibt es die 10 trainingsfreien Tage des Jahres. Wahnsinn.
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0: 7:48 Minuten ist es jetzt. In 12 Minuten. Leute, jetzt zur ersten Stunde. Da geht sich jetzt noch geschwind der Post auf Insta aus mit der neuen Schultasche vielleicht. Und dieses blöde Selfie da auf Snapchat könnte man ja auch noch schnell kommentieren. Jugendliche verbringen im Schnitt 4 bis 6 Stunden täglich auf ihrer Social-Media-Plattform. Zumindest die Jüngsten will die EU jetzt schützen, Erik.
1: Ja, die EU-Kommission hat gestern einen Gesetzentwurf präsentiert, der Social-Media-Plattformen wie TikTok, Instagram oder Snapchat für Kinder unter 13 Jahren sperren soll. In Österreich ist ein ähnlicher Entwurf bereits in Begutachtung, der für Jugendliche unter 14 gelten soll. Damit will man suchtähnlichem Smartphone-Verhalten, wie es immer häufiger zu beobachten ist, einen Riegel vorschieben.
0: Ja, die meisten Eltern dürften so ein Social-Media-Verbot wohl positiv sehen, aber was sagen die Jugendlichen selber dazu?
2: Man sollte schon eher unter 14 verbieten, weil man dann schon sehr abhängig wird und süchtig wird schnell.
3: Ja, auch zu viel Handy, keiner geht mehr raus, keiner macht mehr einen Sport.
4: Ja, ich sage auch, dass unter 14 das verboten werden soll, weil man sich einfach noch nicht auskennt und man vielleicht Sachen tut, was man später bereut.
5: Grundsätzlich finde ich es nicht schlecht. Meine Frage ist halt nur, wie man das Ganze dann wirklich kontrollieren möchte.
6: Es gibt ja Apps, so die, was die Eltern zum Beispiel haben. Meine Mama hat das zum Beispiel, dann kann sie schauen, wie lange ich im Handy bin und so. Und ja, ich finde, das sollte man sich schon aufhören.
1: Ja, weil Vertrauen ist gut, Kontrolle ist besser, auch bei Social Media.
0: Ja, und erstaunlich konservative Ansichten haben unsere Jugendlichen zu Social Media, oder finde ich? Da dürften manche schon ihre schlechten Erfahrungen gemacht haben. Ein Verbot von Social Media für Jugendliche unter 14 ist in Österreich jedenfalls in Begutachtung.

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9: Am Mikrofon Christina Kreuz, guten Morgen. 55 Verstöße gegen das Kopftuchverbot hat die Wiener Bildungsdirektion in den knapp 2 Wochen seit Schulbeginn verzeichnet. Die Behörde ist dann am Zug, wenn am Schulstandort Gespräche mit der betroffenen Schülerin und mit deren Eltern nichts gebracht haben. Felix Nowak aus unserer Innenpolitikredaktion, wie überraschend fällt denn diese Zwischenbilanz aus?
10: Ich bin sicher, manche haben mit mehr Fällen gerechnet, bei denen sich dieses Verbot nicht mit 1 bis 2 Gesprächen direkt am Standort durchsetzen lässt. Interessant ist aber auch die Aufteilung dieser Probleme auf die Schultypen. Knapp 2 Drittel der Fälle betreffen in Wien nämlich Gymnasien. In Mittelschulen sind es deutlich weniger Fälle. Bei Volksschulen gibt es keinen einzigen Fall, der an die Bildungsdirektion weitergereicht worden ist, der also nicht direkt am Standort gelöst werden konnte.
9: Und welche Gründe gibt es dafür, dass Gymnasien so viel stärker betroffen sind als Mittelschulen?
10: In der Bildungsdirektion nennt man da 2 Erklärungsansätze. Zum einen gibt es an Gymnasien ja auch ältere Schülerinnen, die weiterhin Kopftuch tragen dürfen und so für Jüngere zu einer Art Vorbild werden könnten. Außerdem betreffen etliche Fälle einen einzigen Standort, nämlich das Islamische Gymnasium. Rechnet man diese Privatschule heraus, dann liegen Gymnasien und Mittelschulen in etwa gleich auf.
9: Berichtet Felix Nowak. In der irischen Hauptstadt Dublin kommen heute die EU-Finanzminister zusammen. Sie beraten über eine EU-weite Übergewinnsteuer für Ölkonzerne. Damit soll ein Teil der durch den Iran-Krieg stark gestiegenen Gewinne der Ölkonzerne abgeschöpft werden. Frank Stronach muss nicht ins Gefängnis. Das hat ein Gericht in Kanada in der Nacht angekündigt, obwohl der aus der Steiermark stammende Industrielle wegen mehrerer sexueller Übergriffe für schuldig befunden worden ist. Markus Müller berichtet.
11: Keine Haftstrafe für einen 94-Jährigen. Das hat die Richterin in Kanada am Ende des gestrigen Verhandlungstages angekündigt, obwohl er schuldig gesprochen worden ist. Der Prozess gegen Frank Stronach hatte im Februar begonnen. Dem aus der Steiermark stammenden Gründer des Autoteilezulieferers Magna waren mehrere sexuelle Übergriffe in den 1970ern und 80ern vorgeworfen worden. In 2 Fällen ist er schuldig gesprochen worden. Mehrere andere Vorwürfe sollen außerdem in einem 2. Prozess verhandelt werden, der für kommendes Jahr geplant ist. Der Unternehmer Stronach war auch politisch aktiv. Die von ihm gegründete Partei Team Stronach war vorübergehend im österreichischen Parlament vertreten. Welche Strafe für Stronach verhängt wird, soll beim nächsten Prozesstermin im Dezember bekannt gegeben werden.
9: In Russland finden seit heute bis Sonntag Parlamentswahlen statt. Es ist die erste Parlamentswahl seit Beginn des Kriegs gegen die Ukraine. Antreten dürfen nur kremltreue Parteien. Der Wahlsieg der regierenden Partei Einiges Russlands, Russland, gilt als sicher. Gegen den Protest der Ukraine findet die Wahl auch in den von Russland besetzten Gebieten der Ukraine statt. Das waren die Nachrichten mit Christina Goenz.
1: Zum Radio Tirol Wetterservice. Heute das Wetter eher grau, ein bisschen mürrisch. Tiefe Wolken sind am Himmel, vor allem in Osttirol. Kann es ab Mittag auch noch ein bisschen regnen. Im Außerfern und im Unterland, da ist der Donnerstag am freundlichsten. Die Temperaturen, die liegen heute zwischen 15 und 20 Grad. Aber morgen dann nimmt die Sonne wieder etwas mehr Fahrt auf. Schon 24 Grad und der Sonntag mit 25 Grad dann richtig schön und spätsommerlich. Sicher sind Sie unterwegs mit dem Radio Tirol Verkehrsservice und Hermann Hammer.
12: Ja, die Bernhard 80, die Reschenstraße, ist zwischen Pfunz und Nauders heute noch bis 14 Uhr wegen Bauarbeiten gesperrt. Sie müssen über die Schweiz ausweichen. Gute Fahrt.
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1: 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Barbara Kohler, da der Freitagmorgen duftet schon so ein bisschen nach Wochenende, aber er duftet vor allem nach frischer Luft, nach frischen Geschichten, nach frischen Infos und dazwischen bei uns immer wieder nach frischer Musik.
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0: Mehr Lebensraum und Platz.
1: Ein bisschen weniger Abkürzung fürs Navi vielleicht, ein bisschen mehr Sicherheit.
0: Das ist ganz grob das Ziel eines Vorzeigeprojekts in Innsbruck, Erik.
1: Ja, in Dreiheiligen soll es auf der Straße künftig etwas ruhiger zugehen. Rund ums Zeughaus wird gerade überlegt, wie wird der Platz sicherer und angenehmer. Für Kinder, für ältere Menschen, für alle zu Fuß und mit dem Rad, sagt Innsbruck Stadtplaner Wolfgang Andechslinger.
2: Das Automobil nimmt relativ viel Raum in den Straßen und Städten eben ein. Es geht uns nicht darum, das Automobil zu verdammen und aus der Stadt rauszubekommen, sondern es geht darum, den vorhandenen Raum für verschiedene Nutzerinnen und Nutzer einfach gut zu verteilen und gut nützbar zu machen.
0: Also weniger Autos auf bestimmten Straßen für mehr Klimaschutz und mehr Sicherheit. Dreiheiligen ist da aber ja nicht zufällig ausgewählt worden.
1: Ja, da gibt es Schulen, das Zeughaus, einen Park. Da sind viele Menschen zu Fuß unterwegs. Kleine Füße, große Füße, Räder, Rollatoren, Kinderwegen. Für all die soll es ein bisschen feiner werden.
0: Was daraus wird, soll aber nicht hinter verschlossenen Türen entschieden werden. Wer dort wohnt, arbeitet oder unterwegs ist, kann mitgestalten.
2: Wir haben keine fertige Planung jetzt vorliegen. Das ist ein partizipatives Projekt, ein Projekt mit Beteiligung. Und da gibt es verschiedene Kanäle, wie man da eben teilhaben kann. Wir suchen dann die besten Ideen, die wir dann in ein Projekt gießen.
1: Ja, und wer Ideen hat, mitreden ist heute Nachmittag ab 14 Uhr und morgen Nachmittag in der Jahnstraße beim Jahnpark möglich. Da gibt es Stationen, Workshops und so weiter und so fort.
0: Ja, und wenn das in Dreiheiligen gut funktioniert, könnte die Idee durchaus auch auf andere Stadtteile ausgerollt werden. Also ein Testballon quasi, der da aufsteckt, und ein Vorbildprojekt.
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So guter Elvis geht immer, auch Freitagmorgen um 8:11. Schön, dass Sie mit uns in den Tag starten. Ein bisschen weniger Blechlawine, ein bisschen

0: tanze meinen Namen. Der Josch hat ausgesungen, möchte aber gerne noch was sagen.
1: Liebe Radio Tirol-Hörerinnen und Hörer, hier ist der Josch. Liebe Grüße von mir an euch und bis hoffentlich ganz bald.
0: Ja, und dieses hoffentlich ganz bald wäre, wenn Sie mögen, am Samstag, 10. Oktober um 18 Uhr bei uns in der Musiklounge in der Messe Innsbruck. So, jetzt darf der Erik wieder was sagen. Walte deines Amtes als von mir ernannter Wetterfrosch jetzt, ja? Als Temperaturen.
2: Hüpf,
0: hinauf auf die Leiter in deinem Glas.
2: Ganz so heiß, wie es in der Musiklounge wird, ist es heute wahrscheinlich nicht. 12 Grad ist aktuell bei der Kneippanlage in Lanz für die Füßerlein. Das Wasser hoffentlich auch ungefähr so. Beim Waldkindergarten in Aschau im Zillertal hat es 13 Grad, 10 Grad beim Recyclinghof in Anras, 11 beim Spielplatz in Häselger und 12 Grad beim Klettergarten in Karis.
0: 20 Grad sind heute drinnen, morgen 24 und am Sonntag sogar noch einmal 25 Grad. Ja, fast schon padetauglich.

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1: Mhm, volle. Und die Fotos, herrlich. 340 Teams haben wir in den letzten Jahren schon gehabt.
0: Freizeitteams waren dabei, beste Freunde und die Lieblingsarbeitskollegen.
1: Haben wir wen vergessen?
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1: Sie sind sicher unterwegs mit dem Radio Tollfest Verkehrsservice. Langsam sprechen, weil ich bin jetzt in der Übung nicht viel los war bis jetzt, Hermann Hammer.
2: Ja,
1: auf der Tirolstraße.
2: Auf der B81, ja. Der Ressenstraße, da gibt es zwischen Pfunds und Nauders Bauarbeiten. Das heißt, die Straße ist gesperrt. Ausweichen können Sie über die Schweiz, über Sengadin, genauer gesagt über Martinsbruck. Gute Fahrt.
1: Und mehr ist nicht los. 8:30.
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4: Mit Stefan Lindner. Schönen guten Morgen. Angesichts der massiven Preissprünge nach oben beim Heizöl fordert die Tiroler Arbeiterkammer sofortige Maßnahmen, damit eine warme Wohnung nicht zum Luxus werde. Im Visier der AK ist dabei auch die CO2-Steuer, die für 100 Liter Heizöl bei rund 15 Euro liege. Das treffe alle, die hier keine Alternativen haben, heißt es. Georg Oberhammer berichtet.
5: Innerhalb eines Monats sind die Heizölpreise in Tirol zuletzt um 19% nach oben gegangen, rechnet die Arbeiterkammer vor. Gegenüber dem Vorjahr ist es sogar ein Plus von gut 70%. Für eine Tankfüllung mit 3000 Litern Öl seien aktuell rund 5700 Euro fällig, sieht die AK eine enorme finanzielle Belastung. Viele Betroffene könnten ihren Heizbedarf ja nicht beliebig reduzieren und viele hätten auch nicht Mittel und Möglichkeiten, das Heizsystem zu tauschen, so die AK. Noch dazu gäbe es auch bei Gas- und Pellets Preissprünge. Und Mieter haben überhaupt keinen Einfluss auf die Heizungsart. Die AK fordert deshalb Unterstützungen für einkommensschwache Haushalte und verlangt ein Überdenken der CO2-Steuer. Im ersten Schritt sollen die Einnahmen daraus zweckgewidmet verwendet werden, um besonders betroffene Haushalte beim Heizen zu entlasten, verlangt AK-Präsident Erwin Zangerl.
4: Die Verkürzung der Sommerferien von 9 auf 6 Wochen, wie von der Bundeswirtschaftskammerpräsidentin Martha Schulz vorgeschlagen, stößt auch bei der Tiroler Kammerpräsidentin auf Zustimmung. Im Tirol-Heute-Gespräch sagt Barbara Dahler gestern, sie halte das für einen guten Vorschlag.
6: Wir hören von vielen Mitarbeiterinnen, aber auch von vielen Betrieben und Unternehmen, dass es organisatorisch eine große Herausforderung ist, jeden Sommer 9 Wochen Ferienbetreuung zu organisieren. Und ich finde, das war ein sehr guter Vorschlag, der durchaus zu diskutieren wäre.
4: So, Tirols Wirtschaftskammerpräsidentin Barbara Thaler. Bei einem Absturz mit einem BKW von der Kaunertaler Gletscherstraße ist heute früh der Fahrzeuglenker verletzt worden. Der Mann war allein im Auto und konnte sich nach dem Absturz selber befreien. Er wurde mit dem Notarzthubschrauber ins Krankenhaus Zams geflogen. Ins Unterland im Bezirk Kufstein ist es gestern zu einem schweren Betrugsfall gekommen. Ein 72-jähriger Einheimischer hat rund 30.000 Euro verloren. Ein bislang unbekannter Täter hat sich laut Polizei am Telefon als Bankmitarbeiter ausgegeben. Durch geschickte Gesprächsführung ist der Mann zu insgesamt 10 Online-Überweisungen verleitet worden. Aktuell laufen die Ermittlungen der Kriminalpolizei. Und jetzt noch zum Sport. Für die Eishockeyspieler der Innsbrucker Haie wird es wieder ernst. Zum Liga-Auftakt treffen sie heute Abend auf den neu gegründeten Milano Hockey Club. Co-Trainer Florian Pedivilla erwartet gegen den Liga-Neuling aus Italien gleich einen anspruchsvollen Start in die Saison.
7: Ja, Mailand hat sich extrem verstärkt oder besser gesagt hat eine komplett neue Mannschaft zusammengestellt. Es sind auch einige Spieler, was in der Liga schon waren, was man kennt natürlich. Wie sie jetzt wirklich dann das anlegen, wir haben natürlich schon Videoanalyse gemacht und haben mit Gegner analysiert. Auf jeden Fall eine erfahrene Mannschaft und es wird sicher gleich ein harter Start werden.
4: So, Pedivilla. Spielbeginn der Haie ist heute um 19.15 Uhr in der DIVAG Arena in Innsbruck.
1: Das Freitagswetter grooved uns aufs Wochenende ein, allerdings heute noch etwas unentschlossen. Guten Morgen, Simon Hölzl vom Cheers für Wetterdienst.
8: Schönen guten Morgen. Ja, aber zumindest stimmt eines nicht, dass am Wochenende das Wetter immer schlecht wird. Heute noch viele Wolken, am Wochenende dann mit Hochdruckeinfluss, Sonnenschein und spätsommerliche Temperaturen. Heute brauchen wir aber noch ein bisschen Geduld. Es gibt viele mehrschichtige Wolken, vor allem in Nordtirol, in Osttirol. Da gibt es auch jetzt teils Nebel, der wandelt sich in Quellwolken um. Schauer gibt es am Nachmittag vor allem so im Bereich des Hauptkamms und dann auch in Osttirol. Sonst bleibt es aber trocken und vom Alpen-Nordrand her lockern die Wolken dann auf. 15 bis 20 Grad gibt es. Könnte schlimmer sein. In der Nacht lockern die Wolken dann auf. Morgen geht es mit viel Sonnenschein und hohen Wolken durch den Tag. Auch der Sonntag wird sehr sonnig mit bis zu 25 Grad. Zu Wochenbeginn werden die Wolken dann wieder zahlreicher.

0: Bob Marley and the Wailers um 8:41 Uhr. Das gibt's nur bei Radio Tirol.
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1: Ja, und heute geht's schon wieder los.
0: Jeden Freitag spielen wir um einen spontanen Tirolurlaub und das 10 Wochen lang.
1: Heute hätten wir folgenden Preis für Sie.
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0: Kurz nach 9 starten wir mit unserem ersten Rätselhörspiel und Gudrun und Reini, ja, die zwar wieder voll in Fahrt.
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0: Sascha mit If You Believe. Es gibt ja so Songs, da können wir zumindest beim Refrain schon souverän tun, so als ob man den Text könnte, jetzt wie beim Sascha oder If You Believe. Das ist drin im Ohr, oder Erik?
1: Dann gibt es auch We Didn't Start the Fire von Billy Joel. Das ist Karaoke für Menschen mit einem Doktortitel in Zeitgeschichte.
0: Ja, tatsächlich, ja, weil Billy Joel zählt darin gefühlt die halbe Weltgeschichte auf.
1: Ja, alles, was seit seiner Geburt passiert ist. Bei Live-Auftritten soll er bei den Textzeilen manchmal selbst Unterstützung aus dem Publikum gebraucht haben.
0: Das verzeihen wir ihm sehr gerne. Schließlich hat er uns dieses musikalische Geschenk beschert.
1: Ja, das ihm übrigens selbst nicht so gut gefallen hat. Über We Didn't Start the Fire hat er einmal gesagt, musikalisch sei das ungefähr wie eine Gelse, die um deinen Kopf schwirrt.
0: Echt jetzt?
1: Ja.
0: Schau. Mitsummen, oder? Oder genau hinhören und historische Details erfahren. 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
2: Am Mikrofon Christina Kreuz. Polens Ministerpräsident Donald Tusk warnt nach mehreren Vorfällen an der Grenze zur Ukraine vor Angriffen Russlands auf die NATO-Länder. Russland habe einen konkreten Plan, sagte Tusk gestern im Parlament in Warschau, und wolle nun gezielt die Unterstützer der Ukraine angreifen, vor allem Polen. Marta Georgiev berichtet.
3: Polens Regierungschef spricht von einer realen Gefahr. Laut Geheimdiensten plane Moskau Angriffe mit Drohnen und Raketen, auch auf Länder, die die Ukraine unterstützen. Diese Angriffe werden zufällig wirken und von Russland als Unfall dargestellt werden. Das soll die NATO bei Entscheidungen lähmen und daran hindern, eine starke Antwort zu geben. Vergangene Woche sind russische Drohnen im polnisch-ukrainischen Grenzgebiet eingeschlagen. Luftalarm wurde auch auf polnischer Seite ausgelöst. Die Russen setzen eine neue Art von Drohne ein, Drohnen mit Düsenantrieb, die extrem schnell und hoch fliegen, bevor sie sinken und ihr Ziel angreifen. Donald Tusk erwartet mehr solcher Fälle im Herbst und Winter. Auch vergangenen Abend war die polnische Flugabwehr wegen russischen Drohnen an der Grenze in Alarmbereitschaft.
2: Heftige Regenfälle haben in Vietnam schwere Überschwemmungen ausgelöst. Mindestens 3 Menschen sind bei einem Erdrutsch ums Leben gekommen. In den nördlichen Provinzen und rund um die Hauptstadt Hanoi wurden fast 20.000 Häuser überflutet. Tausende Menschen mussten in Sicherheit gebracht werden. In Hanoi standen Straßen teilweise mehr als 2 Meter unter Wasser. Bewohner waren vielerorts nur noch mit Booten unterwegs. Die EU und Kanada wollen enger zusammenrücken. Kanada könnte erstes assoziiertes Mitglied der EU werden. Diesen Plan haben EU-Kommissionspräsidentin Ursula von der Leyen und Kanadas Premier Mark Carney im EU-Parlament verkündet. Wie diese engere Partnerschaft genau aussehen soll, ist noch offen. Aber was hätte Europa wirtschaftlich davon? Michael Fröschl berichtet.
4: Derzeit ist der Handel zwischen Kanada und der EU klein. Der Außenhandel mit den USA macht in etwa 10-mal so viel aus. Zugleich schweißen die schwierigen Beziehungen zu Washington die beiden Partner zusammen. Der Handelsexperte von WU und WIFO, Harald Oberhofer, meint, Kanada könnte Teil des EU-Binnenmarktes werden, wie jetzt schon Norwegen und die Schweiz, die ja auch nicht in der EU sind. Das würde den Export stark ankurbeln.
5: Wenn man es vergleicht, was historisch eine Mitgliedschaft im Binnenmarkt für den Handel bedeutet hat im Vergleich zu Freihandelsabkommen, dann würde das Handelsvolumen etwa doppelt so stark steigen, als es für ein Freihandelsabkommen tut.
4: Profitieren würden davon vor allem die Industrie und der Dienstleistungssektor, so Oberhofer. Österreich exportiert derzeit Waren im Wert von 1,7 Milliarden Euro nach Kanada, Tendenz steigend.
2: Das waren die Nachrichten mit Christina Greunz.
6: Zum Radio Tirol Wetterservice. Heute hat der Himmel leider eher so die Farbe von vergilbter Wäsche. Viele Wolken machen es sich bequem. Die Sonne schaut höchstens zwischendurch kurz vorbei und hält sich eher bedeckt. Ab Mittag kommen in Osttirol auch immer öfter ein paar Regentropfen dazu. Im Außerfern und Richtung Unterland sieht es dagegen freundlicher aus. Dort bleibt es trocken und auch recht aufgelockert. Die Temperaturen schaffen heute 15 bis 20 Grad. Morgen deutlich besser, schon Sonne und 24 Grad und am Sonntag spätsommerlich schön mit 25 Grad. Und sicher sind Sie unterwegs mit dem Radio Tirol Verkehrsservice und Hermann Hammer.
7: Die Reschenstraße ist zwischen Pfunz und Nauders wegen Bauarbeiten gesperrt. Sie können über Martinsbruck in der Schweiz ausweichen. Gute Fahrt.
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6: Barbara Kohler da, 9:03, heute am Freitag oder wie Optimisten sagen, am Freistag. Schön, dass Sie mit uns kraftvoll hineinstarten in diesen Tag.
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0: Was für eine Energie. It's Raining Man, the Weather Girls. Und die können Sie auch hören und sehen bei uns in der Musik-Lounge auf der Herbstmesse in Innsbruck am Freitag, 9. Oktober. Jetzt frage ich Sie aber mal, haben Sie schon was vor an diesem Wochenende?
1: Wir laden Sie ein.
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2: Der sollte unser Hörspiel nicht versäumen und vor allem den Fehler finden.
1: Gleich geht's los.
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0: 19 Minuten nach 9 ist. Einen angenehmen Freitagmorgen wünsche ich.
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0: Und Freitag ist bei uns Wellness-Tag, seit heute wieder. Gudrun und Reini, die sind zurück und verhelfen Ihnen zu einem spontanen Tirolurlaub. Also gleich die Ohren spitzen.
2: Irgendwo in dieser Geschichte hat sich ein Fehler eingeschlichen.
3: Reini, schau mal.
4: Ja, Gudrun, gleich.
3: Reini.
4: Gleich habe ich gesagt, Katzenbein. Was ist du dir gerade die Speisekarten nicht? Uramaki-Rolle? Das klingt wie eine Fitnessübung. Das nehme ich lieber nicht.
3: Mei, das ist ein Sushi, wo der Reis nicht innen, sondern außen ist, Reini. Mhm.
4: Ramen gibt's auch, aber kein Bild dazu.
3: Ach, jetzt stellst du dir aber schon blöder, als du bist. Ha? Das ist eine japanische Nudelsuppe.
4: Eine Nudelsuppe? So, nein, ja, die gibt's noch zu Weihnachten wieder.
3: Weihnachten, Reini, das ist ein gutes Stichwort. Okay. Ich wünsch mir bitte noch einmal so einen Kleopatra-Moment, den ich heute im herrlichen Spa-Momentum gehabt habe.
4: Was?
3: Und jetzt schau mich endlich einmal an!
4: Ja, Gudrun! Ja, du meine Schöne, du strahlst ja wie die Sonne über dem Hahnenkamm, nicht? Und dein Hautel, die glänzt wie ein frisch polierter Fisch aus dem Ding, Golfplatzteich. Ha! Thunfisch aus der Region, lese ich da. Also eine scharfe Thunfischrolle. Ja, die wird's werden.
3: Reinhard Gruber.
4: Was?
3: Du Vielfraß.
4: Aber
3: ist dir das Essen wieder einmal wichtiger als ich?
4: Aber Gudrun, du meine ägyptische Königin in den Alpen. Man soll die auf dem Golfplatz ausstellen, nicht so schieren bist. Man müsste die auf der Sänfte über die Streife vortragen im Schlosshotel um Ramen. Eine Nudelsuppen, sagst du, so ein Ramen. Mhm. Sollten wir eigentlich dich kosten, ha?
3: Wach!
0: Der Reini, wie er lebt und lebt. Und nichts hat sich verändert seit dem letzten Jahr. Also wie das die Gudrun aushält, hat keine Ahnung.
2: Aber wo bitteschön war der Fehler in dem Hörspiel? Gut hat er sich versteckt. Wissen wir, vielleicht muss man noch einmal nachhören. Geht ganz einfach unter sound.orf.at.
0: Und wenn Sie dann eine Vermutung haben, was nicht gestimmt hat, bitte schön anrufen.
2: 0800 22 69 23. Da meldet sich unsere Sprachbox und Sie sprechen Ihre Lösung aufs Band, dann auflegen und warten.
0: Wenn gegen Mittag dann jemand von uns anruft, von Radio Tirol, bei Ihnen heißt es für Sie Koffer packen und ab zum Wellness nach Kitzbühel.
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3: Sicher sind Sie unterwegs mit dem Radio Tirol Verkehrsservice und Hermann Hammer.
4: Wegen Bauarbeiten ist die B89, die Reschenstraße zwischen Pfunz und Nauders, noch bis 14 Uhr heute gesperrt. Ausweichen können Sie über Martinsbruck in der Schweiz. Gute Fahrt.
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6: Mit Stefan Lindner, angenehmen Vormittag. Nach Kundl dürfen jetzt 3 weitere Gemeinden in Tirol eigene Radargeräte aufstellen. Damit können sie die Einhaltung der Tempolimits auf Landes- und Gemeindestraßen innerhalb des Gemeindegebiets künftig selbst überwachen, berichtet Theresa Kleinheinz.
7: Die 3 Gemeinden mit den neuen Befugnissen sind Bad Hering, St. Johann und Wattens. In den vergangenen Monaten hat man hier gemeinsam mit dem Land mögliche Messstandorte geprüft und die organisatorischen und technischen Voraussetzungen für den Betrieb der Blitzer geschaffen. Die erste Gemeinde, die das österreichweit umgesetzt hat, ist Kundl. Hier sind die Blitzer seit Schulbeginn Anfang der Woche aktiv. Die Kosten für die Radargeräte bezahlen die Gemeinden selbst. Bei Geschwindigkeitsüberschreitungen auf Gemeindestraßen bekommt die Kommune 80% der Einnahmen. Auf Landesstraßen fließt alles an das Land. Die Initiative soll die Verkehrssicherheit erhöhen, denn 60% der Verkehrsunfälle ereignen sich im Ortsgebiet.
6: Ein 8-jähriges Mädchen ist gestern gegen 4 Uhr nachmittags in Delfs mit einem BKW kollidiert und dabei verletzt worden. In Begleitung einer 66-Jährigen war das Mädchen mit ihrem Fahrrad auf einem Wirtschaftsweg unterwegs. Als sie die parallel dazu verlaufende Tiroler Straße überqueren wollte, kam es zum Zusammenstoß mit dem BKW einer 24-jährigen Lenkerin. Das Mädchen wurde dabei auf den angrenzenden Weg geschleudert. Unbestimmten Grades verletzt musste sie in die Klinik Innsbruck eingeliefert werden. Und für die Eishockeyspieler der Innsbrucker Haie wird es wieder ernst. Zum Liga-Auftakt treffen sie heute Abend auf den neu gegründeten Milano Hockey Club. Co-Trainer Florian Pedevilla erwartet gegen den Liga-Neuling aus Italien gleich einen anspruchsvollen Start in die Saison.
8: Ja, Mailand hat sich extrem verstärkt oder besser gesagt hat eine komplette neue Mannschaft zusammengestellt. Es sind auch einige Spieler, die in der Liga schon waren, was man kennt natürlich. Wie sie jetzt wirklich dann das anlegen, wir haben natürlich schon Videoanalyse gemacht und haben den Gegner analysiert. Auf jeden Fall eine erfahrene Mannschaft und es wird sicher gleich ein harter Start werden.
6: So, Pedevilla. Spielbeginn der Haie ist heute um 19 Uhr in der DIVAG Arena in Innsbruck.
3: Dann schauen wir zum Wetter. Nicht besonders fotogen heute der Donnerstag. Viele Wolken hängen über Tirol und haben auch vor, den ganzen Tag zu bleiben. Auflockern könnte es eventuell im Außerfern und im Unterland. Ein paar Regentropfen gibt es in Osttirol. Die Temperaturen heute maximal 20 Grad. Morgen dann Sonne. Ja, 24 Grad. Am Sonntag noch mehr Sonne bei 25 Grad. Das waren die Informationen und das sind Genesis. Die großen Hits bei uns auf Radio Tirol. Wünsche viel, viel Genuss damit.

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1: Hallo, hallo.
0: Mit Barbara Kohler.
2: Dem guten Morgen, Tirol Team.
1: Einige Gemeinden schicken künftig vielleicht öfter Post inklusive Porträtfoto.
3: Tiroler Gemeinden dürfen jetzt das Tempo auf ihren Straßen selber kontrollieren.
4: Bad Hering, St. Johann und Wattens. Da wird scharf geblitzt in Bälde. Untersuchungen des Kuratoriums für Verkehrssicherheit zeigen, dass 70% sich nicht an Tempo 30 halten.
1: Also mehr Sicherheit auf gefährlichen Straßenabschnitten, wie du sagst, vor allem vor Schulen und Kindergärten.
4: Und in Mils oder in Hall, da stehen ja schon so Blitzer. Mhm. Bist du schon mal hineingefahren?
3: Strafe habe ich noch keine bekommen.
1: Zu Fuß hineingegangen.
4: Ja.
3: Schon. Die Einnahmen kommen ja zum Teil auch der Gemeinde zugute.
4: Ja, was ich gelesen habe, 80% darf die Gemeinde einstreifen. In Mils, Gemeinde Mils hat Gott gut verdient, so im Jahr 200.000 Euro, habe ich gelesen.
1: Extra Einnahme für die Gemeinden, ja. Aber auch mehr Sicherheit auf gefährlichen Straßenabschnitten.
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2: Am Mikrofon Christina Kreuz. In Dublin treffen sich heute und morgen die EU-Wirtschafts- und Finanzminister. Österreich ist durch Finanzminister Marta Bauer vertreten. ORF-Korrespondent Johannes Perterer, was will Österreichs Finanzminister bei dem Treffen in Dublin erreichen?
3: Markus Marterbauer und sein deutscher Amtskollege Lars Klingbeil wollen das Treffen nutzen, um für eine EU-weite Übergewinnsteuer auf Mineralölkonzerne zu werben. Ein Teil ihrer durch den Iran-Krieg stark gestiegenen Gewinne soll abgeschöpft werden. In Österreich gibt es mit dem Energiekrisenbeitrag bereits etwas Vergleichbares. Mit einer europäischen Regelung wollen die Befürworter auch die im Ausland erwirtschafteten Gewinne der Konzerne gezielter erfassen.
2: Und welche Hürden muss eine solche Übergewinnsteuer nehmen, damit sie Realität werden könnte?
3: Die Hürden für eine EU-weite Regelung sind hoch, denn die EU-Kommission, die ein solches Gesetz vorschlagen müsste, will das zumindest bislang den einzelnen Mitgliedsländern überlassen. Unklar ist auch noch, wie hoch eine solche Steuer sein könnte und wie breit die Unterstützung unter den EU-Ländern ist. Heute geht es für Marterbauer und Klingbeil darum, Druck dafür aufzubauen. Formelle Beschlüsse gibt es bei dem informellen Treffen in Dublin keine.
2: Berichtet ORF-Korrespondent Johannes Perterer. In der bei Touristen beliebten Schlucht Grand Canyon wurden 3 Wochen nach einer Sturzflut ein drittes Todesopfer gefunden. Der Mann wurde von Rangern geborgen. Ende August hatte nach heftigen Regenfällen eine plötzliche Sturzflut zahlreiche Wanderer in dem Gebiet überrascht. Zeltplätze wurden überflutet. Ein beliebter Wanderweg verwandelte sich in einen reißenden Strom. Mehr als 80 Menschen wurden aus der Schlucht gerettet. In Italien haben Ermittler einen internationalen Kindesmissbrauchsring zerschlagen. 17 Menschen sind festgenommen worden. Laura Graf berichtet.
4: Das Netzwerk soll tausende Nutzer gehabt haben. Es gibt Konten in 98 Ländern. Ob auch in Österreich, ist nicht bekannt. Die Nutzer haben sich über den Online-Dienst Telegram organisiert. Es sei wie ein multinationales Unternehmen gewesen, sagt der Oberstaatsanwalt in Rom. 283 Gigabyte an illegalem Material haben die Ermittler bis jetzt sichergestellt. Darunter mehr als 22.000 Videos und 34.000 Fotos von Kindern, die teilweise nicht älter als 4 sind. Das Netzwerk ist von 4 Italienern und einem Schweizer betrieben worden. Nutzer mussten entweder geringe Mitgliedsbeiträge in Kryptowährung zahlen oder neues Material bereitstellen. Ein verdeckter Ermittler wurde in das Netzwerk eingeschleust und hat es schließlich auffliegen lassen. Die Ermittlungen dauern an.
2: Auf den Philippinen hat es in einer Highschool eine Schießerei gegeben. Mindestens ein Mensch kam ums Leben, 4 wurden verletzt. Näheres ist noch nicht bekannt. Erst im Juni sind auf den Philippinen 3 Schüler bei einem Schusswaffenangriff in einer Schule ums Leben gekommen. Das waren die Nachrichten mit Christina Kreuz.
5: Und wir schauen zum Wetter. Die Wolken überwiegen heute. Vereinzelt gibt es jetzt schon Regentropfen. Im Laufe des Tages sind im ganzen Land Regenschauer möglich. Die Sonne, die zeigt sich höchstens vorübergehend. Somit bleiben auch die Temperaturen gedämpft bei maximal 16 bis 21 Grad. Sicher unterwegs sind Sie mit dem Radio Tirol Verkehrsservice. Wir haben aktuell nirgendwo längere Wartezeiten gemeldet. Wenn Ihnen was auffallen sollte, Staublitzer oder Unfall, rufen Sie herein unter Stern 300. So geht's kostenlos in unser Verkehrsservice. Gute Fahrt wünsche ich. Hallo, willkommen im Freitag. Wir ziehen uns die Gummistiefel wieder an und es geht in den Garten. Willkommen wieder zurück aus der Sommerpause. Erwin Seidemann, hallo.
6: Ja, hallo.
5: Was machen wir heute im Garten?
6: Mit und heute Samen ernten. Mhm. Das heißt, wir schauen uns an, wo wir Samen im Garten haben, was reif sein, und dass wir uns den Kreislauf im eigenen Garten schließen oder am Balkon und da ein bisschen absammeln und was es da zu beachten gibt. Und was man da berücksichtigen muss, das möchte man halt reden. Das
5: nachhaltig.
6: Die eigene Samen ernten.
5: Ja, nachhaltig sind wir unterwegs. Blumensamen, Gemüsesamen, alles das ernten wir heute. Also du machst die Samenernte, ich mach die Musik. Hier kommt Roy Orbison.
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0: Die Melissa Naschenweng und wo du herkommst. Das ist Radio Tirol. Heute am 18. September im ganzen Land wird geerntet. In den Tiroler Gärten stehen überall die Leitern an den Bäumen. Äpfel und Birnen werden gepflückt. Wir ernten heute auch. Wir ernten heute, Erwin Seidemann, Samen. Wir haben es schon besprochen, wer nachhaltig denkt, im Kreislauf denkt, der kann auch seine eigenen Samen ernten und dann auspflanzen. Gärtnerstolz, oder?
1: Genau.
0: Ein persönliches Erfolgserlebnis, wenn man seine Pflanzen dann selber vom Samen aufziehen kann. Was allerdings, wenn wir jetzt im Herbst die Samen ernten, was gibt es zu beachten, Erwin?
1: Ja, also es ist ganz einfach. Saatgut muss man ein bisschen sortieren, was man hat daheim. Das muss man sich anschauen. Man muss sich immer bewusst sein, was man für Sorte hat, damit man weiß, ist das eine Hybridsorte oder eine samenfeste Sorte. Die allermeisten Kräuter sind samenfeste Sorten.
0: Also Hybrid heißt, die wachsen nicht in der zweiten Generation
1: sozusagen. Genau, in der nächsten Generation wachsen sie. Aber da reden wir aber nachher im zweiten Teil drüber. Ja. Wichtig ist jetzt einmal, dass man da keine Fehler macht, dass man unterscheidet, wenn man da erntet, erstens, bei trockenem Wetter, das ist immer die Grundvoraussetzung. Wenn es heute regnet, dann hat der Samen auch nichts verloren. Das heißt, man muss bei trockenem Wetter ernten und dann muss man das Saatgut, wie gesagt, habe ich einen Thymian da, der jetzt gerade voll reif ist, das muss ich dann prüfen. Das heißt, das ist ein trockener Samen, dann muss ich schauen, ist der jetzt schon, sind die Samenkapseln schon beim Auplatzen, die Früchte, oder ist das noch alles feucht und so hart? Also wenn es so beim Platzen ist oder wenn sich Früchte verdrehen, dann merkt man, aha, jetzt ist die Samenreife bei Bohnen zum Beispiel oder Erbsen, die verdrehen sich noch so. Dann weiß man, jetzt sind sie das nicht mehr essbar, aber sie sind aber sehr gut, weil dann schmecken sie überhaupt nicht mehr, sind so faserig, aber dafür verlieren sie langsam ihre Schutzhülle und die möchten quasi raus.
0: Ja, also man sieht, dass sie selber wollen eigentlich.
1: Genau, sie wollen selber. Und dann nimmt man sie ab und dann muss man eben unterscheiden. Ist das von einer trockenen Pflanze, trockenen Saatgut, das heißt Erbse, Bohnen, Hülsenfrüchte oder wie ich schon gesagt habe, manche Kräuter wie Thymian, oder auch Kümmel oder Dill und so weiter, wenn die haben einen ganz trockenen Samen. Die feuchten Samen dagegen, um sich das vorzustellen, ist von einer Tomate, von einer Gurke, von einer Paprika klassisch. Ja. Das sind von einer Fruchthülle umgeben, von einem richtigen wasserigen und das sind die feuchten Samen. Und die muss man unterscheiden, wie man die aufbereitet. Das ist ganz entscheidend, dass man da keine Fehler macht. Und die Fehler können passieren, wenn sie zu feucht gelagert werden. Samen müssen, wenn man sie bei Tomate, die muss so richtig fast schon matschig sein, dann kann ich den Samen herauslösen und dann muss ich auf ein Papier oder manche tun es in einer Zinnsalzschachtel, was immer, oder mit einem Papppapier drauf, das soll ganz gut sein, dann tut man das trocknen lassen. Das
0: aber nicht in den Dörr-Ding, das wird
1: auf keinen Fall, das wird einfach nicht warm oder sowas sein, es muss dunkel, so dunkel als möglich sein, es soll trocken und ein Papier drunter oder eine Zeitung drunter, das ist einfach das, was es aufsaugt. Und dann dauert das bis zu 14 Tage, wir haben das jetzt bei unserer Chilis schon gemacht, dann dauert es 14 Tage, 3 Wochen, ist der Samen trocken und dann muss man ihn gut beschriften. Man muss auch wissen, was man hat, gell? Weil dann, das im Frühjahr weiß man das nicht mehr oder bis zur Aussaat. In einer Papiersackleine gibt es eigene kleine Samentütchen, was man da hat und nachher beschriftet man das und dort tut man sie. Und ganz entscheidend, und das haben wir schon in unserem Vorgespräch gehabt, ganz wichtig, kühl lagern. Es gehört im Kühlschrank trocken gelagert, nicht eingefroren, sondern kühl gelagert, kühl, trocken, dunkel.
0: Sonst trocknen sie aus, oder?
1: Sonst trocknen sie aus. Und manche sind da ganz empfindlich, Selleriesamen zum Beispiel, und manche Sorten und manche Sachen überhaupt nicht empfindlich, aber kühlen, trocken müssen sie gelagert sein. Das ist ganz entscheidend.
0: Und der Damenstrumpftrick?
1: Der Damenstrumpftrick gab es, wenn man quasi jetzt nicht weiß, wann ist das jetzt reif. Bei trockenen Samen zum Beispiel kann ich da einen Damenstrumpf um meine Frucht herum.
0: Dann fällt sie automatisch ein.
1: Genau, wenn er abfällt, dann fallen sie automatisch ein und bleiben noch dazu trocken. Das ist der Vorteil von
0: Samen ernten.
1: Damenstrümpfe sind nicht schlecht.
0: Ja, Keilriemen und so, gell?
1: Ja, alles Mögliche. Und dafür auch.
0: 0800 22 69 22. Da ist der Erwin Seidemann jetzt für alle Ihre Fragen erreichbar. 0800 22 69 22.
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0: 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Schönen Vormittag. Heute am Freitag. Wir schauen auf Tirol Straßen. Sehr ruhig. Wir haben keine längeren Wartezeiten gemeldet. Wünschen eine gute und vor allem sichere Fahrt. Und jetzt bei uns die Informationen in Radio Tirol.
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2: Mit Stefan Lindner, angenehmen Vormittag. Bis Ende Oktober können Tiroler Haushalte mit niedrigem Einkommen noch den Heizkostenzuschuss beantragen. Für die anstehende kalte Jahreszeit unterstützt das Land weiterhin mit dieser Maßnahme. Konkret ist eine Einmalzahlung von 250 Euro vorgesehen. Mehr dazu von Benedikt Kapferer.
3: Speziell für finanziell schwächere Haushalte sind die Heizkosten eine große Belastung. Betroffenen greift das Land weiterhin mit einer schnellen und unkomplizierten Hilfe unter die Arme. Zuletzt haben die Verantwortlichen dafür die Einkommensgrenzen erhöht. Je nach Größe des Haushalts darf das monatliche Nettoeinkommen eine bestimmte Grenze nicht überschreiten. Dann wird eine Einmalzahlung von 250 Euro gewährt. Der Zuschuss sei ein wichtiges und bewährtes Instrument, heißt es von den Regierungsparteien ÖVP und SPÖ. Im Vorjahr hat das Land über 9000 Anträge bewilligt und rund 2,3 Millionen Euro ausbezahlt. Die Antragstellung erfolgt bevorzugt über die Internetseite des Landes.
2: Tirols Wirtschaftskammerpräsidentin Barbara Thaler hat die ursprünglich geplante, dann zurückgenommene Erhöhung der Aufwandsentschädigungen für hohe Kammerfunktionen in Tirol im Tirol-Heute-Gespräch erneut als Fehler bezeichnet. Von den Kammermitgliedern gab es Kritik an hohen Bezügen. Mittlerweile sei man mitten in einem Reformprozess, so Thaler gestern im Gespräch mit Sibylle Brunner.
4: Wir waren die Ersten, die Funktionsentschädigungserhöhungen zurückgenommen haben. Und ich habe auch damals ganz klar gesagt, das war eine falsche Entscheidung. Es war auch der falsche Zeitpunkt. Es war auch falsch, dass man das 30 Jahre lang nie indexiert hat, aber das ist vergossene Milch, die letzten 30 Jahre. Es war gerade für die Rezessionszeit der falsche Zeitpunkt.
2: So die Wirtschaftskammerpräsidentin Barbara Thaler. Und in Mirming hat sich ein tödlicher Alpinunfall ereignet. Am Fuße des Klettersteigs Steierkante wurde gestern Vormittag ein toter Mann entdeckt. Unklar sind derzeit noch die Identität des Toten sowie Details zum Unfallhergang. Die Person trug laut Polizei kein Klettersteigset. Die Ermittlungen laufen.
0: Und wir kommen zum Wetter. Da und dort tröpfelt es. Meist liegen dichte Wolken über Tirol. Die Sonne zeigt sich höchstens vorübergehend. Und am Nachmittag werden die Regenschauer sogar mehr statt weniger. Dann kann es wieder richtig nass werden. Bei den Temperaturen machen wir keine großen Sprünge heute. Höchstens 16 bis 21 Grad. Aber, liebe Sonnenfreunde, das Wochenende verspricht mehr Sonne. Besonders am Sonntag. Und dann schon Temperaturen wieder bis 25 Grad. Angenehmer Freitagvormittag, das ist unsere Gartenzeit. Unser Erwin Seidemann, Gartenfachmann, ist bei uns am Ratgebertelefon noch. 0800 22 69 22, wenn Sie noch Fragen an ihn haben. Ich übernehme wieder das Musikmachen. Hier ist China in Your Hand und Tipo.
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0: Jürgens und die Sonne und du, die Sonne kommt am Wochenende wieder zurück. Darauf freuen wir uns und wir freuen uns, dass der Erwin Seidemann nach der Sommerpause wieder da ist. Erwin, wir sammeln heute die Samen, ein paar Papierkuverts oder Sackeln mitnehmen und Zeitungspapier.
1: Genau.
0: Das braucht's und dann rein ins herbstliche Samenparadies.
1: Genau. Und ein gutes Schale, wo es auch gut drin liegen kann, der Ruhe hat und das nicht bei Wind verwandt und alles mögliche. Mhm. Also da gibt es schon ein paar Sachen, wo man berücksichtigen muss. Aber wie gesagt, danke erstens einmal für die vielen Anruferinnen. Wir waren alles Anruferinnen heute, muss ich auch sagen, für die vielen Anrufe. Und hat mich gefreut, dass ich wieder mal drauf habe, mit den Leuten reden. Und das ist immer schön. Wichtig ist es, wenn man jetzt ein paar Sachen berücksichtigt, gerade bei feuchten Samen. Das waren eigentlich die Fragen, wo wir hinkommen sein. Das heißt, eher bei Tomaten, wann sicher, wenn eine Tomate reif ist, wo eine Anruferin oder eine Gurke, wann weiß ich das? Ja, wenn jetzt die Gurke nicht
0: die
1: mehr essbar ist,
0: nachgibt und
1: wach wird und matschig fast ein bisschen, also da, wo man sie nicht mehr essen würde, und dann muss man schauen, dass man sie wirklich ganz sauber aus dem Fruchtfleisch rauskriegt, auch bei den Paprika oder die Pfefferoni oder die Chili. Chili sind ganz viele Sorten dabei, wo man ganz selten Saatgut kriegt. Also überall bei den Supermörder-Sorten, die was so...
0: Mit Hektopascal oder wie?
1: Mit Scoville, die was in die Millionen gehen. Muss man schauen, dass man das vielleicht abterntet, wenn man da was möchte. Und da ist ganz wichtig, dass man da gut trocknet, sonst keimen die nämlich nicht. Gerade die Chili, weil die Chili müssen wir schon wieder im Dezember Januar aussahnen. Das ist jetzt nicht mehr ewig hin. Mhm. Also Weihnachten ist Chili-Aussaat. Aber darum geht es halt nicht. Gehen wir uns darum, welche nehme ich und welche nehme ich nicht. Das ist noch ganz eine große Gefahr, die müssen wir noch kurz ansprechen. Bei Hybrid-Saatgut, darum muss ich mir erkundigen, was habe ich für Sorten. Wenn ich Hybrid-Saatgut habe, dann ist das die nächste Generation, dann ist ja wieder ein fremder Papa drauf quasi. Und dann ist da Aufspaltung da, die was dann nicht gewünscht oder gewollt ist. Schmecken meistens nicht mehr gut und besonders eine Gefahr. Und da hat es leider schon Vergiftungsfälle gegeben bei Kürbissen und bei Zucchini. Wo man da Rückkreuzungen hat, die dann eben diese Cucurbitazine in sich tragen, die von den Gurkengewächsen, von den Kürbisgewächsen, und die sind dann giftig für Menschen. Das heißt, da muss man aufpassen, wenn man einen Zucchini dann nächstes Jahr hat und der ist so Stornhaut und der verbirgt sich so und der schaut überhaupt nicht so aus wie der letztjährige, dann bitte gar nicht einmal essen oder angreifen oder unschauen oder Samen nehmen oder irgendwas einfach gleich wegtun. Weil das ist dann wirklich sehr, sehr gefährlich. Das kann bei Kürbissen passieren, das kann aber vor allem bei unseren Speisezucchini passieren. Und das bitte daher aufpassen, wenn man davon Samen nimmt, dass man da ein bisschen Bedacht darauf nimmt. Das
0: danke, Erwin, du schaust auf uns. Danke für deine guten Samentipps. Wir hoffen, dass viele ihre Samen abernten können und dann im nächsten Jahr voller Gärtnerstolz sagen können, selber gezogen.
1: Macht man. Danke.
0: Danke.

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1: Einige Gemeinden schicken künftig vielleicht öfter Post inklusive Porträtfoto.
3: Tiroler Gemeinden dürfen jetzt das Tempo auf ihren Straßen selber kontrollieren.
4: Bad Hering, St. Johann und Wattens. Da wird scharf geblitzt in Bälde. Untersuchungen des Kuratoriums für Verkehrssicherheit zeigen, dass 70% sich nicht an Tempo 30 halten.
1: Also mehr Sicherheit auf gefährlichen Straßenabschnitten, wie du sagst, vor allem vor Schulen und Kindergärten.
4: Und den Mills oder den Hall, da stehen ja schon so Blitzer. Mhm. Bist du schon mal hineingefahren?
3: Strafe habe ich noch keine bekommen.
1: Zu Fuß hineingegangen.
4: Ja,
3: schon. Die Einnahmen kommen ja zum Teil auch der Gemeinde zugute.
4: Ja, was ich gelesen habe, 80% darf die Gemeinde einstreifen. In Mills, Gemeinde Mills hat Gott gut verdient, so im Jahr 200.000 Euro, habe ich gelesen.
1: Extra Einnahme für die Gemeinden, aber auch mehr Sicherheit auf gefährlichen Straßenabschnitten.
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1: Am Mikrofon Christina Kreuz. 55 Verstöße gegen das Kopftuchverbot hat die Wiener Bildungsdirektion in den knapp 2 Wochen seit Schulbeginn verzeichnet. Die Behörde ist dann am Zug, wenn am Schulstandort Gespräche mit der betroffenen Schülerin und mit deren Eltern nichts gebracht haben. Interessant dabei ist die Aufteilung je nach Schultyp, über die das Profil zuerst berichtet hat. Felix Nowak mit den Einzelheiten.
2: 34 Verstöße sind in Wien auf Gymnasien zurückzuführen, nur 19 auf Mittelschulen, 2 auf Sonderschulen und kein einziger auf eine Volksschule. Bildungsdirektorin Elisabeth Fuchs zeigt sich nicht überrascht.
3: Wir haben natürlich in Wien damit gerechnet, dass wir auch in der Bildungsdirektion mit Eltern Gespräche führen werden. Insofern halten sich aus meiner Sicht die Zahlen noch in Grenzen und wir werden sehen, wie sich das in den nächsten Tagen und Wochen entwickelt.
2: Die hohen AHS-Zahlen begründet Fuchs damit, dass dort auch ältere Schülerinnen sind, die weiterhin Kopftuch tragen dürfen und für Jüngere so zum Vorbild werden könnten. Außerdem würden etliche Fälle einen Standort betreffen, nämlich das islamische Gymnasium. Falls jetzt auch die Elterngespräche der Bildungsdirektion nicht fruchten, dann kommt es zur Anzeige. In Niederösterreich ist das in einem Fall bereits passiert.
1: In Russland hat die erste Parlamentswahl seit dem Beginn des Ukraine-Kriegs begonnen. Bis Sonntag können die Bürger ihre Stimme abgeben. Es wird allgemein erwartet, dass die kremltreue Regierungspartei Geeintes Russland ihre Dominanz in der 450 Sitze zählenden Staatsduma behaupten wird. Die USA haben trotz der Proteste in Israel genehmigt, Saudi-Arabien 48 moderne F-35 Kampfjets zu verkaufen. Bisher wurden die hochmodernen Tarnkappen-Kampfflugzeuge im Nahen und Mittleren Osten nur an den engen US-Verbündeten Israel abgegeben. In Österreich wird erneut das Wort des Jahres gesucht. Nach Elch Emil im Vorjahr nimmt die Gesellschaft für österreichisches Deutsch Nominierungen für das Wort des Jahres 2026 entgegen. Moritz Strobel, auch Jugendwort und Unwort des Jahres werden gesucht.
4: Unter oewort.at können alle, die wollen, ihre Vorschläge für das Wort des Jahres einreichen. Eine Jury sortiert die Vorschläge dann aus und stellt die Kandidaten am 3. November vor. Bis Ende November kann man dann über Wort, Unwort, Jugendwort, Spruch und Unspruch des Jahres 2026 abstimmen. Die Gewinner werden Anfang Dezember bekannt gegeben. Letztes Jahr hat etwa Elch Emil die Wahl zum Wort des Jahres gewonnen. Jugendwort wurde 6-7 und Unwort das Rabattpickerl.
1: Der Dieselpreis in Österreich ist auf ein neues Rekordhoch gestiegen. Laut E-Control kostete ein Liter Diesel gestern im Schnitt fast 2,28 €. Grund für den Preisanstieg sind die Eskalationen am Persischen Golf und die Sorgen um die Ölversorgung. Das waren die Nachrichten mit Christina Goenz.
5: Zum Wetter. Die Temperaturen aktuell in Tirol, die liegen zwischen 10 Grad in Kals und 15 Grad in Innsbruck. Ein paar Regentropfen gibt es schon und viele Wolken, die die Sonne kaum durchlassen. Am Nachmittag wird es dann noch mehr, noch dichtere Wolken geben und keine Sonne mehr. Es wird im ganzen Land eher regnerisch sein. Wochenende schaut aber gut und sonnig aus. Sicher unterwegs mit dem Radio Tirol Verkehrsservice, da sind wir schnell durch. Gibt keine Meldungen. Gute Fahrt wünsche ich.
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5: Wir sind im Freitag. Auch was Schönes. Willkommen bei Radio Tirol. Und auch wenn dieser Tag nicht ganz so gut ausschaut, klingen dort der Tippitoppi. Eros Ramazzotti, Queen und David Bowie ist mit dabei. Der Chris Steger, Fleetwood Mac und jetzt Chris Andrews. Viel Spaß damit.
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0: Es ist der 18. September heute, der Tag des Respekts. Und Respekt an dieser Stelle an unsere Feuerwehren im Land. Ihr seid immer da, wenn wir Leute oder auch die Viecher euch brauchen. Heute Morgen in Reute. Ein Miauen, aber wo ist die Katz? Da war dieser riesige, ums Eck eingebaute Eichenschrank im Wohnzimmer und Christian von der Öffentlichkeitsarbeit der Feuerwehr Reute. Dahinter habt ihr das Maunzen gehört.
1: Genau, also da scheint so, als wäre die Katze dahinter hineingeflogen, hinter den Einbauschrank und hat da hinten wahrscheinlich auch nicht mehr selbstständig herauskommen können.
0: Und was habt ihr dann gemacht?
1: Ja, also wir haben da ein Spezialgerät im Endeffekt, so eine Endoskopkamera. Mit der haben wir erstmal dahinter hineingeschaut, wo ist sie denn genau, die Katze? Und dann haben wir ermittelt, auf welcher Höhe sie ungefähr ist. Und dann hat man zum Schutz der Katze ca. 40 cm überhalb der Katze angefangen, mittels einer Säge dort hinter diese Platte zu gelangen und dadurch die Katze dann auch zu befreien.
0: Also Kassel auf, unten und dann da ein kleines Löchel rausgeschnitten mit der Säge und dann ist die Katze rausgekupft, oder wie?
1: Genau, die war dann wohl auf, munter. Und hat sich natürlich auch gefreut, dass sie dann wieder aus der misslichen Lage da rausgekommen ist.
0: Katze und Frauerl und Herrl glücklich, oder? Und ihr habt einen guten Arbeitsbeginn gehabt heute, hoffentlich.
1: Genau. War natürlich in der Früh vorm Frühstück, aber bei der Feuerwehr kann es halt öfters mal sein, dass man auch mal in der Nacht herausgerufen wird.
0: Ja, kannst du es euch nicht aussuchen. Ja, ich sage danke im Namen aller Tierfreunde und dann liebe Grüße nach Reute. Servus.
1: Jawohl, Dankeschön.
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0: 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Angenehmen Mittag, angenehmen Vormittag. Es ist 11.30 Uhr, ganz genau. Und auf den Tiroler Straßen läuft. Wir haben nur eine Meldung für Sie vor dem Autobahngrenzübergang Kufstein-Kiefersfelden. Aktuell Ihre Wartezeit in Richtung Deutschland. 15 Minuten. Das war's schon. Wünsche gute und sichere Fahrt.
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2: Mit Diana Feudel. Schönen Vormittag. Immer mehr Menschen in Tirol nutzen die telefonische Gesundheitsberatung 1450. Wer diese Nummer wählt, landet bei Fachpersonal in der Leitstelle Tirol. Dort baut man diese telefonische Gesundheitsberatung sukzessive aus, um so das Gesundheitssystem zu entlasten, sagt Geschäftsführer Bernd Nockler, zum Beispiel im Bereich Altenpflege.
3: Derzeit in einem Pilotprojekt im Großraum Innsbruck, da können wir Pflegepersonal direkt heimschicken, um vielleicht kleinere Sachen vor Ort vornehmen zu können und nicht dann eben mit einem Rettungstransport, mit einem Krankentransport in ein Krankenhaus zu fahren und das eben irgendwo anders zu machen.
2: Es sei geplant, diesen Service auf ganz Tirol auszuweiten. Allein heuer über den Sommer wurden über die Gesundheitshotline knapp 12.000 Gesundheitsberatungen durchgeführt. Bei einem Absturz mit einem PKW von der Kaunertaler Gletscherstraße ist heute früh der Fahrzeuglenker verletzt worden. Der Mann war alleine im Auto und konnte sich nach dem Absturz selber befreien. Er wurde mit dem Notarzthubschrauber in das Krankenhaus Zams geflogen. Das Innsbrucker Stadtrat hat beim österreichweiten VCÖ-Mobilitätspreis den ersten Platz in der Kategorie Sharing gewonnen. Gestern Abend wurden die Preise in Wien überreicht. Das Innsbrucker Verleihsystem für Fahrräder mit 55 Stationen im Innsbrucker Talkessel hat unter anderem mit den extrem starken Zuwächsen in den vergangenen Jahren überzeugt, berichtet Georg Oberhammer.
4: Vor 12 Jahren ist das Radverleihsystem in Innsbruck gestartet. Mit einer Handy-App, über die auch die Verrechnung läuft, bekommt man dabei die Fahrräder an dutzenden Stationen. Im Vorjahr wurden die Stadträder mehr als 1,1 Millionen Mal ausgeliehen. Im Schnitt wird jedes der 615 Räder damit pro Tag 5 bis 6 Mal benutzt, heißt es von Seiten der Innsbrucker Verkehrsbetriebe, IVB, die das System betreiben. Nach den massiven Zuwächsen der letzten Jahre rechnen die IVB heuer nochmals mit einem Plus von 5 bis 10% bei den Ausleihungen und es soll noch weiter ausgebaut werden. Auch zusätzliche Lastenräder im Verleih sind geplant, bisher gibt es 3 davon. Das Innsbrucker Stadtrat mit seiner steigenden Beliebtheit wurde gestern Abend mit dem Mobilitätspreis des Verkehrsclubs Österreich VCÖ ausgezeichnet.
0: Und wir sind beim Wetter, wir freuen uns schon aufs Wochenende, da kommt nämlich die Sonne wieder. Heute darf die Natur ein bisschen Wasser tanken, mit einem Mix aus dichten Wolken und Regenschauern geht's durch diesen Freitag. Temperaturen eher gedämpft bei maximal 16 bis 21 Grad und die Sonne, die zeigt sich höchstens zwischendurch. Dafür aber am Wochenende wieder. Es gibt Spätsommerwetter, Wanderwetter, sonnig, trocken und bis 26 Grad warm wird's.

0: Immer cool, oder? Tears for Fears und Shout in Radio Tirol. Gleich gibt's Petra Frey und auch die Pet Shop Boys bei uns. Heute in der Früh, waren Sie schon dabei vielleicht? Wir haben die Wellness-Saison eröffnet.
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0: Aber Sie können auch jetzt am Vormittag noch miträtseln und am Nachmittag im Wellness-Hotel einchecken. Das ist unsere Auszeit. 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
0: Ah, spüren Sie ihn schon? Den kuscheligen weißen Frottee-Mantel? Aber wie können Sie das ergattern? Mit unserer Gudrun und ihrem Reini. Die Grubers, gewohnt neckisch, seit heute früh wieder da. Und gleich hören wir noch einmal ihre Geschichte. Irgendwo hat sich da nämlich ein Fehler eingeschlichen. Vielleicht können Sie ihn ja finden.
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0: Himmel ist der Teufel los. Radio Tirol hier und das war die Petra Frei. Gudrun und Reini. Ach, was haben wir die beiden vermisst, oder? Die Grubers, die sitzen gerade in der Sushi-Lounge. Und wer erkennt den Fehler in der Geschichte?
1: Reini, schau mal.
2: Ja, Gudrun, gleich.
1: Reini.
2: Gleich habe ich gesagt, Katzenbein. Was ist du dir gerade die Speisekarten nicht? Uramaki-Rolle?
3: Das klingt wie eine Fitnessübung. Das nehme ich lieber nicht.
1: Mei, das ist ein Sushi, wo der Reis nicht innen, sondern außen ist, Reini. Mhm.
2: Ramen gibt's auch, aber kein Bild dazu.
1: Ach, jetzt stellst du dir aber schon blöder, als du bist. Ha? Das ist eine japanische Nudelsuppe.
2: Eine Nudelsuppe? So, nein, ja, die gibt's noch zu Weihnachten wieder.
1: Weihnachten, Reini, das ist ein gutes Stichwort. Okay. Ich wünsch mir bitte noch einmal so einen Kleopatra-Moment, den ich heute im herrlichen Spa-Momentum gehabt habe.
2: Ah, was?
1: Und jetzt schau mich endlich einmal an.
2: Ja, Gudrun, ja, du meine Schöne, du strahlst ja wie die Sonne über dem Hahnenkamm, nicht? Und dein Hautele, man, die glänzt wie ein frisch polierter Fisch aus dem Ding Golfplatzteich. Ha! Thunfisch aus der Region, lese ich da. Also eine scharfe Thunfischrolle. Ja, die wird's werden.
1: Reinhard Gruber.
2: Was?
1: Du Vielfraß.
2: Aber
1: ist dir das Essen wieder einmal wichtiger als ich?
2: Aber Gudrun, du meine ägyptische Königin in den Alpen. Man sollte dich auf dem Golfplatz ausstellen, nicht so schieren bist. Man müsste dich auf der Sänfte über die Streife vortragen im Schlosshotel um Ramen. Eine Nudelsuppen, sagst du, so ein Ramen. Mhm. Sollte man eigentlich dich kosten, ha?
1: Wach!
0: Die ägyptische Schönheit und der Reini beim Essen und Trinken. Ein Fehler allerdings hat sich bei der ganzen Blödelei eingeschlichen. Welcher? Sagen Sie es uns. Auf unserem Anrufbeantworter einfach anrufen schnell 0800 22 69 23. Wenn in der nächsten Viertelstunde jemand von Radio Tirol dann erwischt, jemand bei Ihnen anruft, dann heißt es für Sie Koffer packen und ab zum Wellnessen nach Kitzbühel. Kurz nach eins hören wir dann, wen wir heute mit dem spontanen Urlaub beglückt haben.
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Geschmeidig steuern wir auf dem Freitagmittag zu mit dem Four Tops Baby I Need Your Lovin'. Und wir steuern schon auf die Herbstmesse zu. 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
3: Es ist 12 Uhr. Sie hören die Glocken der Pfarrkirche zum heiligen Antonius von Padua in St. Anton am Arlberg.

0: Die Gemeinde St. Anton befindet sich im Stanzertal und ist direkt am Fuße des Arlbergs angesiedelt. Die Pfarrkirche entstand um 1690 durch die Baumeisterfamilie Keil aus Umhausen im Ötztal. Der Nordturm erhielt eine schindelbedeckte Zwiebelhaube. Eine notwendig gewordene Vergrößerung der Kirche nach Plänen von Architekt Clemens Holzmeister erfolgte erst 1932. Ältestes Kunstwerk des Gotteshauses ist das Gemälde Heilige Familie von Johann Zircher. Der Hochaltar ist dem Kirchenpatron, dem heiligen Antonius von Padua, geweiht, von dem die Worte stammen: Das Tor zum Himmel ist niedrig und wer eintreten will, muss sich beugen.
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2: Willkommen zum Mittagsjournal. Das sind unsere Themen. Das Klimagesetz geht endlich in Begutachtung. Der Missbrauchsfall Gunkel sorgt nach wie vor für Empörung. Frauen sind öfter im Krankenstand als Männer. Aus dem Journalstudio begrüßt sie Cornelia Krebs. Das lange erwartete Klimagesetz geht heute in Begutachtung. Nach 13 Monaten Verhandlungen hat sich die Dreierkoalition auf einen Gesetzestext geeinigt. Eine Einigung auf Eckpunkte hat es ja schon vor einem Monat gegeben. Felix Nowak aus unserer Innenpolitikredaktion, gibt es jetzt noch wesentliche Änderungen?
3: Nach der ausführlichen Pressekonferenz am Vormittag würde ich eher sagen nein. Einzelne Klimaschutzmaßnahmen sind jedenfalls nicht enthalten. Der Fahrplan, wie die Klimaziele erreicht werden sollen, soll im nächsten Jahr folgen. Das Klimagesetz soll diesen Prozess jetzt einmal in Gang setzen und damit einerseits Planungssicherheit für Betriebe und Haushalte schaffen, andererseits aber auch EU-Strafzahlungen vermeiden, soweit das überhaupt noch möglich ist.
2: Großer Streitpunkt war bisher ja, welches Klimaziel gelten soll, 2040 oder 2050. Was gilt denn jetzt?
3: Gewissermaßen beides. 2040 bleibt als Ziel, aber es gibt doch viele Ausnahmen. Zum einen, weil gewisse Wirtschaftsbereiche gar nicht vom Gesetz erfasst sind. Zum anderen wird das Ziel automatisch aufgeschoben, wenn der Standort bedroht ist, zum Beispiel bei einer Pandemie. Ein Mechanismus soll außerdem für automatische Nachbesserungen sorgen, wenn Österreich vom Zielpfad abweicht. Das gilt dann aber wiederum nur für die EU-Ziele, also eben nicht für das nationale Ziel bis 2040.
2: Danke, Felix Nowak. Der Missbrauchsfall Gunkel sorgt nach wie vor für Empörung in Österreich. Viele fragen sich, warum zwei Frauen wegen Erpressungsverdachts im Gefängnis sitzen, nicht aber der Kabarettist Günter Pahl, dem sexueller Kindesmissbrauch vorgeworfen wird. Die Politik hat das Thema mittlerweile aufgegriffen. ÖVP-Ministerin Claudia Bauer meint, es sei nicht nachvollziehbar, warum ein prominenter, geständiger Kinderschänder die Freiheit genieße. Die FPÖ fordert einmal mehr strengere Strafen. Bernd Kuschuh hat in der Justiz recherchiert, wie all das aus rechtlicher Sicht zu sehen ist. Bernd, wo liegt denn die Unterschiede bei der Strafandrohung?
4: Naja, an sich gilt für sexuellen Kindesmissbrauch und für Erpressung dieselbe Strafdrohung, nämlich ein halbes Jahr bis 5 Jahre Haft. Das gilt für Günter Pahl alias Gunkel. Für schweren Kindesmissbrauch und auch für schwere Erpressung drohen hingegen 1 bis 10 Jahre Haft. Schwerer Kindesmissbrauch, das wäre eine dem Beischlaf gleichzusetzende geschlechtliche Handlung, steht im Gesetz. Das wird Pahl ja nicht vorgeworfen. Den Frauen drohen wegen schwerer Erpressung bis zu 10 Jahre, denn als schwere Erpressung gilt, wenn man jemanden über einen längeren Zeitraum mit der Vernichtung seiner wirtschaftlichen und gesellschaftlichen Existenz bedroht.
2: Danke, Bernd Kuschuh. Frauen sind häufiger und länger im Krankenstand als Männer. Im Schnitt sind Frauen 15,5 Tage im Jahr im Krankenstand, Männer 14,1 Tage. Vor allem in Branchen, in denen viele Frauen arbeiten, wie im Pflegebereich oder im Handel, gibt es viele Krankenstände. Gewerkschaft und Betroffene fordern bessere geschlechtsspezifische Schutzmaßnahmen. Vanessa Gruber berichtet.
5: Patientinnen und Patienten heben und umlagern und das oft unter Zeitdruck, dazu wenig Pausen. In der Pflege arbeiten vor allem Frauen, sie sind häufiger von Krankenständen betroffen, sagt Claudia Neumeier-Stickler, Leiterin der Gesundheitspolitik im österreichischen Gewerkschaftsbund.
6: Gerade in frauendominierten Berufen, wie zum Beispiel Pflege, Betreuer, Gesundheitswesen, aber auch Reinigung und Handel, ist die Krankenstandsquote deutlich höher als die Durchschnittsquote, beziehungsweise auch damit deutlich höher als jene der Männer.
5: In männerdominierten Branchen gehen die Krankenstände eher zurück. Das zeige, dass Schutzmaßnahmen wirken, so die Gewerkschaft. Für Frauen brauche es individuelle, geschlechtsspezifische Angebote.
2: Und das war das Mittagsjournal mit Cornelia Krebs.
7: Zum Wetter. Da und dort tröpfelt es. Meist liegen dichte Wolken über Tirol und die Sonne zeigt sich höchstens vorübergehend. Und am Nachmittag, da werden die Regenschauer mehr, da kann es richtig nass werden heute. Und bei den Temperaturen machen wir keine großen Sprünge, höchstens 16 bis 21 Grad. Aber, liebe Sonnenfreunde, das Wochenende verspricht dann mehr Sonne, besonders am Sonntag, und Temperaturen bis 25 Grad. Hallo ins Auto, sicher unterwegs mit dem Radio Tirol Verkehrsservice. Es gibt nur eine Meldung und die kommt von Autobahngrenzübergang Kufstein-Kiefersfelden. 15 Minuten aktuell warten Sie bei der Ausreise nach Deutschland. Gute Fahrt. 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Servus, grüß Gott und Mahlzeit. Einen angenehmen Freitagmittag. Willkommen im fast schon Wochenende. Und bei Radio Tirol gibt's die Voll-Sound-Ausstattung dazu mit dabei. Bei der Radio Tirol Musik Lounge und auch gleich bei uns Johnny Logan. Hold me now. Gleich in Radio Tirol. Es gibt Musik aus Tirol. Mit Blue Chink zum Beispiel. Und einen Anruf von Stevie Wonder. Was zum Mitsingen oder auch zum Mittanzen, alles mit dabei. Fergal Sharkey, Good Heart, auf dem Sprung ins Wochenende, jetzt in Radio Tirol.
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0: Mahlzeit mit Radio Tirol. Es ist 11:45 und wir schauen in die Nachrichtenredaktion Ulrike Finkenstedt.
1: Ja, der Polizeischutz für politische Veranstaltungen ist ganz schön teuer. Das FPÖ-Treffen hat zum Beispiel rund 50.000 Euro gekostet. Gut angekommen sind in diesem Sommer die Naturführungen am Hausberg der Innsbruckerin Badger Kofl. Und aus dem Verkehrsministerium kommt grünes Licht für die österreichweit gemeinsame Ausschreibung der Garnituren für die Zillertalbahn. Das und mehr, 12.30 Uhr Mittagsinfo.
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1: Auf dem Marktplatz in Innsbruck findet von heute bis Sonntag der Kraut- und Knolle-Markt statt. Direktvermarkter aus Tirol präsentieren von 11 bis 18 Uhr ihre Vielfalt. Von frischem Gemüse über Kürbisse, Kräuter und Hofspezialitäten. Dazu gibt es ein Kinderprogramm und Tiroler Volksmusik. Trailrunner, Marathonläufer und Sportbegeisterte, die ihre Grenzen ausloten wollen, zeigen morgen bei der Tiroler Silberpfad Trophy in Schwarz ihre Ausdauer. Start und Ziel ist vor der Stadtpfarrkirche. Die heimische Gastronomie ist geöffnet. Nenni durch Gär, durch Stall. So nennt sich eine Chorwanderung durchs Schmirntal am Sonntag. Von 11 bis 16 Uhr singen Chöre aus der Schweiz, aus Vorarlberg, Salzburg, Süd- und Nordtirol bei Schmirner Bauernhöfen und Gasthöfen. Für Verpflegung entlang des barrierefreien Rundweges ist gesorgt.
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0: Wonderful Johnny Logan in Radio Tirol. Und am 11. März zum Finale in der Radio Tirol Musiklounge bei der Herbstmesse. Wir schauen zu den Informationen gleich bei uns.
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0: Freitag 12.30 Uhr und es gibt keine lange Wartezeiten auf dem Weg ins Wochenende. Nur eine Meldung vom Autobahngrenzübergang Kufstein-Kiefersfelden. Hier aktuell 15 Minuten bei der Ausreise. Gute Fahrt.
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3: Politische Veranstaltungen und die damit verbundenen Sicherheitskosten sorgen für Diskussionen. Wer ohne gültiges Bahnticket in einer ÖBB-Garage steht, muss in manchen Orten mit überraschenden Gebühren rechnen. Und das Wetter in Nordtirol kann es auflockern. Das Wochenende wird sonnig und mit 24 Grad auch wieder wärmer.
2: Im Studio Ulrike Finkenstedt.
3: Jetzt ist es fix. Tirol, Salzburg und die Steiermark werden für ihre Privatbahnen gemeinsame Zuggarnituren kaufen. Das hat Mobilitätsminister Peter Hanke von der SPÖ heute bekannt gegeben. Die Ausschreibung dafür startet spätestens Anfang nächster Woche. Durch den Schulterschluss soll die Zillertalbahn kosteneffizient auf einen Akku-Hybrid-Betrieb umgestellt werden. Diana Feudel berichtet.
4: Die Zillertalbahn, die Binzgauer Lokalbahn in Salzburg und die Murtalbahn in der Steiermark zählen zu den wichtigsten Privatbahnen im ländlichen Raum in Österreich. Alle drei stehen vor demselben Schritt, dem Umstieg von Diesel auf elektrischen bzw. Akku-Hybridbetrieb. Die drei Länder haben sich nun darauf verständigt, die notwendigen neuen Fahrzeuge für die Schmalspurbahnen gemeinsam auszuschreiben. Durch diese Bündelung sollen sowohl beim Kauf als auch bei der späteren Instandhaltung Kosten eingespart werden. Die Modernisierung der Privatbahnen wird möglich, weil das Budget dafür von der Bundesregierung aufgestockt wurde. Mobilitätsminister Hanke spricht von einem Musterbeispiel für den effizienten Umgang mit öffentlichen Mitteln. Tirols Verkehrslandesrat René Zumtobel, ebenfalls SPÖ, gar von österreichischer Eisenbahngeschichte. Letzterer betont außerdem, dass man in Tirol weiterhin im Zeitplan ist. Mit 2030 sollen im Zillertal die neuen Akku-Hybridfahrzeuge in Betrieb genommen werden.
3: Und der ÖVP-Nationalratsabgeordnete und Aufsichtsratsvorsitzender der Zillertalbahn, Franz Hörl, spricht in einer ersten Reaktion von einem guten Tag für das Zillertal. Dass nun sowohl die Finanzierung als auch der Fahrplan für den Umstieg auf Akku-Hybrid-Züge steht, sei ein wichtiges Signal für die gesamte Region. Politische Veranstaltungen brauchen einen sicheren Rahmen und der kostet Geld. Für das Präsidententreffen kürzlich in Tirol braucht das Ministerium Wochen, um die Kosten zusammenzurechnen. Beim Polizeieinsatz rund um die FPÖ-Veranstaltung zu Ehren Jörg Haiders in Innsbruck sind die Kosten inzwischen bekannt. Roman Wagner berichtet.
5: Politische Veranstaltungen und ihre Sicherheitskosten, das sorgt immer wieder für Diskussionen. Ein Großaufgebot der Polizei inklusive Hubschraubern war kürzlich beim Treffen von Bundespräsident Alexander Van der Bellen und weiteren Staatsoberhäuptern in Innsbruck notwendig. Wie viel das gekostet hat, ist noch nicht bekannt. Laut Innenministerium wird die Ermittlung der Gesamtkosten noch Wochen dauern. Bekannt sind hingegen die Sicherheitskosten für eine Veranstaltung des Freiheitlichen Parlamentsklubs Anfang September im Innsbrucker Kongress, zu Ehren des früheren FPÖ-Parteiobmanns Jörg Haider. Rund 130 Polizistinnen und Polizisten waren im Einsatz, unter anderem mit Spürhunden. Kosten rund 50.000 Euro, bezahlt aus öffentlichen Mitteln. Kritik an solchen Sicherheitskosten kam zuletzt vor allem von der FPÖ selbst. Beim Besuch des ukrainischen Präsidenten Volodymyr Zelensky in Wien sprach FPÖ-Generalsekretär Christian Hafenecker von Hunderttausenden Euro für einen Besuch ohne, Zitat, jeden Mehrwert für unser Land. Auf die Frage des ORF Tirol, welchen Mehrwert Hafenecker bei der Haider-Veranstaltung sieht, blieb eine Antwort zunächst aus. Noch vor der Berichterstattung des ORF hat die FPÖ als Reaktion auf die Anfrage ein Facebook-Video veröffentlicht. Darin argumentieren die Freiheitlichen, mit dem gesetzlich garantierten Schutz für Veranstaltungen politischer Parteien wie der FPÖ. Die 50.000 Euro seien bedauerlich, auf das Ausmaß des Polizeieinsatzes habe man aber keinen Einfluss. Dieses sei vor allem auf angekündigte Proteste von, Zitat, linksradikalen Gruppen zurückzuführen, so die FPÖ. Bei der Anna-Säule hat es während der Veranstaltung der Freiheitlichen eine Kundgebung mit etwa 100 Teilnehmern gegeben.
3: Das Parken in den Parkgaragen der ÖBB bei den Bahnhöfen in Jenbach und Fritzens kann zu teurem Parkfalle werden. Wer ohne ein gültiges Öffi-Ticket einfährt und länger als 15 Minuten das Auto abstellt, muss mit bis zu 52 Euro Kosten rechnen. Michael Irsberger mit den Details.
6: Wer ins Parkhaus der österreichischen Bundesbahnen beim Bahnhof Jenbach oder in Fritzens einfährt, kann bei der Ausfahrt eine teure Überraschung erleben. Nach 20 Minuten 52 Euro. Bei der Arbeiterkammer Tirol gibt es Beschwerden, sagt Konsumentenschützer Helmut Lichtmannecker.
7: Man denkt sich eigentlich nichts Besonderes dabei und fährt ein. Ja? Dass dann im Kleingedruckten irgendwo steht, dass die Nutzung der Anlage des Parkhauses nur für Kunden des öffentlichen Verkehrs gedacht ist und auch nur erlaubt ist und dass die Konsequenz dann wäre, wenn ich ohne Ticket einfahre, dass ich 52 Euro bezahlen muss, dass ich eine sogenannte Penale bezahlen muss, das tritt nicht hervor.
6: Das Problem liegt im Detail. Wer bei der Einfahrt kein gültiges Öffi-Ticket hat, dem wird zur Parkgebühr von 2 Euro eine Penale in der Höhe von 50 Euro verrechnet. Der Eigentümer der Parkgarage, die von der Abkoa betrieben wird, sind die österreichischen Bundesbahnen. Dazu der Sprecher der ÖBB, Christoph Gassermeier.
8: Ich bin der Letzte, der sagt, es gibt keinen Verbesserungsbedarf. Man kann sich das immer anschauen, ob man die Schrift noch größer macht. Ich finde, es ist deutlich, sogar vom Auto aus lesbar, zu welchen Bedingungen man in die Parkgarage einfahren kann. Wir werden uns das gerne noch einmal anschauen.
6: Die Arbeiterkammer Tirol wünscht sich mehr Transparenz.
7: Hier ist Transparenz zu fordern aus Konsumentenschutzsicht. Ganz klar ein Hinweis, schon bei der Einfahrt, vor der Einfahrt, hier dürfen nur Autos parken, die Ticket des öffentlichen Verkehrs vorweisen können und sonst niemand. Und auch die Konsequenz muss deutlich stehen, Achtung, sonst muss ich 50 Euro Penale bezahlen.
6: Damit es bei der Ausfahrt zu keinen teuren Überraschungen mehr kommt. Übrigens auch die Tickets der Zillertalbahn und der Aachenseebahn gelten als Öffi-Tickets im Sinne der Parkordnung der ÖBB.
3: Bewusstsein für die Natur in der eigenen Nachbarschaft schaffen und ein Landschaftsschutzgebiet kennenlernen. Das sind die Ziele hinter den kostenlosen Naturführungen am Patscherkofel. Zum bereits zweiten Mal haben Betreuerinnen und Betreuer des Schutzgebietes das Programm angeboten. Die heurige Bilanz fällt positiv aus. Benedikt Kapferer hat am Innsbrucker Hausberg mit einer Verantwortlichen gesprochen.
9: Der Blick auf die Serles und die Stubaier Alpen, ein Stück des Zirbenweges oder die Aussicht auf das Inntal. Bei den Naturführungen am Patscherkofel betreten Teilnehmerinnen und Teilnehmer ein ganz besonderes Klassenzimmer zwischen Stadt, Alm und Wildnis. Katrin Herzer und ihr Team erklären dabei teils wenig bekannte Hintergründe zu lokalen Besonderheiten. Dazu gehören zum Beispiel die rostrote Alpenrose oder die Zirbe.
10: Die Zirbe ist quasi die Königin der Alpen, die wirklich recht hoch vorkommt, bis 2400 Meter. Und sie ist eine Einwanderin aus Sibirien. Das heißt, sie hat Migrationshintergrund seit der Eiszeit.
9: Bei einem kurzen Spaziergang mit Start bei der Bergstation gibt die Biologin vielfältige Einblicke. Von Geologie über Wetter und Klima bis zu Pflanzen und Tiere. Für Herzer ein wichtiges Angebot für den Schutz der Natur.
10: Weil die Menschen, glaube ich, sehr, sehr gerne in der Natur sind und auch sehr interessiert sind, was sie eigentlich sehen. Und man kann im Grunde nur schützen, was man kennt. Das ist eigentlich der Leitfaden für diese Führungen.
9: In Kooperation mit der Patscherkofelbahn finden sie jeden Donnerstag zwischen Juni und August bei den Abendfahrten der Seilbahn statt. Im Schnitt waren heuer 10 Besucherinnen und Besucher pro Führung dabei.
10: Das ist natürlich ein Bohren von dicken Brettern. Gell? Also man kann jetzt nicht erwarten, dass bei der ersten Führung 40 Leute da stehen. Wir versuchen es einfach, aber es wird immer besser angenommen. Und die Resonanz ist durchweg positiv.
9: Sagt Katrin Herzer. Auch im nächsten Sommer soll es das Vermittlungsprogramm wieder geben. Dann wird das Landschaftsschutzgebiet am Patschakofl erneut zum besonderen Lernort zwischen Stadt, Alm und Wildnis.
3: Und mehr über das Schutzgebiet rund um den Patschakofl sehen Sie in einer Dokumentation des ORF Tirol mit dem Titel Sturm und Stille – Faszination Patschakofl. Die Doku läuft am Sonntag in der Reihe Erlebnis Österreich ab 16.25 Uhr in ORF 2.
0: Und zum Wetter. Die Temperaturen aktuell, die liegen zwischen 11 Grad in Galtür und 18 Grad in Meierhofen. Dazu ein Mix aus dichten Wolken, Regenschauern und etwas Sonne. Am meisten Sonne gibt es am Nachmittag entlang der bayerischen Grenze. Regenschauer am Nachmittag, vor allem entlang der Südtiroler Grenze, also südlich von Inn und in Osttirol. Ab morgen Samstag stellen wir dann wieder um auf Spätsommer mit Sonnenschein, Temperaturen bis 24 und 26 Grad sogar am Sonntag.
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0: Schön, dass Sie dabei sind.

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0: Phänomenale Gianna Nannini. Und super, super, unsere Grubers haben die Wellness-Saison eingeläutet heute.
1: Jetzt reine Kim, du musst Koffer packen. Wir fahren ja gleich. Hey, Reini, hörst du mich überhaupt? Sag einmal.
2: Was?
3: Gudrun, du.
2: Ich bereite mich geistig schon vor. Was? Aufs Wellnessen.
0: Und vielleicht können Sie sich ja auch geistig vorbereiten, haben mitgemacht bei unserem Gewinnspiel und die richtige Lösung schon gesagt. Sie haben noch Zeit. Um 10:15 wird dann gezogen. Wer da gewonnen hat, hören wir in der nächsten Stunde. Jetzt hören wir Lionel Richie und Dancing on the Ceiling.

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1: Am Mikrofon begrüßt Sie Cornelia Krebs. In Dublin kommen heute die Finanzminister der EU zu einem informellen Treffen zusammen. Dabei soll auch über eine mögliche europaweite Übergewinnsteuer für Mineralölkonzerne debattiert werden. Johannes Perterer, worum geht es denn da genau?
2: Finanzminister Markus Matterbauer von der SPÖ, sein deutscher Amtskollege Lars Klingbeil und andere wollen Mineralölkonzerne stärker zur Kasse bitten, wegen stark gestiegener Profite im Zuge des Iran-Krieges. Noch stehen die Diskussionen am Anfang, aber Matterbauer und Klingbeil wollen Druck auf die EU-Kommission ausüben, damit die einen EU-weiten Gesetzesvorschlag vorlegt.
1: Gibt es da Hürden und wann könnte so eine Übergewinnsteuer kommen?
2: Die Hürden sind hoch. Noch ist nicht einmal klar, wie hoch die Steuer sein soll und wie breit die Unterstützung unter den EU-Ländern ist. 6 Finanzminister haben sich bereits in einem Brief für die Übergewinnsteuer ausgesprochen. So schnell wird eine solche Steuer also nicht kommen. Beim informellen Treffen in Dublin heute werden noch keine formalen Beschlüsse gefasst.
1: Danke, Johannes Perterer. Das UN-Menschenrechtsbüro hat schockierende sexuelle Gewalt und Folter auf dem Territorium der Ukraine dokumentiert. 89% der untersuchten Fälle seien von russischen Streitkräften, Polizisten und Wachen verübt worden, heißt es. Das jüngste und älteste Opfer russischer Verbrechen seien ein 4-jähriges Mädchen und eine 82 Jahre alte Frau gewesen. Der stellvertretende Chef der A1 Telekom Austria, Thomas Arnoldner, wird vom ÖBAG-Aufsichtsrat zum neuen Alleinvorstand der Staatsholding bestellt. Das teilte die ÖBAG heute mit. Seine Amtszeit beginnt am 1. Februar 2027 und wird 5 Jahre dauern. Arnoldner löst die bisherige ÖBAG-Chefin Edith Lavati ab. Vor kurzem ist das österreichische Tennis-Nationalteam in das Davis-Cup-Duell gegen Belgien gestartet. Dabei wollen die Österreicher mit dem Heimvorteil im Rücken die Sensation schaffen und sich wieder für das Finalturnier in Bologna qualifizieren. Christoph Ott.
3: Bis zu 4.000 Tennisfans werden jeweils heute und morgen im eigens aufgebauten Stadion am legendären Wiener WRC-Platz in Prater zu einem wahren Tennisfest erwartet. Dementsprechend groß ist die Vorfreude auch beim Davis-Cup-Kapitän Jürgen Melzer.
4: Jetzt haben wir uns so lange darauf vorbereitet. Die Vorfreude ist riesengroß. Ich glaube, dass die Burschen ready sind. Die freuen sich auch richtig auf die Stimmung. Und ich hoffe natürlich, dass wir, wenn das Ganze vorbei ist, glücklich darauf zurückblicken können und am Samstag am Abend ordentlich feiern können.
3: Die Chancen für das ÖTV-Team stehen jedenfalls nicht schlecht. Müssen die Belgier doch auf 2 ihrer 3 Topstars verzichten. Belgiens Nummer 1, Sisu Bers, erwartet auf jeden Fall ein enges Duell.
5: Ja, just expect to be a hell of a battle.
3: Gegen Bers ist dann heute im zweiten Einzel Lukas Neumeier gefordert. Und zum Auftakt trifft Österreichs Nummer 1 Juri Rodionov auf die belgische Nummer 2 Gauthier Anclin.
1: Und Ö3 und ORF1 berichten seit 13 Uhr live. Das waren die Nachrichten mit Cornelia Krebs.
6: Zum Wetter jetzt bei uns. Dichte Wolken, die Sonne kommt nur, wenn dann eher kurz zwischendurch heraus. Und es gibt auch ein paar Regentropfen. Am Nachmittag werden dann doch stärkere Regenschauer aufkommen, vor allem südlich vom Inn und in Osttirol. Temperaturen heute nur bis 21 Grad. Morgen am Samstag 24 Grad möglich, dann am Sonntag 26 Grad und dann mehr Sonne. Also eigentlich viel Sonne, aber nicht ganz wolkenlos. So schaut das Wochenende aus heutiger Sicht aus. Sicher unterwegs sind Sie mit dem Radio Tirol Verkehrsservice. Beim Autobahngrenzübergang Kufstein-Kiepersfelden warten Sie aktuell 20 Minuten bei der Ausreise nach Deutschland. Ein Plus von 10 Minuten gibt es aktuell auf der A13 Brennautobahn Richtung Innsbruck und zwar zwischen Schönberg und Innsbruck Süd. Und noch kurz zur Loferer Straße auf Salzburger Gebiet zwischen Hallenstein und dem Kniepass gibt es in Richtung Salzburg vor einer Baustelle aktuell 20 Minuten mehr Fahrzeit, wenn Sie da unterwegs sind. Das war's schon. Ich wünsche Ihnen gute und vor allem sichere Fahrt.
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6: Erfolgreichen Nachmittag. In die Arbeit, zurück aus der Mittagspause und Servus im Wochenende. Die Ersten sind schon raus aus der Arbeit. Gemeinsam packen wir den Nachmittag. Die nächste Viertelstunde, die wird sehr spannend. Mit viel Glück geht's vielleicht für Sie in den Wellnessurlaub in die Radio Tirol Auszeit. Schauen wir mal. Bis dahin gibt's die Birds, Cesare Cremonini und Madonna jetzt in Radio Tirol.
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0: Mr. Tambourine Man im Radio Tirol mit Maria Bettina Bacher. Hallo, ich hoffe, Sie hören das Telefon, wenn es jetzt läutet.
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0: Sind Sie eine oder einer von vielen, die heute bei Radio Tirol angerufen haben? Sicher für diesen spontanen Wellnessurlaub.
1: Sie und Ihre Begleitung werden im 5-Sterne-Schloss-Hotel Kitzbühel einchecken. Dort erwarten Sie 2 Übernachtungen mit Frühstück sowie Nutzung des Momentums-Spa mit Pool, Saunalandschaft und Fitnessbereich. 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
0: Es geht um ein 5-Stern-Wochenende. Wir sind auf der Suche nach dem Fehler im Hörspiel mit unseren Grubis, die Gudrun und dem Reini. Das Glücksrad, das hat sich auch lange gedreht, weil es gab sehr viele Anrufe. Und wer ist jetzt der oder die Glückliche? Wer hat den Fehler gefunden und ist unter allen richtigen Antworten ausgelost worden? Ich habe da eine Nummer und einen Namen ausgespuckt bekommen. Und ich würde sagen, wir rufen nochmal an.
2: Hallo?
0: Radio Tirol, Maria Bettina da. Ist da die Andrea?
2: Ja, genau.
0: Andrea, bist du eine Wellnessmaus?
2: Ja, bin ich. Eigentlich schon.
0: Dann bitte Krönchen aufsetzen. Koffer backen, Lieblingsmenschen mitnehmen und ab nach Kitzbühel.
2: Ja, ist gewaltig, super.
0: Gudrun und Reini, die waren ja schon dort, das haben wir gehört, aber da hat nicht alles gestimmt. Was sagst denn du, was nicht gestimmt hat?
2: Der Thunfisch kommt nicht aus der Region.
0: Genau, so ist es. Und deshalb bist du unter die Gewinner gerutscht und das Glücksrad hat dich ausgewählt. Liebe Andrea.
2: Ja, Wahnsinn. Super.
0: Jetzt kriege ich fast mit dir Gänsehaut.
2: Ja, ja, voll super.
0: Du kannst dir jetzt schon überlegen, ob Körpermassage oder Gesichtsmaske.
2: Aha.
0: Du checkst heute Abend ein.
2: Super.
0: Und wer darf
2: mit? Super, mein Mann. Ja, gewaltig.
0: Dann ab mit euch ins Schlosshotel. Wir gratulieren recht herzlich, wünschen ein wunderbares Wochenende in Kitzbühel.
2: Danke. Ich kann aber erst, also um 4 Uhr habe ich Schluss und danach zusammenpacken und dann fahren wir los.
0: Ja, genau. Das passt super. Das passt so auf Kitzbühel. Ist zwar weit weg von dir. Wo bist du daheim, Andrea? Ich habe gar nicht gefragt.
2: In Tarents.
0: Ja, von Tarents, aber Weltreise ist jetzt da nicht.
2: Nein, so nicht.
0: Da seid ihr ja pünktlich zum Abendessen schon dabei, oder?
2: Ja, mach voll nett. Ich freue mich voll. Danke. Vielen Dank.
0: Mach dir schöne Tage, Wetter wird
2: ja,
0: super.
2: Ja, machen wir. Dankeschön.
0: Vierte
2: Danke.
0: Andrea. Ciao.
2: Tschüss.
0: Und falls Sie heute nicht gewonnen haben, kommenden Freitag gibt es dann schon die nächste Chance auf ein spontanes Wellness-Wochenende in Tirol. Da geht's dann nach Obsteig.
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0: Bob Marley, No Woman, No Cry. Tag der ersten Liebe heute übrigens. Weiß nicht, warum ich gerade deswegen heute dran denke. Es ist 13.30 Uhr, schauen wir auf die Rollstraßen, ist gescheiter. 10 Minuten mehr brauchen Sie auf der A13 Brennautobahn Richtung Innsbruck zwischen Schönberg und Innsbruck Süd. Und das war's schon, keine weiteren Meldungen. Kommen Sie sicher ins Wochenende, gute Fahrt.
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2: Um 13.30 Uhr mit Ulrike Finkenstedt. Tirol, Salzburg und Steiermark haben sich auf eine gemeinsame Ausschreibung für neue Züge der Zillertalbahn, der Pinzgauer Lokalbahn und der Murtalbahn geeinigt. Alle drei Schmalspur-Privatbahnen stehen vor dem Umstieg von Diesel auf elektrischen bzw. Akkuhybridbetrieb. Durch die länderübergreifende Ausschreibung erwarten sich die Länder sowohl bei der Anschaffung als auch bei der Instandhaltung finanzielle Synergieeffekte, heißt es heute. Möglich wird das durch eine Aufstockung des entsprechenden Budgets des Verkehrsministeriums. Das Innsbrucker Stadtrat hat beim österreichischen VZÖ-Mobilitätspreis den ersten Platz in der Kategorie Sharing gewonnen. Gestern Abend wurden die Preise in Wien überreicht. Das Innsbrucker Verleihsystem für Fahrräder mit 55 Stationen im Innsbrucker Talkessel hat unter anderem mit den extrem starken Zuwächsen in den vergangenen Jahren überzeugt, berichtet Georg Oberhammer.
3: Vor 12 Jahren ist das Radverleihsystem in Innsbruck gestartet. Mit einer Handy-App, über die auch die Verrechnung läuft, bekommt man dabei die Fahrräder an dutzenden Stationen. Im Vorjahr wurden die Stadträder mehr als 1,1 Millionen Mal ausgeliehen. Im Schnitt wird jedes der 615 Räder damit pro Tag 5 bis 6 Mal benutzt, heißt es von Seiten der Innsbrucker Verkehrsbetriebe, IVB, die das System betreiben. Nach den massiven Zuwächsen der letzten Jahre rechnen die IVB heuer nochmals mit einem Plus von 5 bis 10% bei den Ausleihungen und es soll noch weiter ausgebaut werden. Auch zusätzliche Lastenräder im Verleih sind geplant, bisher gibt es 3 davon. Das Innsbrucker Stadtrat mit seiner steigenden Beliebtheit wurde gestern Abend mit dem Mobilitätspreis des Verkehrsclubs Österreich VZÖ ausgezeichnet.
2: Ein 8-jähriges Mädchen ist gestern gegen 4 Uhr Nachmittag in Telfs mit einem PKW kollidiert und dabei verletzt worden. In Begleitung einer 66-Jährigen war das Mädchen mit seinem Fahrrad auf einem Wirtschaftsweg unterwegs. Als es die parallel dazu verlaufende Tiroler Straße überqueren wollte, kam es zum Zusammenstoß mit dem PKW einer 24-jährigen Lenkerin. Das Mädchen wurde dabei auf den angrenzenden Weg geschleudert. Unbestimmten Grades verletzt, musste es in die Klinik Innsbruck gebracht werden.
0: Mit 16 Grad geht's in Hochfilzen ins Wochenende. 16 messen wir auch in Imst. 14 Grad sind es in Ehrwald aktuell und in Kals. Und 18 Grad in Innsbruck. Dazu ein Mix aus dichten Wolken, Regen und etwas Sonne. Am meisten Sonne gibt's am Nachmittag entlang der bayerischen Grenze. Regenschauer am Nachmittag sind vor allem südlich vom Inn entlang der Südtiroler Grenze und in Osttirol zu erwarten. Ab morgen Samstag allerdings, da stellen wir dann wieder auf Spätsommer um.
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0: Das ist ein Nietzsche. Una notte speciale, eine Spezialnacht. Hat sie da. Sie hören Radio Tirol und bereiten sich vielleicht schon vor auf ein Feierwochenende. Ja, Almabtrieb zum Beispiel in der Wildschönau oder im Stubaital im Fulpmes oder Herbstfeste und Oktoberfest.
1: Prost, Prost.
0: Bei unseren Nachbarn in Weiß-Blau geht's in München morgen wieder los. Es gibt viel zu erleben an diesem Wochenende. Wir berichten auch morgen in guten Morgen Tirol und gleich bei unserem lieben Sebastian Possert, der ab 2 da ist für Sie. Hören Sie, was sich in Tirol tut an diesem Wochenende. Wir berichten und sind dabei für Sie. Ich wünsche Ihnen noch einen schönen Rest vom Freitag, ob in die Arbeit oder schon nach Haus oder am Radl oder im Auto, wo Sie unterwegs sind. Und vor allem ein schönes Wochenende. Lassen Sie es sich gut gehen. Genießen Sie es. Ich sage Servus mit Mango Cherry. Gleich gibt es auch noch Tina Turner und Erdmann.

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2: Am Mikrofon begrüßt Sie Cornelia Krebs. Heute kommen die SPÖ-Gremien zusammen, um die eigenen Leute auf die Herbstarbeit einzuschwören. Doch ständige Querschüsse aus den eigenen Reihen gegen SPÖ-Chef Andreas Babler überlagern das Treffen. Sogar Teile der Gewerkschaft sollen laut Kronenzeitung mittlerweile von Babler abrücken. In der SPÖ ist man heute um Geschlossenheit bemüht. Aus dem Parlament berichtet Niklas Lercher.
3: Querschüsse und indirekte Rücktrittsaufforderungen an die Adresse des SPÖ-Chefs sind regelmäßig zu vernehmen. Andreas Babler selbst zeigt sich wenig überrascht.
4: Dass wir immer wann Gremien sind, manchmal auch mit sehr obskuren Argumenten aus dem Boulevard hochgejazzt, eine Diskussion haben.
3: Zu beobachten heute in der Kronenzeitung. Demnach hat der mächtige Gewerkschafter Josef Muchitsch bei einer internen Präsentation eine personelle Neuausrichtung gefordert. Babler sei für viele nicht wählbar. Bundesgeschäftsführer Klaus Seltenheim sagt dazu:
5: Wenn in der SPÖ jeder zurücktritt, würde, der in einem Gremium kritisiert wird, dann hätten wir gar keine Funktionäre mehr.
6: Andreas Babler ist gewählt worden vor 6 Monaten als Parteivorsitzender.
3: Ergänzt Gewerkschaftschef Wolfgang Katzian. Die schlechten Umfragewerte bereiten der dritten Nationalratspräsidentin Doris Bures Sorgen.
7: Es gibt bei 15% jede Diskussion, eine inhaltliche Diskussion, eine personelle Diskussion.
3: Nach einem Ende der Personaldebatte klingt das nicht.
2: 2 Wochen nach Inkrafttreten des Kopftuchverbotes für unter 14-jährige Mädchen an Schulen ist das Bildungsministerium mit der Umsetzung zufrieden. Bisher seien österreichweit etwa 80 Verstöße gemeldet worden. Die Umsetzung verlaufe größtenteils problemlos. Die russische Botschaft in Wien hat sich für die monatelange Lärmbelästigung entschuldigt. 2 defekte Ventilatoren am Dach waren so laut, dass die Behörden vor einer Gesundheitsgefährdung der Anrainer warnten. Die mysteriösen Geräusche hatten Spekulationen über russische Spionagetätigkeiten ausgelöst. In der Nähe der Reichsbrücke in Wien fällt es sofort auf. Es sind mehr Flusskreuzfahrtschiffe verteut als normalerweise. Weiterhin ist das eine Auswirkung des Niedrigwassers am Strom, aber auch von Bauarbeiten in Ungarn. Mehr von Bernd Macedolnik.
8: Passau-Wien und noch weiter nach Bratislava. Dieser Streckenabschnitt ist und war bestens befahrbar für die Schiffe. Weiter östlich wird es problematisch, da sind die Pegel ziemlich niedrig. Dazu kommen Bauarbeiten in der Donau nahe dem Atomkraftwerk Boks südlich von Budapest, die direkt mit dem Niedrigwasser zusammenhängen. Die Flusssohle wird dort erhöht, um dadurch auch den Wasserstand zu erhöhen und das Kraftwerk besser kühlen zu können. Endstation ist also mehr oder minder in Wien, wo aktuell 20 Schiffe liegen. Die maximale Kapazität wären 27, aber es herrscht ein ständiges Kommen und Gehen, da ja westlich von Wien die Schifffahrt möglich ist. Und das Ganze ist für die Flussschifffahrt nicht neu. Erst 2018 hat es eine ganz ähnliche Niedrigwasserperiode an der Donau gegeben.
2: Das waren die Nachrichten mit Cornelia Krebs.
9: Das Radio Tirol Wetterservice. Was lese ich da? Schneefallgrenze. Die liegt aktuell bei uns in Tirol bei 2900 Metern. In Osttirol sind aber Regentropfen mit dabei und auch in Nordtirol lokal, aber immer seltener. Sonnenfenster gibt es aktuell im Norden, von Reute bis Kufstein immer öfter. Die Höchstwerte 16 bis 21 Grad. Der Blick auf morgen Samstag, es wird immer freundlicher. In den ersten Stunden noch ein bisschen Nebel, der löst sich bald auf und dann gibt es viel Sonnenschein und morgen wieder warme 24 Grad. Gleich 2:04 sicher unterwegs sind Sie mit dem Radio Tirol Verkehrsservice. Da haben wir auf der A13 Brenner Autobahn Richtung Bozen bei Batsch einen defekten LKW und der blockiert einen Fahrstreifen. Da gibt es Stau und ein Plus von 30 Minuten. Und ein Plus auch auf der A13 Richtung Innsbruck zwischen Schönberg und Innsbruck Süd. Kommen Sie gut und sicher durch diesen Freitag und kommen Sie gut und sicher durch den Freitagnachmittag hinein ins Wochenende. Das feiern wir mit vielen, vielen großen Hits. Gleich Elvis Presley, Die Seher und jetzt Starship.
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0: Radio Tirol am 18. September. Wir sind mittendrin am Weg in den Herbst. Und Eltern, deren Kinder eine 24-Stunden-Pflege benötigen, weil sie zum Beispiel an einer chronischen Krankheit oder schweren Beeinträchtigung leiden, auch die brauchen irgendwann einmal Urlaub, oder? Die Frage ist nur wo. Horst Szeli kennt so eine Familie.
1: Und die Aussage des Papas war, weißt du, wenn ich einen Hund hätte oder jede andere Zielgruppe, hätte ich so viele Hotels zum Aussuchen. Mit einem schwer kranken Kind finde ich keinen Platz. Und das war für mich so die Initialzündung, dass ich gesagt habe, dann werden wir das ändern. Dann werden wir wirklich das erste Hotel für Familien mit schwer erkrankten Kindern im ganz deutschsprachigen Raum sein.
0: Der Verein Arche Herzensbrücken bietet nun schon seit 10 Jahren Entlastungswochen für solche Familien in einem ehemaligen

0: ehemaligen Hotel bei uns in Tirol in Seefeld an. An die 400 Familien haben das Angebot bisher in Anspruch genommen, erzählt uns die Pflegeleiterin Ines Paratscher.
1: Familien können schon vor ihrer Anreise aus einem ganz breiten Therapieangebot auswählen. Therapie zur Regeneration, tiergestützte Therapie für die Kinder. Aber wir machen auch gemeinsam Ausflüge, zum Beispiel ins Karwendel, an die wunderschöne Isar, wo sie am Ufer sitzen können und ein bisschen die Seele baumeln lassen. Und das Besondere ist, dass ja die erkrankten Kinder von diplomierten Pflegefachkräften betreut werden, die gesunden Kinder von ehrenamtlichen Mitarbeitern und die Eltern wirklich eine Auszeit genießen können.
0: Morgen ist Tag der offenen Tür bei der Arche Herzensbrücke in Seefeld. Im ehemaligen Hotel Solstein übrigens, für alle, die vielleicht interessiert sind.

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0: Genau, 3:30 am Freitagnachmittag. Der Blick auf Tirolstraßen. Da gibt es immer noch Probleme auf der A13 Brennautobahn und zwar in Richtung Bozen. Bei Patsch ist ein defekter LKW auf einem Fahrstreifen und da gibt es Stau. Und da dauert es derzeit circa eine halbe Stunde länger. Auch in der Gegenrichtung, Richtung Innsbruck, gibt es immer wieder Kolonnenverkehr und Stau zwischen Schönberg und Innsbruck Süd. Dafür läuft's ansonsten. Gute und sichere Fahrt.
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2: Um 14.30 Uhr mit Ulrike Finkenstedt. Die Spekulationen rund um einen möglichen Einstieg der Billa-Mutter Rewe beim Tiroler Lebensmittelhändler M-Preis reißen nicht ab. Die Zeitung Der Standard berichtete von einem möglichen Deal noch im September. Das dementierte M-Preis. Auch Rewe gibt sich zugeknüpft. Kritik gibt es aber bereits aus dem Lebensmittelhandel. Der Vizeobmann Christoph Kastner warnt vor einer weiteren Konzentration am Markt. Rewe würde gemeinsam mit Spar, Hofer und Lidl bereits jetzt auf einen Marktanteil von 94,3% in Österreich kommen. Dieser Anteil würde mit dem Einstieg Rewes bei M-Preis weiter steigen. Wirtschaftskammerpräsidentin Barbara Thaler hat die vom Rechnungshof kritisierten Personalkosten verteidigt. Im Tirol-Heute-Gespräch sagte Thaler gestern, der hohe Personalaufwand bis zum Jahr 2024 gehe auf das WIFI zurück, das sich selbst über Aufträge und Kurse finanzieren müsse.
3: Der Grund für diesen größeren Anstieg von 2019 weg lag vor allem daran, dass wir im WIFI mehr Umsatz gemacht haben und deshalb auch mehr Mitarbeiter gebraucht haben. Wir haben aber jetzt in dem Reformprozess auch angekündigt, dass wir uns alle Nachbesetzungen anschauen, dass wir schlanker werden, an den Strukturen einsparen. Und wir haben in den vergangenen 1,5 Jahren haben wir bereits 19 Vollzeitäquivalente eingespart. Ohne dass die Betriebe weniger an Dienstleistung spüren, weniger an Qualität spüren, so wie man das in einem großen Betrieb auch machen würde.
2: So die Wirtschaftskammerpräsidentin im Tirol-Heute-Gespräch. Die AK übt Kritik an der Gebührenpolitik mancher ÖBB-Parkhäuser. In Jenbach und Fritzens muss, wer länger als 15 Minuten sein Auto dort parkt und kein Öffi-Ticket hat, eine Pönale von 50 Euro bezahlen. Die ÖBB verweisen darauf, dass auf dem Parkschein alles korrekt vermerkt sei. Die AK kritisiert, dass es kaum sichtbar und zu klein gedruckt sei. Sie wünscht sich mehr Transparenz.
0: Wir messen aktuell in Kals 15 Grad, in Obergurgl sind es 12 Grad, in Imst 18 und in Innsbruck 19 Grad. Lienz, da haben wir zum Beispiel schon 20 Grad. Im Thermometer tut sich heute nicht viel. Die Höchstwerte 21 Grad. Die Schneefallgrenze, die pendelt so bei 3000 Meter herum. Dazu gibt es immer wieder Regentropfen, derzeit noch in Osttirol. Ansonsten auch immer öfter Auflockerungen in Richtung Abend, speziell von heute bis nach Kufstein auf der Nordseite vom Inn. Morgen am Samstag gibt es in der Früh stellenweise Nebel, der löst sich bald auf. Und dann gibt es relativ viel Sonnenschein, teilweise blitzeblauer Himmel und es wird spätsommerlich, 18 bis 24 Grad morgen am Samstagnachmittag. Der Blick in Richtung Sonntag, wow, liebes Wochenende, gibt es bis zu 26 Grad. Und jetzt für Sie, When the Rain Begins to Fall in Radio Tirol.

Laura Nonce, Musik aus Italien. Wie viele Tiroler Kinder waren wohl in diesem Sommer 2026 in Italien, haben kurz ein bisschen Urlaub genossen. Und jetzt ist die erste Schulwoche schon wieder vorbei. Freitagnachmittag. Für viele war es vielleicht der erste Schulbesuch in der neuen Schule, Volksschule oder dann mit 10, 11 in den nächsten Stufen. Aufregend. Und jetzt heißt es wieder mal das Wochenende genießen. Wie die Zeit vergeht. Radio Tirol jetzt mit Hungry Eyes und Eric Carmen. Der nächste große Hit um 12 vor 3.

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1: Am Mikrofon begrüßt Sie Cornelia Krebs. Fast 13% der 15- bis 24-Jährigen in Österreich machen keinerlei Aus- oder Weiterbildung. Um möglichst vielen wieder eine Perspektive zu geben, wurde bereits vor 10 Jahren die sogenannte Ausbildungspflicht bis 18 eingeführt. Und das wirkt, so die Bilanz, mehr von Katja Arthofer.
2: Das Wesentliche ist, den Jugendlichen abzuholen, ihn ernst zu nehmen und auf Augenhöhe zu kommunizieren,
3: sagt Elke Klambauer von der Steirischen Koordinierungsstelle. Denn immer noch 120.000 15- bis 24-Jährige fallen aus dem System.
2: Darum geht es letztendlich, dass Jugendliche spüren, es zahlt sich aus. Ausbildung ist attraktiv, Arbeit ist attraktiv, ich habe eine Perspektive.
3: 36.000 junge Menschen sind durch die Ausbildungspflicht erreicht worden, sagt Sozialministerin Corinna Schumann, SPÖ.
4: Und wenn wir sagen, dass 86% der Begleitungen positiv abgeschlossen werden konnten, dann bedeutet das nicht einfach eine gute Statistik. Es bedeutet, dass sehr viele junge Menschen nach einer schwierigen Phase wieder einen Weg in die Schule, Ausbildung oder berufliche Bildung gefunden haben.
3: Und bei nur 4% seit 2016 war wegen Verstößen gegen die Ausbildungspflicht eine Anzeige bei den Verwaltungsbehörden nötig.
1: Bitte entschuldigen Sie die etwas mangelhafte Tonqualität. Künstliche Intelligenz wird zur Gefahr für die Menschheit. Mit dieser Warnung haben zuletzt führende KI-Entwickler in den USA aufhorchen lassen. Sie fordern eine langsamere Entwicklung, was aber nur funktioniert, wenn sich alle daran halten. Derzeit liefern sich die USA und China ja ein Kopf-an-Kopf-Rennen. Alexandra Siebenhofer, wie weit ist denn die KI-Entwicklung in China?
5: Bei den neuesten KI-Modellen ist China tatsächlich ein paar Monate hinter den USA zurück. Das hat auch damit zu tun, dass die besten Computerchips eben nicht nach China verkauft werden dürfen. Aber chinesische KI holt hier ziemlich schnell auf. Und in einem anderen Bereich ist China in den Augen mancher wirklich ganz weit vorne, nämlich bei dem Einsatz von KI im Alltag. Und da stößt man hier tatsächlich auch überall auf KI-Anwendungen. Die meisten Menschen hier in China haben da wenig Berührungsängste.
1: Und wie stehen die Chancen, dass sich China und die USA über eine KI-Bremse einig werden?
5: Die stehen derzeit eher schlecht. China misstraut vor allem Anthropic und deren Chef Dario Amadé. Und genau der hat ja den Anstoß zu der Diskussion gerade gegeben, indem er gesagt hat, KI darf sich nicht mehr so rasant entwickeln. Und Dario Amadé gilt eben auch als sehr China-kritisch. Aber andererseits gibt es auch in China schon sehr bedenkliche Zwischenfälle und die Unruhe steigt deswegen auch in der Regierung. Es ist durchaus denkbar, dass die chinesische Regierung da jetzt eingreifen wird und in irgendeiner Form auch Sicherheitsmechanismen schaffen wird, aber ein gemeinsames Vorgehen mit den USA halte ich für sehr unwahrscheinlich.
1: Danke, Alexandra Siebenhofer. Der ehemalige Leiter eines berüchtigten syrischen Gefängnisses ist in den USA zu 60 Jahren Haft verurteilt worden. Der seit 2020 in den USA lebende Samir Usman al-Sheikh hatte unter dem syrischen Machthaber Bashar al-Assad das Zentralgefängnis von Damaskus geleitet. Dort waren die Insassen schwersten Misshandlungen ausgesetzt. Das waren die Nachrichten mit Cornelia Krebs.
6: Da hängen Wolken teilweise am Himmel. Speziell in Osttirol kann es immer wieder regnen. In Nordtirol gibt es immer öfter Auflockerungen. Auch Sonnenfenster tun sich da auf. Heute bleibt es frisch. Höchstwerte 16 bis 21 Grad. Die Schneefallgrenze ist für ca. 3000 Meter. In der Nacht wird es dann auch in Osttirol immer öfter trocken sein. Und morgen am Samstag gibt es ein bisschen Nebelreste in der Früh und am Vormittag. Die lockern sich auf und dann gibt es teilweise blauen Himmel, Sonnenschein und Höchstwerte von 24 Grad. Am Sonntag wird es sogar noch heißer. 3:04, sicher unterwegs sind Sie mit dem Radio Tirol Verkehrsservice. Da hat es einen Unfall gegeben auf der A13 Brennerautobahn und immer noch Reststau, circa eine Viertelstunde länger dauert es in beiden Richtungen zwischen Innsbruck und der Europabrücke. 10 Minuten warten Sie auf der Fernpassstraße Richtung Nassereit bei der Umfahrung Reute und Richtung Deutschland vorm Grenztunnel Füssen. Da wird blockweise abgefertigt. Noch der Blick zum deutschen Eck. Autobahn A8 Richtung Salzburg zwischen Traunstein und Neukirchen. Freitagnachmittags Stau und ein Plus von einer halben Stunde. Gute und sichere Fahrt.
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6: Wir haben etwas Neues für Sie in diesem Spätsommer-Herbst 2026. Für alle Menschen, die in Tirol leben und hier gerne eine gute Zeit verbringen. Tirol für Fortgeschrittene. Bin gespannt, wer da gleich kommt und wo es hingeht bei uns in Tirol. Gleich nach der Kurt Gober Band und Michael Sembello wissen wir mehr. Ich bin der Sebastian Bossert, freue mich, dass Sie Radio Tirol hören und wünsche einen wunderschönen Freitagnachmittag.

0: Es war nichts. Dafür kommt bei uns was Neues.
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0: Alles neu macht der Herbst. Es gibt was Wunderbares, Tirol für Fortgeschrittene. Und ich begrüße im Studio einen echten Austria-Guide, Antonella Plachetta. Herzlich willkommen.
2: Ja, vielen Dank, dass ich da sein darf.
0: Bitte, was ist ein Austria-Guide?
2: Ein Austria-Guide, man hat früher, sage ich mal, Fremdenführer dazu gesagt, zu dieser Berufsbezeichnung, geschlechtsneutral. Es ist eigentlich im Gesetz schon seit den 50er Jahren verankert, diesen Markennamen Austria-Guide, den gibt es eigentlich schon seit langem. Und ich bin froh, wenn das ein bisschen präsenter wird in den Köpfen und man einfach in Zukunft statt Fremdenführer, Fremdenführerin, Austria-Guide sagen wird. Und wir sind selbstständige Einzelunternehmer, zeigen den Leuten die Schönheiten unserer Umgebung, haben aufgrund unserer langen Ausbildung die Berechtigung, dass wir in ganz Österreich selbstständig Führungen unternehmen, durchführen, organisieren dürfen, vermitteln und so weiter.
0: Und da freuen wir uns jetzt, es ist was Neues bei uns in Radio Tirol. Ab sofort gibt es immer am Freitagnachmittag und am Samstag quasi eine Führung durch unser Land. Es geht an besondere Orte in Tirol. Können wir da jetzt schon irgendwie, weil jetzt denken sich die Leute, ja, aber was schauen die da an? Können wir quasi kurz so einen Rundgang machen? Was kann denn da jetzt in den nächsten Wochen und Monaten dabei sein zum Beispiel?
2: Also wir haben uns vorgenommen, wir sind ja ungefähr 140 konzessionierte Austria-Guides in Tirol, also Tiroler Austria-Guides, verteilt natürlich von Oberland über Innsbruck, Unterland bis Osttirol. Und wir würden, nachdem wir ja viele Sendungen vor uns haben, uns freuen, wenn wir es schaffen täten, dass wir praktisch alle Bezirke, aus allen Bezirken ein Highlight präsentieren dürfen. Also das geht wirklich dann quer durch ganz Tirol. Also zum Beispiel über Schloss Berneck im Kaunertal oder die besonderen Fresken in Roppen oder so wie heute.
0: Wohin
2: sag ich es noch nicht oder sag ich es schon?
0: Doch, wohin geht's gleich bei uns heute?
2: Heute bleiben wir in der Hauptstadt und es geht um die Theresienkirche auf der Hungerburg.
0: Gleich geht's hinauf, oberhalb von Innsbruck, gemeinsam mit Austria-Guide Antonella Plachetta. Ganz neu bei uns, Tirol für Fortgeschrittene.
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0: Es geht quer durch Tirol.
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0: Ich begrüße im Studio Antonella Plachetta. Sie ist Austria Guide. Oder ein bisschen österreichisch Austria Guide, oder?
2: Man kann beide Varianten nehmen. Mir persönlich gefällt Austria Guide besser.
0: Das waren früher mal die Fremdenführer. Die führen uns durch Tirol und durch ganz Österreich. Und heute geht's oberhalb von Innsbruck, oberhalb von der Landeshauptstadt, auf die Hungerburg.
2: Ich darf heute die Theresienkirche vorstellen. Ich denke mal, die Hungerburg ist ja oft so Ausgangspunkt für viele Wanderungen, Bergtouren und so weiter. Man geht meistens vorbei an dieser wirklich herausragenden Kirche in allerlei Hinsicht. Erstens einmal, sie wurde damals gebaut, 1930 hat man begonnen. Es war übrigens ein Tiroler Architekt, Siegfried Durner, der diesen Wettbewerb gewonnen hat. Bewusst sehr schlicht gehalten und einfach von der Bauweise, passt natürlich auch in die damalige Tiroler Moderne. Und jetzt muss man sich vorstellen, diese Zeit war natürlich in jeder Hinsicht schlimm. Zwischenkriegszeit, die Folgen der Weltwirtschaftskrise, man hatte praktisch überhaupt kein Geld. Und kurz vor dem Bau wurde die französische Karmelitin, die ungefähr 25 Jahre zuvor verstarb, heilig gesprochen. Das ist die Thérèse Lisieux. Und es ist weltweit die erste Kirche, die dieser Heiligen geweiht war. Und nachdem man kein Geld hatte, hat man die Innsbrucker Bevölkerung dazu aufgerufen, dass die Ziegelsteine eigenhändig auf die Hungerburg tragen. Also man hat ungefähr 60.000 Ziegelsteine, haben die Innsbrucker Bürgerinnen und Bürger hinaufgetragen, die auch selber bezahlt. Das war jetzt nicht so viel, damals 50 Groschen, heute mit der Inflation ungefähr 50 Cent. Aber ich sage, es hat erstens einmal, es war ein doppelter Vorteil. Man hat sich die Transportkosten erspart. Die Höhenstraße war zwar neu, aber natürlich hätte der Transport auch gekostet. Und es war natürlich für die Bevölkerung ein spiritueller Zugang. Und das ist eigentlich was sehr Schönes.
0: Eine Kirche, die quasi von den Innsbruckerinnen und Innsbruckern mehr oder weniger symbolisch auch selber gebaut worden ist.
2: So kann man sagen.
0: Es waren aber auch Professionisten mit an Bord. Ein ganz bedeutender damaliger Künstler war mit den Fresken beauftragt.
2: Ja, zu Beginn war es eben der Ernst Nepper als Starter, wenn man das so will. In der Kriegszeit ist dann da nichts weitergegangen. Nach dem Krieg mit dem Hauptzyklus hat dann Max Weiler übernommen.
0: Und da hat es einen riesengroßen Skandal gegeben, der bis in den Vatikan gegangen ist.
2: Das ist richtig. Max Weiler hat vor allem diese Szene des Lanzenstichs nach Tirol geholt. Das hat den Tirolern und Tirolerinnen natürlich nicht gefallen, dass man praktisch einen Tiroler Bauern malt, der diesen finalen Lanzenstich in das Herz Jesu bohrt. Man hat sich natürlich auch in der damaligen Zeit besonders daran gestoßen. Es war ja auch in jeder Hinsicht eine schlimme Zeit und somit ist es wirklich bis in den Vatikan gegangen. Max Weiler hat dann, um eine Vernichtung seiner Arbeit, um dem vorzukommen, eigenhändig die Fresken verhüllt und sie blieben dann 8 Jahre lang bis 1958 tatsächlich verhüllt.
0: Und auch heute kann man die Fresken, die Bilder und die Kirche anschauen und sich wundern, wie viele Ziegelsteine da händisch raufgetragen worden
2: sind. So ist es.
0: Man kann einfach hinkommen auch.
2: Man kann hinkommen. Zu normalen Kirchenöffnungszeiten ist sie eben offen und steht allen zur Verfügung, dass man da diese Schönheiten genauer betrachtet.
0: Tirol für Fortgeschrittene, ab sofort neu bei uns in Radio Tirol. Austria Guide Antonella Plachetta, wir freuen uns auf weitere Geschichten in den kommenden Wochen und Monaten. Und ich sage vielen Dank für den Besuch im Studio.
2: Danke ebenfalls.
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0: Christina Stürmer in Radio Tirol um kurz vor 4:30 und da schauen wir auf ins Radio Tirol Verkehrsservice. Und da haben wir einen Stau auf der Fernpassstraße Richtung Nassereit bei der Umfahrung Reute. Da dauert es 10 bis 15 Minuten länger. Richtung Deutschland vom Grenztunnel Füssen wird der Verkehr blockweise abgefertigt. Dann schauen wir noch auf die A13 Brennerautobahn. Da hat sich der große Stau ein bisschen beruhigt. In beiden Richtungen gibt es noch Reststau zwischen Innsbruck und der Europabrücke. Auch da müssen Sie 10 bis 15 Minuten einrechnen. Und eine halbe Stunde Stau gibt es auf der Autobahn A8 in Bayern Richtung Salzburg zwischen Traunstein und Neukirchen. Großes deutsches Eck. Gute und sichere Fahrt.
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2: Um 15.30 Uhr mit Ulrike Finkenstedt. In Innsbruck ist heute das neue ARBÖ-Landes- und Prüfzentrum eröffnet worden. In der Rossau wurde in einjähriger Bauzeit das neue Prüfzentrum mit 3 Durchfahrtsboxen errichtet, sowie in einem Neubau ein Shop- und ein Kassabereich, Sozialräume für Mitarbeitende sowie ein Reifenmontagezentrum samt Lager. 4 Millionen Euro wurden investiert. Der ARBÖ hat in Tirol rund 25.000 Mitglieder und 63 Mitarbeiter. Jedes Jahr schleppt der ARBÖ nach eigenen Angaben rund 2.200 defekte Autos ab und hilft bei 11.000 Pannen. Bereits zum zweiten Mal hat es im heurigen Sommer kostenlose Naturführungen am Patscherkofel gegeben. Jeden Donnerstagabend zwischen Juni und August haben die Betreuerinnen Interessierte durch das Landschaftsschutzgebiet geführt. Die Betreuerin Katrin Herzer zieht heuer eine positive Bilanz.
3: Ich habe schon das Gefühl, die Leute kommen ja freiwillig hin und die Resonanz von den Leuten, die da sind, die ist wirklich gut. Ja. Weil viele sagen, auch Innsbrucker Einheimische sagen, das haben wir jetzt nicht gewusst, das haben wir noch nie gehört.
2: Im Schnitt sind pro Führung ca. 10 Teilnehmerinnen und Teilnehmer dabei gewesen. Ziel ist es, Bewusstsein für das Schutzgebiet Patscherkofel-Zirnberg zu schaffen. Und mehr über den Naturschutz am Innsbrucker Hausberg sehen Sie am Sonntag im Erlebnis Österreich. Sturm und Stille heißt die Doku Faszination Patscherkofel ab 16.25 Uhr auf ORF 2. Zur geplanten gemeinsamen Ausschreibung österreichischer Schmalspurgarnituren gibt es eine Tiroler Reaktion. Der ÖVP-Nationalratsabgeordnete und Aufsichtsratsvorsitzende der Zillertalbahn, Franz Hörl, spricht von einem guten Tag für das Zillertal. Dass nun sowohl die Finanzierung als auch der Fahrplan für den Umstieg auf Akku-Hybrid-Züge steht, sei ein wichtiges Signal für die gesamte Region.
0: Das Radio Tirol Wetterservice. In Osttirol gibt es noch ein paar Regentropfen, auch in Nordtirol. Südlich vom Inn ist der Mittel immer wieder etwas dabei. Ansonsten von Reute bis Kuhstein, Norden vom Inn, immer wieder Sonnenfenster und Auflockerungen. In der Nacht auf morgen soll es dann auch in Osttirol aufhören zu regnen und morgen am Samstag wird es grundsätzlich freundlich. Vormittag lösen sich die letzten Nebelfelder auf und dann zeigt sich die Sonne. Teilweise am Nachmittag blauer Himmel und Höchstwerte zwischen 18 und 24 Grad. Der Blick auf den Sonntag, da wird es spätsommerlich heiß, bis zu 26 Grad sind da am Nachmittag in Tirol zu erwarten.
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0: Da heißt es so schön, du musst nicht jeden mögen, aber jeder Mensch hat Respekt verdient. Heute am 18. September ist Welttag des Respekts und da gibt es bei uns auf Radio Tirol bei Musik hoch 3 3 Songs, wo es über Respekt geht. Respect, Aretha Franklin. Roland Kaiser singt Achtung und Respekt und jetzt Erasure, A Little Respect.

Feel Respect kommt da von Aretha Franklin. Das war Musik hoch 3 am Freitagnachmittag, am Tag des Respekts. Heute am 18. September 2026. Und dann machen wir weiter, oder? Funky Town, der nächste große Hit, kommt von Lips Inc.

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1: Auf dem Marktplatz in Innsbruck findet von heute bis Sonntag der Kraut- und Knolle-Markt statt. Direktvermarkter aus Tirol präsentieren von 11 bis 18 Uhr ihre Vielfalt. Von frischem Gemüse über Kürbisse, Kräuter und Hofspezialitäten. Dazu gibt es ein Kinderprogramm und Tiroler Volksmusik. Trailrunner, Marathonläufer und Sportbegeisterte, die ihre Grenzen ausloten wollen, zeigen morgen bei der Tiroler Silberpfad Trophy in Schwarz ihre Ausdauer. Start und Ziel ist vor der Stadtpfarrkirche. Die heimische Gastronomie ist geöffnet. Wenn ich durchgehe, durchs Tal. So nennt sich eine Chorwanderung durchs Schmirntal am Sonntag. Von 11 bis 16 Uhr singen Chöre aus der Schweiz, aus Vorarlberg, Salzburg, Süd- und Nordtirol bei Schmirner Bauernhöfen und Gasthöfen. Für Verpflegung entlang des barrierefreien Rundweges ist gesorgt.
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0: Und wir hören jetzt schon bei uns im Radio am Nachmittag, was es heute am Abend ab 19 Uhr im Fernsehen zu sehen gibt. Willkommen im Radiostudio, Sibylle Brunner.
1: Hallo, servus.
0: Es tut sich was im Zillertal rund um die geplante Bahn.
1: Ja, ganz genau. Es hat ja ein langes Hin und Her gegeben, wie und wann die Zillertalbahn von den alten Dieselantriebsloks auf eine umweltfreundlichere Alternative umgestellt wird. Jetzt ist es endlich soweit, muss man fast schon sagen. Zumindest sind jetzt 3 neue Elektrogarnituren ausgeschrieben worden. Und diese Ausschreibung für die neue Zillertalbahn ist gemeinsam mit Salzburg und Steiermark erfolgt, denn die haben auch jeweils eine Regionalbahn. So erhofft man sich natürlich auch einen ordentlichen Mengenrabatt. Wir berichten am Abend.
0: Ab 19 Uhr in Tirol heute und damit schauen wir in unsere Redaktion nach Südtirol. Und mit dem heurigen Schuljahr gibt es eine grundlegende Neuigkeit. Ein neues Gesetz in Südtirol schränkt den Sexualkundeunterricht ein, verbietet ihn teilweise sogar. Sabine Amhoff, was ist da los?
2: Ja, genau. Es ist eigentlich ein nationales Gesetz, das diese Einschränkung des Sexualkundeunterrichts vorsieht. Und all das hat meine Kollegin Hanna Weger zum Anlass genommen, ein wenig nachzuforschen. Sie wollte wissen, was bedeutet das für Südtirol? Gibt es da eine Möglichkeit, die Lehrpläne abzuändern, oder ist das ein Muss, diese Lehrpläne abzuändern? Und sie wollte auch wissen, wie werden Kinder und Jugendliche in diesen digitalen Zeiten von heute überhaupt aufgeklärt? Daraus geworden ist eine spannende Reportage, ein Südtirol heute Spezial unter dem Titel Let's Talk About Sex. Und diese Reportage ist am kommenden Sonntag um 17.55 Uhr in ORF 2 zu sehen, aber einen Ausschnitt daraus, den gibt es heute Abend schon bei uns in der Sendung zu sehen.
0: Ab 18.30 Uhr heute, am Freitag, am Abend in ORF 2.

Titel des Humphrey Singers Kansas City in Radio Tirol. Gleich sind Sie wieder bestens informiert. Da gibt es die Nachrichten bei uns um Punkt 16 Uhr. Da geht sich noch ein Song aus, hier ist Limahl.

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1: Am Mikrofon begrüßt Sie Cornelia Krebs. Seit heute ist bekannt, wer die Staatsholding ÖBAG ab nächstem Jahr an der Spitze anführen wird. Thomas Arnoldner, langjähriger Telekom Austria Manager. Der ÖBAG Aufsichtsrat hat ihn heute einstimmig zum Alleinvorstand gewählt. Er tritt die Nachfolge von Edith Lavati an, die sich in dieser Funktion verabschiedet. Hanna Sommersacher berichtet.
2: Viele haben sich beworben. Geworden ist es Thomas Arnoldner. Der 48-Jährige ist seit 2018 im Vorstand der A1 Telekom Austria Gruppe tätig, zuletzt als stellvertretender Vorstandsvorsitzender. Arnoldner verfüge über langjährige Führungserfahrung in bedeutenden Infrastrukturunternehmen, heißt es heute in einer Aussendung der ÖBAG, und er habe im Auswahlverfahren die überzeugendsten Konzepte vorgestellt. Hauptaufgabe für den gebürtigen Wiener wird es künftig sein, die Staatsholding ÖBAG neu auszurichten, auch im Einklang mit der Industriestrategie des Bundes. Die ÖBAG hält 9 Unternehmensbeteiligungen, von OMV und Verbund bis hin zu den Casinos Austria. Insgesamt hat Arnoldner Vermögenswerte in der Höhe von 30 Milliarden Euro zu verwalten. Der Industriemanager gilt als ÖVP-nahe. Seine 5-jährige Amtsperiode startet am 1. Februar 2027.
1: Der Termin für den Prozess wegen Kindesmissbrauchs gegen den Kabarettisten Günter Pahl alias Gunkel und seine Erpressung durch die Mutter und Großmutter des betroffenen Kindes steht fest. Die Verhandlung findet am 22. Oktober am Wiener Landesgericht statt. Beide Taten werden also gemeinsam verhandelt. Die Anwälte von Pahl und den beiden Frauen verzichteten auf Einsprüche gegen die Anklageschrift. Im Attersee ist heute ein 57-jähriger Taucher gestorben. Der Mann wollte laut Polizei bis in eine Tiefe von 100 Metern tauchen. In 80 Metern Tiefe bekam er Probleme und unternahm einen Notaufstieg. An der Oberfläche rief er noch um Hilfe. 2 andere Taucher leisteten erste Hilfe. Der Mann starb aber noch an der Unfallstelle. Auch eine Taucherin wurde nach einem Unfall versorgt. Die Frau wurde aber nur leicht verletzt. Österreichs Tennis-Davis-Cup-Team hat im Duell gegen Belgien auf 1:0 gestellt. Juri Rodionow gewinnt sein Auftaktspiel gegen Belgiens Nummer 2, berichtet Christoph Ott aus dem Wiener Prater.
3: Damit holt der Niederösterreicher den im Vorfeld erwarteten Pflichtpunkt mit 6:4 und 6:1 in ungefähr 1,5 Stunden gegen den Belgier Gauthier Anclain.
4: Das ist was ganz Besonderes. Ich habe hier viele Jahre gespielt. Ich bin ja seit 2020 auch noch dazu Wahlwiener und deswegen ist es was ganz Besonderes bei mir zu Hause. Und vielen Dank für alle, die hier waren. Vielen Dank, die sich alle freigenommen haben an diesem Freitag.
3: Und in Kürze startet dann das nächste Spiel hier. Da trifft der Österreicher Lukas Neumeier auf die belgische Nummer 1 Sisu Bärs.
1: Das waren die Nachrichten mit Cornelia Krebs.
5: Das Radio Tirol Wetterservice wechselhaft ist es am Freitagnachmittag. In Osttirol gibt es immer wieder ein paar Regentropfen. In Nordtirol Wolken, die können auch dicht sein. Auch da sind Regentropfen nicht ganz ausgeschlossen. Sie ist aber immer öfter trocken und auch die Sonne kommt dazwischen durch. Die Nacht, die wird immer trockener. Auch in Osttirol hört es dann langsam auf zu regnen. Und morgen starten wir mit ein bisschen Nebel hinein in den neuen Tag. Der löst sich bald auf und dann gibt es teilweise blauen Himmel, viel Sonnenschein und wieder warme 24 Grad. Spätsommerlich wird dieses Wochenende. Am Sonntag, da wird es richtig schön und heiß mit 26 Grad. Gleich 4:04, sicher unterwegs sind Sie mit dem Radio Tirol Verkehrsservice. A13 Brenner Autobahn Richtung Innsbruck, da gibt es ein bisschen Stau zwischen Patsch und Innsbruck Süd. Circa 10 Minuten im Stau warten Sie auf der Fernpassstraße Richtung Nassereth bei der Umfahrung Reute. Und in der Gegenrichtung vom Grenztunnel Füssen gibt es eine blockweise Abfertigung. Der Blick noch zum großen deutschen Eck. Autobahn A8 Richtung Salzburg zwischen Traunstein und Neukirchen. Auch da gibt es Stau, da dauert es circa 20 Minuten länger. Gute Fahrt!
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5: Viele haben die Woche natürlich gearbeitet und freuen sich jetzt aufs Wochenende. Bei einigen geht es aber vielleicht auch jetzt erst los mit dem Dienst am Lenkrad oder im Pflegeheim oder in der Gastronomie. So oder so, ich glaube, der nächste Song motiviert, egal wo man sich gerade hinbewegt. Hier ist Chubby Checker, Let's Twist Again. 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

0: Da sind wieder zwei unterwegs, genauer gesagt zwei in Tirol. In der dritten Auflage der ORF Tirol Produktion ist einiges neu. Zum Beispiel das Moderationsduo, bestehend aus Wettermann und Guten Morgen Österreich Moderator Sigi Fink und Ex-Kommissarin von Soko Kitzbühel, Schauspielerin Christina Sprenger. Die Entdeckungsreise ihrer Heimat Tirol ist durchaus nervenaufreibend.
1: Der Moment, wo ich Angst bekommen habe, das war auch Angst dabei, war von einer Schlucht runterspringen. Das war ein bisschen mit Wasser und so hat das zu tun gehabt. Canyoning, ja, das war schon ein bisschen, wo ich Bammel gekriegt habe. Ja.
0: Auch Christina Sprenger war mitunter gefordert beim Dreh.
2: Sagen wir mal so, es ging hoch hinaus. Es war sehr schweißtreibend und ich bin mit einem mehrfachen Weltmeister unterwegs gewesen. Aber mehr darf ich nicht verraten.
0: 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Hier ist Billy Swan, I can help.

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2: Es ist genau 16:30. Sicher unterwegs sind Sie mit dem Radio Tirol Verkehrsservice. Da geht es jetzt am Freitagnachmittag schon los mit dem Feierabendverkehr. Zum Beispiel auf der A12 rund um Innsbruck und an den üblichen Stellen, zum Beispiel am Südring, da brauchen Sie jetzt etwas Geduld. Auch auf der A13 Brennerautobahn in Fahrtrichtung Innsbruck zwischen Innsbruck Süd und Patsch, da brauchen Sie Geduld. Auch Stau gibt es auf der Fernpassstraße Richtung Nassereit bei der Umfahrung Reute. Und in der Gegenrichtung, da wird der Verkehr vorm Grenz Tunnelfüssen blockweise abgefertigt. Wenn Sie im Feierabendverkehr noch etwas Wichtiges entdecken, Stauunfall oder Blitzer, Sie können das jederzeit melden. Einfach Stern 300 wählen. Eine gute Fahrt!
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4: Um 16.30 Uhr mit Ulrike Finkenstedt. Bei einem Auffahrunfall sind gestern Abend auf der Zillertalstraße in Fügen zwei Kinder im Alter von 1 und 3 Jahren verletzt worden. Eine 24-jährige Pkw-Lenkerin prallte auf das vor ihr stillstehende Fahrzeug, welches verkehrsbedingt hatte anhalten müssen, berichtete die Polizei. Bei ihr auf der Rückbank befanden sich die beiden Kinder, die mit der Rettung in das Krankenhaus gebracht wurden. Bis Ende Oktober können Tiroler Haushalte mit niedrigem Einkommen noch den Heizkostenzuschuss beantragen. Für die anstehende kalte Jahreszeit unterstützt das Land weiterhin mit dieser Maßnahme. Konkret ist eine Einmalzahlung von 250 Euro vorgesehen. Mehr von Benedikt Kapferer.
5: Speziell für finanziell schwächere Haushalte sind die Heizkosten eine große Belastung. Betroffenen greift das Land weiterhin mit einer schnellen und unkomplizierten Hilfe unter die Arme. Zuletzt haben die Verantwortlichen dafür die Einkommensgrenzen erhöht. Je nach Größe des Haushalts darf das monatliche Nettoeinkommen eine bestimmte Grenze nicht überschreiten. Dann wird eine Einmalzahlung von 250 Euro gewährt. Der Zuschuss sei ein wichtiges und bewährtes Instrument, heißt es von den Regierungsparteien ÖVP und SPÖ. Im Vorjahr hat das Land über 9.000 Anträge bewilligt und rund 2,3 Millionen Euro ausbezahlt. Die Antragstellung erfolgt bevorzugt über die Internetseite des Landes.
4: Bereits zum zweiten Mal hat es im heurigen Sommer kostenlose Naturführungen am Patscherkofel gegeben. Jeden Donnerstagabend zwischen Juni und August haben die Betreuerinnen Interessierte durch das Landschaftsschutzgebiet geführt. Die Betreuerin Katrin Herzer zieht heuer eine positive Bilanz.
6: Ich habe schon das Gefühl, die Leute kommen ja freiwillig hin und die Resonanz von den Leuten, die da sind, die ist wirklich gut, ja. Weil es viele sagen, auch Innsbrucker Einheimische sagen, das haben wir jetzt nicht gewusst, das haben wir noch nie gehört.
4: Im Schnitt sind pro Führung circa 10 Teilnehmende dabei gewesen. Ziel ist es, Bewusstsein für das Schutzgebiet Patscherkofel-Zirnberg zu schaffen. Und mehr über den Naturschutz am Innsbrucker Hausberg sehen Sie am Sonntag im Erlebnis Österreich mit dem Titel Sturm und Stille – Faszination Patscherkofel ab 16.25 Uhr auf ORF 2.
2: Wir messen aktuell in Galtür 12 Grad, in Meierhofen 19 Grad, in Kals 14 und in Innsbruck sind es 18 Grad. Ein paar Regenschauer gibt es noch in Osttirol und am Alpenhauptkamm. Über Nacht ziehen die Schauer in Richtung Ostösterreich ab und dann soll es eigentlich in ganz Tirol bald trocken werden. Morgen am Samstag gibt es zeitweise ein bisschen Nebel in der Früh. Der löst sich am Vormittag auf und dann gibt es viel Sonnenschein, nur vereinzelt ein paar Wolken dazwischen. Es wird morgen wieder sehr mild, 18 bis 24 Grad. Übermorgen am Sonntag, da wird es richtig spätsommerlich. Bei viel Sonnenschein gibt es bis zu 26 Grad.

0: Um 16:45 geht's jetzt nach Sölden zum dortigen Theaterverein. Der feiert heute 40. Geburtstag. Mit dabei eine Premiere von der Komödie, dieses Mal etwas mit Niveau. Um 20 Uhr geht's los. Ich würde vorschlagen, da rufen wir jetzt einmal an und fragen nach, was da alles ansteht. Hallo, da ist der Sebastian vom Radio Tirol, vom ORF.
1: Hallo, grüß
0: dich. Ist da die Angelina?
1: Ja.
0: Ich rufe an, weil ihr habt heute Premiere.
1: Ja, genau.
0: Jetzt wollten wir toi toi toi wünschen und noch fragen, ob wir irgendwas durchsagen sollen im Radio bezüglich eurer Premiere.
1: Nein, bei mir eigentlich schon voll sein, aber das dürft ihr noch gerne die anderen Termine bewerben.
0: Also heute seid ihr ausverkauft schon. Premiere
1: ja,
0: ist schon
1: genau.
0: Voll.
1: Die Premiere ist voll.
0: Angelina, zum Stück, man kann es ja sagen und das mit voll bewusst. Es ist ja diesmal endlich was mit Niveau, oder?
1: Ja, genau. Es ist ein Wortwitz und es ist ja dieses Mal wirklich was ganz anderes.
0: Mhm. Es ist auf jeden Fall lustig, glaube ich, oder?
1: Definitiv, ja.
0: Genau. Erzähl uns noch irgendwas, damit man jetzt neugierig wird, was da heute bei euch in Sölden auf der Bühne passieren wird.
1: Man kann live miterleben, wie eine Theaterprobe bei Theaterspielern abläuft.
0: Quasi ein Blick hinter die Kulissen.
1: So in etwa, ja, genau.
0: Aber auf der Bühne.
1: Genau.
0: Euch, toi, toi, toi, die da alle auf der Bühne sind, Freizeitarena Sölden. Heute ist man entweder eingeladen oder man ist zu spät. Aber genau. Weitere Termine, zum Beispiel am 20. spielt sie, am 24., 25. bis in den Oktober hinein. Alle Infos auch bei Theaterverband Tirol.at.
1: So ist es.
0: Hey, hat mich voll gefreut. Schönen Nachmittag
1: ja,
0: noch.
1: Danke für den Anruf.
0: Ciao, für dich.
1: Ciao.

0: Wir werfen einen Blick in Richtung Journal um 5 in 8 Minuten bei uns. Was ist da das Thema?
1: Fast 6 Jahre hat es gedauert. Im August gab es dann die grundsätzliche koalitionäre Einigung. Jetzt geht das Klimagesetz in die Begutachtung. Das Ziel lautet, bis 2040 klimaneutral sein zu wollen. Allerdings gilt das nicht für alle Sektoren und es sind bereits Ausnahmen vorgesehen. Die Regierung lobt sich trotzdem. Kritik kommt aber von der Opposition und der Wirtschaft. Mehr dazu gleich im Journal um 5.

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1: Willkommen zum Journal um 5. Das sind unsere Themen. Das Klimagesetz geht in Begutachtung. Der Prozesstermin im Missbrauchsfall Günther Pahl steht fest. In Europa sind die Impfquoten bei Kindern rückläufig. Aus dem Journalstudio begrüßt sie Cornelia Krebs. Fast 6 Jahre hat es gedauert, jetzt geht das Klimagesetz endlich in die Begutachtung. Das Ziel lautet, noch recht vage, bis 2040 klimaneutral sein zu wollen. Allerdings gilt das nicht für alle Sektoren und es sind bereits Ausnahmen vorgesehen. Die Regierung lobt sich trotzdem. Kritik kommt aber von Opposition und Wirtschaft. Andreas Jörli.
2: Die Regierung setzt nun den nächsten Schritt zum Schutz des Klimas. Das Ziel klingt ambitioniert. In knapp 15 Jahren sollen die CO2-Emissionen so weit reduziert werden, dass Österreich klimaneutral ist. Allerdings doch nicht ganz, denn davon ausgenommen sind Kraftwerke und Großindustrie. Alle anderen Bereiche wie Verkehr, Gewerbe oder Gebäude schon, sagt Umweltminister Norbert Totschnig.
3: Die Klimaneutralität, dieses Bekenntnis 2040, bezieht sich auf diese Sektoren.
2: Der konkrete Fahrplan für die einzelnen Sektoren soll jetzt ausgearbeitet werden, damit sich Mensch und Wirtschaft darauf einstellen können, so Neos Umweltsprecher Michael Bernhardt.
4: Kann ich mich verlassen darauf, dass diese Schritte auch einen verbindlichen Charakter haben?
2: Ein Klimabeirat soll den Weg zur Klimaneutralität begleiten und zusätzliche Maßnahmen vorschlagen, sollten die Ziele nicht erreicht werden. Julia Herr, Umweltsprecherin der SPÖ.
5: Zwar genau in dem Ausmaß, um die Zielerreichung festzustellen.
2: Sonst drohen nämlich auch EU-Strafen in Milliardenhöhe.
1: Am 22. Oktober wird sich der Kabarettist Günther Pahl, besser bekannt als Gunkel, vor Gericht verantworten müssen. Ihm wird unter anderem sexueller Missbrauch von Unmündigen vorgeworfen. Auch die beiden mutmaßlichen Erpresserinnen stehen an diesem Tag vor Gericht. Der Fall sorgt inzwischen auch für politische Reaktionen. Verena Bruha.
6: Die FPÖ fordert einmal mehr eine Verschärfung des Sexualstrafrechts. Die Regierung hat sich darauf ja bereits geeinigt. Dazu wird es im Herbst eine Arbeitsgruppe geben, sagt ÖVP-Familienministerin Claudia Bauer.
7: Und im Zuge dessen müssen wir selbstverständlich auch über den Missbrauch von Kindern sprechen, wie wir sie bestmöglich schützen können und wie wir auch in diesem Bereich dringend notwendig die Strafen maximieren können und erhöhen können.
6: Sowohl Pahl als auch die beiden Frauen wollen sich am 22. Oktober vor Gericht schuldig bekennen. Dem Kabarettisten drohen damit zwischen 6 Monaten und 5 Jahren Haft, den beiden mutmaßlichen Erpresserinnen zwischen 1 und 10 Jahren. Für den Prozess ist ein Tag reserviert, gut 3,5 Stunden soll die Verhandlung dauern.
1: In vielen EU-Ländern sind die Impfquoten bei Kindern seit der Corona-Pandemie gesunken. Eine Studie aus der Fachzeitschrift The Lancet zeigt, dass der Zielwert der Durchimpfungsrate von 95% oft nicht mehr erreicht wird. Selin Buran informiert.
8: Über 40 Jahre wurden Kinderimpfungen in allen 27 EU-Staaten untersucht. Insgesamt sind bislang hohe Impfquoten erreicht worden. Seit der Corona-Pandemie hat sich die Lage aber verschlechtert, so die Forschenden. Die meisten Rückgänge hat es bei Polio- und Hip-Impfungen gegeben. Polio kann dauerhafte Lähmungen verursachen. Hip kann bei Säuglingen schwere Infektionen wie Hirnhautentzündungen auslösen. Die Studie erklärt zwar die Ursachen nicht, führt als mögliche Gründe aber Fehlinformationen und verändert das Vertrauen in Impfstoffe an. Die zunehmende Impfskepsis hat bereits dazu geführt, dass vermeidbare Krankheiten wieder aufgetreten sind. Dabei zählen Impfungen nach wie vor zu den wirksamsten Maßnahmen zum Schutz der Gesundheit.
1: Tödlicher Tauchunfall heute Mittag in Oberösterreich am Attersee bei Steinbach im Bezirk Vöcklabruck. Ein Mann ist dabei ums Leben gekommen. Jürgen Freimuth.
9: Zu dem Notfall kommt es beim Tauchplatz Ofen zwischen Steinbach und Weyrecke. Ein 57-jähriger Taucher aus den Niederlanden bekommt beim Tieftauchen plötzlich Probleme unter Wasser und leitet einen Notaufstieg ein. Obwohl die Rettungskette rasch und reibungslos funktioniert, bleibt die Reanimation erfolglos. Der Mann stirbt noch am Einsatzort. Zwei Begleiter tauchen kontrolliert auf, müssen danach ebenfalls medizinisch versorgt werden. Kurz zuvor war eine Frau bei einem weiteren Tauchunfall an derselben Stelle in Not geraten. Die Polizei ermittelt jetzt, wie es zu den Tauchunfällen gekommen ist.
1: Der weltweit gefeierte Dirigent Daniel Barenboim hat wenige Stunden vor einem geplanten Auftritt im deutschen Dortmund einen Schwächeanfall erlitten und musste seine Mitwirkung am Konzert absagen. Darüber informierte das dortige Konzerthaus. Der in Argentinien geborene 83-Jährige hat im Vorjahr seine schwere Parkinson-Erkrankung öffentlich gemacht. Das war das Journal um 5 mit Cornelia Krebs.
10: Das Radio Tirol Wetterservice. Wechselhaft geht's heute am Freitag weiter. In Osttirol immer wieder Regenschauer. In Nordtirol wird's immer öfter trocken sein. Dazwischen klart es auch stellenweise auf. In der Nacht wird's heute frisch. Die Tiefstwerte sinken auf 11 bis 5 Grad. Und morgen am Samstag gibt's in der Früh noch Nebelreste. Löst sich bis zum Vormittag auf. Und dann gibt's teilweise blauen Himmel. Nur ein paar Wolken ziehen durch. Es bleibt trocken und es wird morgen fein warm. Höchstwerte 24 Grad. Das steigern wir noch am Sonntag. Übermorgen gibt es viel Sonnenschein und spätsommerliche 26 Grad. Und um 5 Minuten nach 5 servieren wir am Freitag den Feierabendverkehr in Innsbruck an den üblichen Stellen, zum Beispiel am Südring, da brauchen Sie Geduld, aber auch bei den Autobahn-Zu- und Abfahrten, auch auf der A12 und auf der A13 Brennerautobahn in Fahrtrichtung Innsbruck zwischen Patsch und Innsbruck Süd. Da gibt es Stau und circa ein Plus von auf jeden Fall einer Viertelstunde. Auch auf der Fernpassstraße in Richtung Deutschland vorm Grenzl und Füssen wird der Verkehr blockweise abgefertigt. Wir wünschen eine gute Fahrt und gute Nerven. Und im Stau gestanden am Weg zu uns ist der Peter. Er ist aus dem Schmirntal gekommen. Herzlich willkommen bei uns im Studio, Peter Knauseder.
11: Hallo, schönen Nachmittag.
10: Ja, aus dem Schmirntal gekommen, weil es gibt am Sonntag eine wunderbare Veranstaltung, die heißt, jetzt muss ich schauen, ob ich es richtig da lese, wenn ich durchgehe durchs Tal. Stimmt das?
11: Stimmt ganz genau, es ist ein Kärntner Volkslied und richtig ausgesprochen.
10: Richtig aus. Da kann man sich quasi durch das Schmirntal singend begleiten lassen, gell? Unglaublich viele Chöre, die da am Sonntag ab 11 im Schmirntal in traumhafter Kulisse für alle Menschen, die dorthin kommen wollen, singen.
11: Ganz genau so wird es sein. Es werden ca. 200 Sängerinnen und Sänger aus vielen Regionen aus den Alpen werden dort ab 11 Uhr ihr Bestes geben.
10: Wunderbar. Und wollen wir mehr wissen, gleich mehr dazu bei uns.

0: Auch eine sehr gute Sängerin, die Celine Dion. My Heart Will Go On. Und wir sind jetzt bei an die 200 Sängerinnen und Sänger, die am Sonntag mit dabei sind bei einer ganz speziellen Chorwanderung in Schmirn. Und im Studio ist jetzt live Peter Knauseder, der Organisator. Peter, zum fünften Mal findet es heuer statt, glaube ich, oder?
1: Ja, genau. Wir sind jetzt das fünfte Mal unterwegs.
0: Mittlerweile tausende Besucherinnen und Besucher. Am Sonntag geht es los um 11 Uhr bis 16 Uhr. Wie kann man sich denn die Veranstaltung Wenn ich durchgehe durchs Tal vorstellen, wenn man noch nie was davon gehört hat?
1: Ja, grundsätzlich fährt man mit dem Auto rein bis nach Schmirn, Ortsteil Doldern. Von dort aus wird man schon betreut. Ja, da gibt es dann 5 Stationen, 3 Bauernhöfe und 2 Gasthäuser, wo die regionalen Spezialitäten angeboten werden. Und an jeder dieser Stationen singen abwechselnd 2 Chöre.
0: Also jetzt muss ich kurz, weil du sagst, mit dem Auto, man kann natürlich auch öffentlich anreisen.
1: Selbstverständlich. Wird
0: wahrscheinlich
1: mit dem Zug anreisen bis St. Jodok und dann mit dem VVT im öffentlichen Linienverkehr bis nach Doldern fahren und der letzte Bus geht dann nach der Veranstaltung um 16:45 heraus.
0: Ihr habt Chöre aus Bayern, aus Südtirol, aus der Schweiz und sogar aus Sardinien, die extra für diesen Sonntag nach Tirol kommen.
1: Ja, also viele Chöre machen ihren Jahresausflug bei uns, weil wir könnten das also für 200 Leute ja gar nicht finanzieren. Aber wir haben einen Chor aus Sardinien, die habe ich mal irgendwo gehört, habe sie angeschrieben und die sind jetzt schon das dritte Mal bei uns dabei, waren beim ersten und zweiten Mal dabei. Dann haben sie aus finanziellen Gründen ausgesetzt, einmal 2 Jahre. Und jetzt kommen sie wieder, die kommen morgen um 18 Uhr nach St. Jodok, weil da singen sie eine Stunde lang und da freuen wir uns schon.
0: Also morgen Abend gibt es quasi schon ein Vorprogramm. Was sind da noch die Daten, die man sich merken muss?
1: Ja, gibt es 2 Daten. Da gibt es einmal auf der wunderschönen Maria Waldrast um 16 Uhr singt ein Schweizer Jodelchor aus Gstaad, 28 Sänger.
0: Alles, glaube ich, Bauern, gell?
1: Alles Bauern.
0: Landwirte.
1: Alles Vollerwerbsbauern aus der Region. Die spazieren von mir das Ummer auf die Waldrast, geben dort eine Stunde ein Konzert und um 18 Uhr mitten in St. Jodok singt der Nationalparkchor Graubünden. Das sind 54 Leute. Die singen auch eine Stunde ihre schönsten Lieder, die sie dann am Sonntag bei der Veranstaltung auch singen.
0: Kulinarisch ist auch vorgesorgt. Ich habe gehört, 1200 Stück Kuchen sind da in Umlauf.
1: Ja, wir haben also die 5 Stationen. Eine Station ist davon, die machen die Ortsbäuerinnen von Schmirn. Da gibt es Kuchen und Kaffee und halt so Getränke. Und die haben sich vorbereitet mit 1200 Stück und haben vorgesagt, nicht einen übrig gehabt. Es gibt auf der anderen Seite Tiroler Gröstl, Burger, es gibt Gulasch und es gibt, seit wir sind Tirol halt auch gehört, es gibt Kirchel.
0: Kirchel, das gehört zur Jahreszeit jetzt
1: das
0: dazu.
1: Das gehört zu uns dazu.
0: So, und wer jetzt noch sich denkt, okay, aber wie viel kostet der Eintritt, der wird jetzt auch noch überrascht sein?
1: Der Eintritt ist frei, kostet gar nichts, es kostet auch der Parkplatz nichts. Wir wollen das also haben, wir wollen, dass die Leute kommen, ein wunderschönes Tal anschauen, gut einheimische Kost essen können und nachher in die Chöre zuhören können, die eben, wie gesagt, aus vielerlei Gegenden kommen und es ist einfach ein wunderschönes Erlebnis.
0: Und du hast im Vorgespräch auch erzählt, du wolltest einfach was machen, was ohne Mikrofon, ohne Lautsprecher, ohne Videowall, da ist nichts Technisches, da sind die Menschen, da ist die Natur, es wird gesungen. Ich komme jetzt gleich mit dem Zeigefinger, die ganzen Handys kann man auch zu Hause lassen, oder?
1: Könnte man theoretisch, rein ist jeder Empfang nicht ganz so, aber es ist richtig, wir wollen, dass nur die Stimmen eine Rolle spielen und das sind ja alles Amateure auf sehr hohem Niveau und sie dürfen es gibt kein Video-Wall und kein Instagram und gar nichts, das muss alles so über die Bühne gehen.
0: Wenn ich durchgehe durchs Tal.at wäre auch die Homepage. Da findet man die Infos. Peter Knauseder. Um 11 geht's los am Sonntag. Wir wünschen eine wunderschöne Veranstaltung in Schmirn und danke für den Besuch im Studio.
1: Besten Dank. Es wird mich freuen, wenn viele Leute kommen können.

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1: Das Radio Tirol Wetterservice. In Osttirol gibt es noch ein paar Regenschauer. Die ziehen in der Nacht in Richtung Ostösterreich ab und dann ist es in ganz Tirol trocken und es wird recht frisch. Die Tiefstwerte 11 bis 5 Grad. Morgen am Samstag ist in der Früh teilweise noch etwas nebelig. Der löst sich bis zum Vormittag auf und dann gibt es teilweise blauen Himmel, dazwischen ein paar Wolken und viel Sonnenschein. Morgen am Samstag Spätsommerwetter mit 24 Grad. Übermorgen am Sonntag viel Sonnenschein und sogar 26 Grad. Genau 5:30 sicher unterwegs mit dem Radio Tirol Verkehrsservice. Feierabendverkehr am Freitag an den üblichen Punkten. In den Städten, da brauchen Sie Geduld. Zusätzlich gibt es Stau auf der A13 Brenner-Autobahn Richtung Innsbruck zwischen Patsch und Innsbruck Süd. Auch bei den Aus- und Abfahrten rund um Innsbruck gibt es Stau. Und auf der Fernpassstraße Richtung Deutschland vor dem Grenztunnel Füssen gibt es blockweise Abfertigung. Gute Nerven und gute Fahrt.
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3: Der Polizeischutz für politische Veranstaltungen ist aktuell Gegenstand emotionaler Diskussionen. Mitte Oktober ist das West-Derby FC Wacker Innsbruck gegen Austria Salzburg in Innsbruck. Der Ansturm auf die Tickets ist groß. Und Tramezzini und Triumphpforte heißt der erste Innsbruck-Krimi von Herbert Dutzler, der durch die Ausseher-Krimis bekannt ist.
2: Im Studio Ulrike Finkenstedt.
3: Politische Veranstaltungen brauchen einen sicheren Rahmen und der kostet Geld. Für das Präsidententreffen kürzlich in Tirol braucht das Ministerium Wochen, um die Kosten zusammenzurechnen. Beim Polizeieinsatz rund um die FPÖ-Veranstaltung zu Ehren Jörg Haiders in Innsbruck sind die Kosten inzwischen bekannt. Roman Wagner berichtet.
4: Politische Veranstaltungen und ihre Sicherheitskosten, das sorgt immer wieder für Diskussionen. Ein Großaufgebot der Polizei inklusive Hubschraubern war kürzlich beim Treffen von Bundespräsident Alexander Van der Bellen und weiteren Staatsoberhäuptern in Innsbruck notwendig. Wie viel das gekostet hat, ist noch nicht bekannt. Laut Innenministerium wird die Ermittlung der Gesamtkosten noch Wochen dauern. Bekannt sind hingegen die Sicherheitskosten für eine Veranstaltung des Freiheitlichen Parlamentsklubs Anfang September im Innsbrucker Kongress. Zu Ehren des früheren FPÖ-Parteiobmanns Jörg Haider. Rund 130 Polizistinnen und Polizisten waren im Einsatz, unter anderem mit Spürhunden. Kosten rund 50.000 Euro, bezahlt aus öffentlichen Mitteln. Kritik an solchen Sicherheitskosten kam zuletzt vor allem von der FPÖ selbst. Beim Besuch des ukrainischen Präsidenten Volodymyr Zelensky in Wien sprach FPÖ-Generalsekretär Christian Hafenecker von Hunderttausenden Euro für einen Besuch ohne, Zitat, jeden Mehrwert für unser Land. Auf die Frage des ORF Tirol, welchen Mehrwert Hafenecker bei der Haider-Veranstaltung sieht, blieb eine Antwort zunächst aus. Noch vor der Berichterstattung des ORF hat die FPÖ als Reaktion auf die Anfrage ein Facebook-Video veröffentlicht. Darin argumentieren die Freiheitlichen mit dem gesetzlich garantierten Schutz für Veranstaltungen politischer Parteien wie der FPÖ. Die 50.000 Euro seien bedauerlich, auf das Ausmaß des Polizeieinsatzes habe man aber keinen Einfluss. Dieses sei vor allem auf angekündigte Proteste von, Zitat, linksradikalen Gruppen zurückzuführen, so die FPÖ. Bei der Annasäule hat es während der Veranstaltung der Freiheitlichen eine Kundgebung mit etwa 100 Teilnehmern gegeben.
3: Mit der Modernisierung der Zillertalbahn wird es jetzt ernst. Die alten Dieselgarnituren müssen durch umweltfreundlichere Züge ersetzt werden. Seit heute ist die Ausschreibung für moderne Elektrozüge fix, gemeinsam mit Salzburg und der Steiermark, wo Pinzgauer Bahn und Murtalbahn mit der gleichen Spurweite ebenfalls umstellen müssen. Die gemeinsame Beschaffung soll einen Mengenrabatt bringen, so Verkehrslandesrat René Zumtobel von der SPÖ.
5: Es war immer mein Ziel, dass diese Fahrzeuge möglichst steuergeldschonend gekauft werden können. Und wenn sich drei zusammentun, gemeinsam mit dem Bund eben mehr Fahrzeuge beschaffen, dann wird es insgesamt für uns billiger, für den Steuerzahler billiger. Und trotzdem ist der Zeitplan haltbar. 2030 werden die Züge im Zillertal unterwegs sein.
3: Eine Modernisierung sei in der stark frequentierten Tourismusregion dringend notwendig, sind sich der Landesrat und der Aufsichtsratschef der Zillertalbahn, Franz Hörl, einig. Das Ganze sorgte in der Vergangenheit aber für viel dicke Luft. Die Zillertaler wollten ursprünglich auf Wasserstoff setzen statt auf Elektro. Dazu kommt der Zeitdruck wegen der veralteten Züge, erklärt Hörl die Ungeduld im Zillertal.
6: Spät aber doch, und es freut uns natürlich, dass es jetzt endlich weitergeht. Und ich hoffe, dass die Erwartung, die der Herr Landesrat Zumtobel in seiner gemeinsamen Ausschreibung, die uns jetzt ein Jahr gekostet hat, dass diese Erwartungen dann auch wirklich eintreffen, dass die anderen beiden Länder auch bestellen. Vor allen Dingen aber, dass es dann eine größere Anzahl an Anbietern gibt, weil das wäre natürlich schon wichtig, dass wir dann zu einem günstigeren Preis kommen.
3: Möglich wird die Modernisierung jetzt auch durch zusätzliche Gelder aus Wien. Für die Zillertalbahn, die Stubaitalbahn und den Ausbau der Innsbrucker Regionalbahn bis nach Völs fließen in den kommenden Jahren mehr als 85 Millionen Euro nach Tirol. Die AK übt Kritik an der Gebührenpolitik mancher ÖBB-Parkhäuser. In Jenbach und Fritzens muss, wer länger als 15 Minuten sein Auto dort parkt und kein Öffi-Ticket hat, eine Pönale von 50 Euro bezahlen. Die ÖBB verweisen darauf, dass bei der Einfahrt alles klar ausgewiesen ist. Die AK kritisiert, dass es kaum sichtbar und zu klein gedruckt sei. Sie wünscht sich mehr Transparenz. Die Spekulationen rund um einen möglichen Einstieg der Billamutter Rewe beim Tiroler Lebensmittelhändler im Preis reißen nicht ab. Die Zeitung Der Standard berichtete von einem möglichen Deal noch im September. Das dementierte im Preis. Auch Rewe gibt sich zugeknüpft. Kritik gibt es aber bereits aus dem Lebensmittelhandel. Der Vizeobmann Christoph Kastner warnt vor einer weiteren Konzentration am Markt. Rewe würde gemeinsam mit Spar, Hofer und Lidl bereits jetzt auf einen Marktanteil von 94,3% in Österreich kommen. Dieser Anteil würde mit dem Einstieg Rewes bei M-Preis weiter steigen. Zum Sport jetzt. Der FC Wacker Innsbruck ist am Weg zu seinem Auswärtsmatch zu Sturm Graz. Es ist auch in der zweiten Liga das letzte Match vor der Länderspielpause. Fans und Verein sind aber auch schon mit den Wochen danach beschäftigt. Heute hat die letzte Vorverkaufsphase für das Westderby begonnen. Mit einem enormen Zulauf, berichtet Daniela Schmiederer.
7: Innerhalb von 2 Stunden waren heute 2000 weitere Tickets für das Westderby gegen Austria Salzburg am 16. Oktober verkauft. 16.000 Fans aus ganz Tirol und aus Salzburg werden im ausverkauften Tivoli-Stadion erwartet. Das pusht die ganze Mannschaft, sagt Wacker-Trainer Sebastian Siller.
8: Ja, es ist einfach eine coole Geschichte. Es sind viele Jungs dabei, die einfach nur in der 5. und 4. Liga schon dabei waren, die das Ganze da einfach sehr stark mitgetragen haben. Letztes Jahr gegen Rapid und jetzt heuer zweimal ausverkauftes Haus ist einfach was Besonderes. Und es ist einfach schön zu sehen, dass der FC Wacker Innsbruck Tirol wieder so bewegen kann.
7: Das Match ist aufgrund der rivalisierenden Fangruppen ein Hochrisikospiel. Aufgrund der Einschätzungen und der Erfahrungswerte der Landespolizeidirektion Tirol wird es ein größeres Polizeiaufgebot geben, inklusive der Einsatzeinheiten aus Tirol mit Verstärkung aus Salzburg. Auch dazu gibt es einen klaren Appell seitens des Cheftrainers.
8: Ja, ich wünsche mir einfach, dass es im Stadion ruhig bleibt, weil ich denke, bei 15.000 Zuschauern sind so viele Familien und Kinder da. Und ich denke, wir müssen ein Vorbild sein für die Gesellschaft und für die Kinder. Und im Stadion wünsche ich mir einfach, dass es ein richtig cooles Fußballfest ist.
7: 10 Tage später folgt mit dem Cup-Spiel gegen die WSG ein weiteres Highlight. Während im Tivoli-Stadion derzeit der Rasen ausgetauscht wird, gilt der Fokus vorerst dem letzten Match vor der Länderspielpause. Die Erwartungen sind klar.
8: Ich denke, das ist ein spannendes Spiel weit in Graz. Die haben eine super Offensive und sind qualitativ einfach sehr, sehr guten jungen Talenten gespickt. Morgen ist so das letzte Spiel von dieser ersten Phase. Von dem her ist es für uns extrem wichtig, da den Dreier einzufahren.
7: Gelingt morgen der Sieg, kann man jedenfalls von einem gelungenen Start in die zweite Liga sprechen, so Aufstiegstrainer Sebastian Siller.
3: Wo tue ich meine nächste Leiche hin? Das hat sich Autor Herbert Dutzler nach 13 Ausseher-Krimis gefragt und ist am Tatort Innsbruck gelandet. Tramezzini und Triumphpforte heißt sein erster im Heimon Verlag erschienener Innsbruck-Krimi, der seit gestern im Buchhandel ist. Bei einem Krimi-Stammtisch im Raika gab Herbert Dutzler Einblick in seine Ermittlungsarbeiten. Eva Rottensteiner berichtet.
9: Stock schläft schlecht. So hätte, wenn es nach dem Autor gegangen wäre, der Innsbruck-Krimi heißen sollen. Doch der Verlag entschied anders. Aber kein Problem, sagt Herbert Dutzler.
10: Ich fühle mich im Heimon-Verlag sehr wohl. Alle meine Bücher sind dort erschienen. Es ist fast wie eine zweite Familie. Und so kommt man natürlich zwangsläufig auf die Idee, auch einmal über diese zweite Heimat ein Buch schreiben zu wollen.
9: Auch seine beiden Söhne haben in Innsbruck studiert, einer ist hier geblieben. Aber zurück zu Stock. So heißt der Chefinspektor, der zwischen Nordkette und Patschakofl ermittelt. Romet Stock, ein typischer Zillertaler, gepaart mit einem Ur-Taurer-Namen.
10: Weil ich wollte schon einen gestandenen, autochthonen Biotiroler haben für meinen Ermittler. Und so habe ich ihm so sehr, sehr charakteristischen Namen verliehen.
9: Und dieser Biotiroler hat einige schwerwiegende Probleme. Er bringt 130 Kilogramm Körpergewicht auf die Waage und er muss nach langem Einzelgängertum mit einer neuen supersportlichen Kollegin aus Kärnten zusammenarbeiten, die sich wahnsinnig gesund ernährt. Außerdem hat er noch eine Tochter aus einer gescheiterten Ehe zu bespaßen und natürlich gibt es auch eine Leiche. Herbert Dutzlers Krimis leben vom Lokalkolorit. In Innsbruck, wo Italien, Flair und Alm, Touristen, Immobilienentwickler, konservative Schützen und sportliche junge Leute aufeinandertreffen, da gibt es Konflikte.
10: Mein Sohn ist ein Mountainbiker und auch in der Mountainbike-Szene Innsbruck sehr aktiv und da kriege ich natürlich viele Geschichten mit, die Auseinandersetzung zwischen, sagen wir mal, verschiedenen Nutzungen der Berge behandeln, Auseinandersetzung mit der Gemeinde, mit Grundbesitzern der Nordkettenbahn. Also da gibt es sehr, sehr viel Konfliktpotenzial. Das sind natürlich die Dinge, die mich interessieren und Konflikte sind für einen Krimiautor immer interessant, weil aus Konflikten erwächst natürlich das Material für Krimis.
9: Lesungen mit Herbert Dutzler gibt es beim Krimifest im Oktober in Völs und in Innsbruck.
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1: Am Mikrofon ist Celine Buran. Heute hat Umweltminister Norbert Totschnig von der ÖVP ein neues Klimaschutzgesetz für Österreich vorgestellt. Zum Beispiel soll Österreich Strom umweltfreundlicher produzieren. In diesem Gesetz steht auch: Österreich will bis zum Jahr 2040 klimaneutral werden. Seit 5 Jahren hat Österreich kein neues Klimaschutzgesetz. Deshalb hat die Bundesregierung ein neues Klimaschutzgesetz entwickelt. Das muss jetzt noch im Parlament beschlossen werden. Seit kurzem dürfen Mädchen unter 14 Jahren in Schulen in Österreich kein Kopftuch tragen. Bisher haben Schülerinnen in 80 Fällen trotzdem ein Kopftuch getragen. Vor allem in Gymnasien in Wien tragen viele Schülerinnen ein Kopftuch. In einer Schule in Niederösterreich gibt es die erste Anzeige. Eine Schülerin wollte das Kopftuch nicht runternehmen, auch nach einem Gespräch mit dem Direktor nicht. Bis Sonntag wählen die Menschen in Russland ein neues Parlament. Diese Parlamentswahl ist umstritten, denn es sind nur bestimmte Parteien zugelassen, die die Politik von Präsidenten Wladimir Putin unterstützen. Gewinnen wird wahrscheinlich die Partei Einiges Russland. Wahlbeobachter aus anderen Ländern sind nicht erlaubt. Es ist die erste Parlamentswahl seit Beginn vom Krieg gegen die Ukraine. Einige Politiker von der Regierung wollten die Wahl wegen dem Krieg verschieben oder absagen. Ein Paar aus Deutschland hat vor 35 Jahren die Gletschermumie Ötzi gefunden. Sie ist rund 5300 Jahre alt. Ötzi wurde in den Ötztaler Alpen gefunden. Einige Zeit haben Österreich und Italien gestritten. Sie waren sich nicht einig, wem Ötzi gehört, denn die Mumie wurde an der Grenze gefunden. Schließlich wurde klar, Ötzi lag in Italien. Deshalb können Besucher Ötzi heute in einem Museum in Bozen in Südtirol sehen. Das waren die Nachrichten in einfacher Sprache. Redaktion Anna Kirchgatterer, Lorenz Lohr und Ronita Ferner.

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1: Im Nachrichtenstudio Markus Lange. Thomas Arnoldner steht als neuer Chef der Staatsholding ÖBAG fest. Der Aufsichtsrat hat sich einstimmig für den bisherigen stellvertretenden A1-Telekom-Vorstandschef entschieden. Bundeskanzler Stocker und Wirtschaftsminister Hartmannsdorfer begrüßen die Bestellung. Hanna Sommersacher.
2: Die ÖBAG verwaltet das Tafelsilber der Republik Österreich. Der Chefsessel ist also ein Top-Job. Mit kommendem Februar übernimmt der 48-jährige Thomas Arnoldner. Die ÖBAG hält 9 Unternehmensbeteiligungen, etwa an der OMV, dem Verbund und den Casinos Austria. Zuletzt hat die Staatsholding fast 1,6 Milliarden Euro Dividende an den Bund ausgeschüttet. Arnoldner ist ein langjähriger Manager. Er gilt als ÖVP-nahe. Vorgängerin Edith Lavati bezog ein Jahreseinkommen von bis zu 750.000 Euro inklusive Boni. Und Arnoldner?
3: Wir haben vereinbart, dass ich etwas weniger verdienen werde. Das ist in Ordnung so, das ist immer noch viel Geld.
2: Es gehe ihm vor allem um die Aufgabe, betont der künftige ÖBAG-Chef.
1: Das neue Klimagesetz geht nun in die Begutachtung. Angestrebt wird laut Entwurf im Jahr 2040 die Klimaneutralität zu erreichen. Ausnahmen gibt es für Kraftwerke und Großindustrie. Der konkrete Fahrplan für die einzelnen Sektoren soll erst ausgearbeitet werden. Zudem wird ein Klimabeirat eingerichtet. Der Prozess gegen den Kabarettisten Günther Pahl beginnt am 22. Oktober. Ihm wird unter anderem sexueller Missbrauch von Unmündigen vorgeworfen. Vor Gericht stehen dann auch jene beiden Frauen, die den 64-Jährigen erpresst haben sollen. Am Drauufer bei Eberndorf in Kärnten ist eine männliche Leiche entdeckt worden. Laut Polizei ist der Tote ein 43 Jahre alter Kärntner, der am Samstag beim Schwimmen im Völkermarkter Stausee untergegangen war. Als Todesursache wurde Ertrinken festgestellt. Es gab keine Hinweise auf Fremdverschulden. Im Tennis-Davis-Cup-Duell zwischen Österreich und Belgien im Wiener Prater steht es nach dem ersten Spieltag 1:1. Juri Rodionow hat sein Auftaktmatch zwar gewonnen, Lukas Neumeier verlor im Anschluss aber sein Einzel. Christoph Ott.
4: Der Salzburger Lukas Neumeier muss sich im zweiten Match der belgischen Nummer 1 Iso Berchs nach etwas mehr als 2 Stunden in 3 Sätzen geschlagen geben.
5: Ich habe es nicht mehr geschafft, dass ich ihn so unter Druck setze wie am Anfang. Aber ja, es steht 1:1, jetzt der Juri da extrem gut das erste Match gespielt. Ja, ich glaube, das ist trotzdem mal ganz eine gute Ausgangsposition ist vom Doppelmann.
4: Davis Cup Kapitän Jürgen Melzer zieht aber nach dem ersten Tag sein durchwegs positives Fazit.
6: Ja, ich würde mal sagen, das war wahrscheinlich das zu erwartende Ergebnis, wenn man jetzt nach den Ranglistenplatzierungen geht. Alles noch offen und ich glaube, dass es, ja, wir hätten es unterschrieben, wenn wir es vorher angeboten bekommen hätten.
4: Morgen fällt dann die Entscheidung. Los geht's im Wiener Prater mit dem Doppel ab 11 Uhr auch live zu sehen in ORF 1.
1: Das waren die Nachrichten mit Markus Lange. Und nun zum Wetter.
7: Teils sonnig, teils bewölkt geht der Tag zu Ende und in einigen Regionen auch nass. Regenschauer gibt es derzeit vom Brenner bis Oberkärnten, im Lauf des Abends dann auch im Süden Salzburgs, in Unterkärnten und im Murtal. Das Wochenende bringt einiges an Sonne und um ein paar Grad mehr als heute. Morgen am Samstag erwarten uns 18 bis 26 Grad und in vielen Landesteilen von der Früh weg Sonne. In manchen Tälern und im Süden beginnt der Tag aber trüb durch Nebel oder Wolken. Spätestens am Nachmittag scheint auch hier zeitweise die Sonne. Der Sonntag bringt dann 20 bis 28 Grad, wieder viel Sonne. Der Vormittag ist teilweise aber nebelig und im Tagesverlauf treffen am Sonntag dann vermehrt Wolken ein. So viel zum Wetter von Daniel Zeindlinger.
8: Sicher unterwegs sind Sie mit dem Radio Tirol Verkehrsservice Tirol. 10 Minuten länger dauert es auf der A13 Brennerautobahn Richtung Innsbruck zwischen Batsch und Innsbruck Süd. 10 Minuten länger dauert es auf der B179 Fernpassstraße Richtung Nassereit auf der Umfahrung Reute Richtung Deutschland. Wird der Verkehr vom Grenztunnel Füssen blockweise abgefertigt. Wir wünschen damit weiterhin gute Fahrt.
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8: 4 Mandaleit, 4 Stimmen und eine musikalische Freundschaft, die schon seit mittlerweile 45 Jahren Bestand hat. Die Rede ist von den Schlitterer Sängern aus dem Zillertal. Seit ihrer Gründung im Jahr 1981 singen sie miteinander und haben schon auf vielen großen und kleinen Bühnen begeistert. Heute Blicken wir gemeinsam mit Manfred Hellweger und Kurt Stimpfl auf 4,5 Jahre bewegte Jahrzehnte zurück, auf die ersten Proben, auf Auftritte, besondere musikalische Höhepunkte, lustige Ereignisse und natürlich auch auf das große Jubiläum, das morgen in Schlitters gefeiert wird. Die musikalische Eröffnung gebührt natürlich auch den Schlitterer Sängern. Sie begrüßen jetzt einmal hauptsächlich unsere weiblichen Hörerinnen mit einem ganz neuen Liedl von Ihnen. Grüß dich Gott, Dirndl.

0: 45 Jahre Schlitterer Sänger steht heute auf dem Programm bei der Home in Tirol. Ich begrüße ganz herzlich meine beiden Studiogäste, Manfred Hellweger und Kurt Stimpfel. Grüß dich. Freut mich, dass du da seid, dass ihr Zeit nehmt. Ich darf gleich jetzt am Eingang darf mich interessieren, wie hat denn das mit den Schlitterer Sängern damals angefangen? Es hat ja 1981 einen Freizeitclub in Schlitters gegeben und man möchte meinen, ein Freizeitclub hat jetzt nicht unbedingt gleich was mit Singen zu tun.
1: Nein, hat er auch nicht gehabt, aber es war einfach der Plan, bei verschiedenen Veranstaltungen sollten ein paar Leute halt das eine oder das andere Liedl singen. So hat es eigentlich angefangen. War also sehr amateurhaft zuerst einmal. Ein Jahr später ist nachher der Manfred dazugekommen, der neben mir steht. Der Eberhard, der Helle, hat einfach eine hohe Stimme gehabt, hat nachher einen Tenor gesungen. Und vor allem ist nachher ein Wechselberger Anderl dazugekommen, Vulgo Duxer Anderl. Mhm. Und der war zuerst bei den Duxer Sänger. Ist nach Schlitters übersiedelt und hat ihn nachher so ein bisschen übernommen eigentlich. Einfach angefangen mit ihm ein paar Lieder zu singen. Der hat natürlich einen Haufen Lieder gewusst, von den Duxer schon.
0: Hat er Erfahrung gehabt sozusagen, oder?
2: Ja, hat Erfahrung gehabt, ja. Hat uns natürlich einiges, was zuerst nicht gewesen ist, beigebracht.
0: Ja.
2: Zuerst war es wirklich laienhaft.
0: Also, wie sind die Erinnerungen an die ersten Proben? Im Umfang war es eben eher ein bisschen, wie sagt man, rudimentär. Und dann ist es aber genauer geworden.
2: Ja, natürlich. Anderl war sehr, sehr genau. Er hat ein gutes Gehör gehabt. Ja. Er hat auch natürlich jeden Ton auswendig gewusst, weil Noten hat er. Er hat schon bei der Musik Bass geblasen, die Dua gespielt.
0: Ja.
2: Aber es ist alles noch ein Kehre.
0: Ja, das war ja eigentlich richtig, oder?
2: Ja, ja.
0: Wenn man sich gleich im Umfang und richtig gut zusammenhört.
1: Aber er hat es nicht einfach gehabt mit ihm. Ja, das muss man auch sagen. Gell? Ja.
0: Also Notenlesen alleine nutzt auch nicht halt mit was. Gell? Es muss natürlich alles zusammenpassen. Aber hat sie es eigentlich damals gedacht, dass es 45 Jahre lang miteinander singen wird?
2: Nein, nie. Nein,
1: sowieso nicht.
0: War ja ein Jux und ein Gaudi eher, oder?
2: An und für sich ja, am Anfang. Aber dann ist es natürlich immer strenger geworden.
0: Ja, klar. Ja
2: verständlich.
0: Aber was hat man in dem Freizeitclub sonst noch gemacht, außer singen? Also... Das war
1: im Winter Langlaufen.
0: Aha.
1: Im Sommer Fußball war auch dabei, so eine kleine Abteilung.
2: Ist auch der Tennis ist aus dem Freizeitclub entstanden, die Eislaufverein, alles Mögliche.
0: Mhm. Und die Schlitterer Sänger. Ist ja eigentlich eine super Geschichte. Ja. Genau. 45 Jahre, ein stolzes Jubiläum, muss man echt sagen, wie wir heute gehört haben. Ich singe selber noch, wie wenn es ein junger Mann da warst. Jetzt, gell? Mal seid ihr ja noch jung geblieben.
2: Wir sind noch jung geblieben.
0: Ja, danke. Im Radio ist das ja sowieso viel leichter. Gell? Stellt euch vor, wir waren jetzt im Fernsehen. Ich würde sagen, wir hören wieder ein bisschen Musik. Diesmal habe ich mich natürlich aufs Zillertal konzentriert. Ich habe eine Aufnahme gefunden für die Zillertaler. Die hatten die Zillerbrückler, so muss ich sagen. Die Zillerbrückler haben auch viele Jahre gespielt. Die haben eine Polka auf als Klammstor. Wo ist das?
2: Klammstor? Ist in Schwentach.
0: In Schwentach, ja. Und da haben sie eine Polka geschrieben. Ja. Die lassen wir uns jetzt an.

Wenn wir heute schon Sänger aus dem Zillertal zu Gast haben, dann darf auch jede Menge Zillertaler Volksmusik bei der Hamm in Tirol nicht fallen. Die Zillerbrickler haben gerade schneidig aufgespielt und der Truppmeier Dreigsang aus Dux singen sie jetzt zum Sommerausklang. Der eine Sommer ist mir nie vergessen.

0: In Duxer Mastel haben wir gehört mit seinen zwei Kindern, Truppmeier drei Gesang, aber wie ich gelernt habe von meinen beiden Zillertaler Gesangsexperten, er kommt nicht aus Dux, sondern in Hippach ist er daheim gewesen. Ja, dass wir das gleich richtig stellen. Ja, das ist natürlich bärig, wenn man Einheimische da hat, nachher wird man, kann man auch gleich was dazulernen. Und wir sind beim Stichwort die Schlitterer Sänger. Vier Stimmen, viele Persönlichkeiten sind heute bei der Hamm in Tirol zu Gast. Sage und schreibe, seit 45 Jahren singen sie miteinander. Und heute sind sie in der Besetzung Werner Viertel, Kurt Stimpfel, Manfred und Gerhard Hellweger. Was muss denn da menschlich zusammenpassen, dass man da so lange als Sängergruppe beieinander bleibt? Weil das ist schon in heutigen Zeiten außergewöhnlich.
1: Das ist sicher nicht einfach, ja. Man braucht einfach Toleranz. Ja. Toleranz das Wichtigste sein, oder?
0: Ja.
1: Jeder Mensch ist anders und man muss halt schauen, dass man ja, auch oft einmal etwas einsteckt, oft einmal ein bisschen zurücksteckt.
2: Und da gibt es so ein schönes Liedl, das heißt mit einem Herz und mit einem Gefühl. Mhm. Und das ist auch so eine bezeichnende Geschichte. Ohne den, glaube ich, war das nicht machbar.
0: Weil das Singen ist ja ganz eine intime Sache. Nicht? Man hat das Instrument, das körpereigene Instrument, man gibt ja sehr viel von sich. Wenn du halt instrumental was spielst, dann ist das auch sehr viel mit Gefühlssagen verbunden, aber halt noch mehr Gefühl sagt man schon mit der eigenen Stimme, oder?
2: Auf alle Fälle. Weil du legst ja alles offen, was dich körperlich, die Nähe,
0: ja.
2: Ist ja so.
0: Und da natürlich war gut, wenn man da noch nicht gleich irgendwie negativ umgesprochen wird.
1: Ja, man ist nicht überall gleich, ne?
0: Ja, nein. Das ist
2: ohne Reibereien geht es natürlich auch nicht. Das ist
0: ja.
2: Das gehört dazu.
0: Die Gruppe hat sich im Laufe der Jahre aber schon ein bisschen verändert, dadurch verschiedene Umstände, oder?
1: Ja, genau. Also Gründungsmitglieder, die noch ein bisschen länger dabei waren, ja, das war ich, das war der Pendler Günther und der Hoflacher Friedl. Wir drei waren von Anfang an dabei. In der Zwischenzeit bin immer ich dabei von den drei und die anderen sind halt noch dazugekommen.
2: Ja, ich bin noch ein Jahr dazugekommen und eben der Gerhard singt seit 35 Jahren.
0: Dein Bruder?
2: Mein Bruder, ja.
0: Der singt ins zweiten Bass?
2: Singt ins zweiten Bass und der Werner, wie gesagt, er ist circa 25 Jahre dabei und er ist seit 5 Jahren eben auch als Sänger, weil zuerst hat er uns nur mit der Harmonika begleitet. Und was man vielleicht nur erwähnen darf, dass unser jetziger Bürgermeister auch 6-7 Jahre bei uns bei den Schlitterer Sängern gesungen hat.
0: Nicht gemacht hat, ja. Ja, super. Und wer ist denn der Chef?
2: Konvolut.
1: Der musikalische Leiter ist der Manfred. Und alles andere dolmen sie auf ein bisschen. Ne?
0: Ja.
1: Es hat jeder seine Arbeiten. Und,
0: ja.
2: Wobei zuerst war der Kurt lange auch Leiter. Noch ein Andal. Ein Dux Andal, was wir schon erwähnt haben.
0: Aber wenn man so lange miteinander singt, dann wird es nicht ganz schlecht laufen. Dann werden die Aufgaben mal gut verteilt sein, weil sie ging es ja nicht so lang.
2: Ne? Nein.
0: Das muss man sagen.
2: Wir versuchen es so gut wie möglich aufzuteilen, aber es bleibt beim Kurt schon ziemlich viel hängen.
0: Ja.
1: Ja.
0: Und wie schaut also eine typische Probe aus bei den Schlitterer-Sängern?
1: Ja, wir werden ein paar Minuten einsingen. Ein
2: bisschen einsingen und nachher die ersten Lieder oder was Neues. Nachher kommt natürlich auch der Kühlschrank auf.
0: Dschungel.
2: Zum Ölen.
0: Ja.
2: Das ist traditionell. Und dann singen wir eine Stunde, eineinhalb. Und nachher ein Schnapsel.
0: Danach. Ja. Das hat man sich verdient.
2: Ja, auf alle Fälle.
1: Gut. Es macht meistens noch ein paar, halbe Stunde, eine Stunde zum Jägerwirt. Das gehört auch dazu.
2: Ja, genau. Nachbesprechung.
0: Das ist super. Stichwort Jägerwirt, Stichwort Zillertal. Nachher gehen wir recht wieder zur typischen Zillertaler Musik. Ich hatte die Schwendberger Geigenmusik auf dem Programm. Ist das recht?
1: Ja, freilich.
0: Gut, nachher geht's auf.

typischer Volksmusiker aus dem Zillerstall, fast nicht klingen. Haben wir sie jetzt gerade von der Schwemberger Geigenmusik gehört haben. Aber auch Tuxa Mastel, habe ich heute eh schon angesprochen, und Kohlstadt Franz waren zwar richtige Originale in dem Tal drin. Hören wir es heute jetzt mit einem für ihren bekanntesten Liedl, und zwar: Wir sind zwei fesche Burschen.

0: Die Schlitterer Sänger, morgen feiern sie ihr 45-jähriges Jubiläum. Sie beschreiben ihr Repertoire selber als traditionelle, authentische Volkslieder aus dem Alpenraum. Was macht für Enk ein echtes, gutes Volkslied aus?
1: Ja, das authentisch ist. Und wir haben immer, seit dem Anfang eigentlich versucht, dass wir vierstimmig singen. Nicht kann mal zweistimmiger Satz dabei sein, aber dass wir nicht dreistimmig, sondern immer vierstimmig oder sogar fünfstimmig, wenn man bei dem, wo man zu fünft, wo Akkorde gewesen sind, wo fünf gebraucht hat.
0: Und wie findet sich ein Lieder? Ich habe schon gesagt, der Dux Anderl hat ein bisschen was dahergebracht,
1: ja,
0: überliefert es.
1: Ein bisschen was, ja. Dann losen wir halt natürlich auch, wo es so immer ist, teilweise auch neue Literatur. Wenn es ihnen was gefällt, nachher singen wir es halt noch. Es ist halt das.
0: Was halt bei Enk auffällt, ist, singst halt alle Lieder schon in Enk ein Dialekt. Also da hast du jetzt nichts irgendwie auf einem Notenblattl, weil oft einmal gibt es auch Gruppen, die singen ein Kärntner Lied und dann singen die das quasi kärntnerisch vom Dialekt her. Nicht?
2: Ja, das konnte man nicht.
0: Ja, das ist gescheit.
2: Das braucht man gar nicht so gut zusammen. Ja. Nein, das ist einfach so. Ja, jetzt in der letzten Zeit haben wir einige lustige Lieder, auch aus dem bayerischen Raum. Gell?
0: Ja, ja.
2: Die Bauern sind ja schon bekannt dafür, für ein bisschen, wie soll ich sagen, so ein bisschen gewagte Texte und so und lustige. Und da haben wir auch ein paar übernommen, ja.
0: Ja.
1: Wir sind ja verschlitten, das ist ja ganz am Anfang von Zillertal, ist der Dialekt nicht so hart, dass wir weiter hinten, oder nicht so prägend, sagen wir so, dass man einfach, ist die Mischung noch nicht mehr so, so entscheidend.
0: Es ist jetzt nicht ganz so extrem, gell?
1: Ja, genau.
0: Das ist zum Beispiel bei uns Stuber ist das schon extrem. Da hörst man auch gleich, wo er aus Fulton ist, Kimp oder eben.
1: Ja, aber das ist ja regional, das ist super.
0: Ja, nein, eben, finde ich auch. Es ist schon gut, wenn man in Tirol noch hörst, woher jemand kommt.
1: Ja, ja.
0: Deswegen ist es auch super, dass es in einem Zillertaler Dialekt singst.
1: So weit wie es geht,
0: versuchen
1: wir es.
0: Ja. Was mich interessieren tat, wenn man so lang singt, gibt es eigentlich ein Lieblingslied, wo man sagt, ach, das ist mir einfach das Liebste?
2: Nein,
0: wenn man so viele Lieder gesungen hat, kann man sich fast auch nicht entscheiden.
1: Wobei, jetzt, wenn sich die Besetzung ändert, nachher hast du natürlich wieder einen Knackpunkt, dass man geht nicht mehr alles zum Singen, nachher musst du wieder traditionell ein bisschen zurückgehen. Ja.
2: Wenn es im Herbst nachher ist, wenn der Kastanienbaum daherkommt, so ein bisschen Wiener, das,
0: singst du das auch?
2: Ja, ist natürlich schon auch bärig.
1: Ja,
2: das haben wir natürlich wieder ganz gern. Ja.
1: In Wien gesungen bei einem Kastanienbaum.
0: Okay.
1: Haben wir einen Ausflug gemacht, dann sind wir genau unter so einem Kastanienbaum haben wir das gesungen.
0: Ja, das ist natürlich super. Ja.
1: War Zufall.
0: Cool, du hast ein Stichwort geliefert, Herbst, weil ich habe es nämlich ein neues Liedl mitgebracht. Der Almherbst, das tat ich jetzt mir gern mit den Kuhnhorchen.
1: Ja, super.

0: Es ist kurz nach 18.30 Uhr. Sicher unterwegs sind Sie mit dem Radio Tirol Verkehrsservice. B171 Tiroler Straße zwischen Kirchbichl und Kufstein. Sperre nach einem Unfall. Ausweichen ist am besten über die A12 möglich. Wir wünschen Ihnen damit weiterhin gute Fahrt.
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0: Seit 45 Jahren stehen die Schlitterer Sänger gemeinsam auf der Bühne. Ja, in so vielen Jahren erlebt man natürlich einiges. Und sie seien auch weit umeinander gekommen. Auftritte und Konzertreisen haben ja zum Beispiel nach Belgien geführt.
1: Ja, das Belgien, das war eigentlich schon ein Highlight für uns. Wir waren da in Mechelen, 20 Kilometer nördlich von Brüssel, und da hat es den Verein gegeben, gell? Ich weiß gar nicht mehr, wie er geheißen hat. Ja. Die haben uns da eingeladen, wir haben da bei ihnen wohnen dürfen, haben dann in Mechelen auch ein wunderbares Konzert in der Basilika, ich glaube, die Basilika, unsere liebe Frau, so ähnlich hat die geheißen, eine wunderbare Kirche mit über 400 Zuhörer, und ein wunderbares Konzert war das, ja.
0: Also eine schöne Auslandsreise.
1: Und dann sind wir auch nach Brüssel gefahren, ja, haben das Parlament umschauen können. Damals war der Dr. Seber, der Richard Seber vom Oberland, der war da oben Abgeordneter zum Parlament, hat uns umeinander geführt, hat uns einen Vortrag gehalten, und vor allem haben wir auch ins Ratsgebäude dürfen. Das hat mich noch mehr beeindruckt, das Ratsgebäude, weil das einfach was Riesiges, was Unheimliches ist mit Hunderten von Büros. Und da war der Ruprecht, der andere oben, der hat so eine Abteilung geleitet, der war dann später Landwirtschaftsminister in Österreich. Ja. Also das war schon eine gewaltige Sache, ja.
0: In der Liebsten Weiß seid ihr auch getreten im Fernsehen? Also
2: ja, das war in Lamach. In Lamach haben wir da in der Rehme, sind wir mit der Liebsten Weiß. Das war so eine Mischung, das war ein Herbst auf dem Advent zu, teilweise nur die Volkslieder, die normalen Volkslieder, und nachher noch Advent.
0: Und Klingendes Österreich war auch dabei?
2: Ja, aber selbst vorher. Da sind wir in Ochensee oben gewesen. Ja, das war eine super Geschichte.
0: Beim Tiroler Adventsingen seid ihr sogar schon
2: zweimal.
0: Zweimal schon
2: zweimal,
0: gewesen.
2: Ja. Zweimal.
1: Schon das letzte Mal vor zwei Jahren.
2: Zwei Jahre.
0: Ja, da kann ich mich sogar noch, erinnern. Ja, klar. Und was auch interessant ist, es war beim Grand Prix der Volksmusik mit die Zellbergbuben. Das ist ja interessant. Ja.
2: Ursprünglich war man eigentlich mit dem Mark Bürcher.
0: Ah ja.
2: Er hat einen Background-Chor gebraucht. Und der ist verriert, und in so Helle, der ist auch verriert, und die kennen sich natürlich. Und dann sind wir nach München ausgefahren und haben den Background-Chor eingesungen. Und nachher ist er aber mit zwei Titeln weitergekommen. Und dann hat er einen Titel angegeben, und den haben wir nachher nur mal aussehen müssen, weil die Zellberger eine andere Tonart gehabt haben. Und haben den nur mal eingesungen. Und mit dem waren wir nachher beim Grand Prix.
0: Ah, ja. Und wenn ihr jetzt auf eine lange Geschichte da mit den Konzertreisen zurückdenkt, Auftritten, bekannten und großen Auftritten, was hat denn am meisten berührt? Was geht ans Herz? Wo erinnert man sich dran und sagt, das war schon wirklich ein Highlight?
2: Ein Highlight. Ich darf vielleicht die Geschichte erzählen in der Dogana, weil das war natürlich für uns ein Highlight. Der Auftrag war, da war ein Weltkongress für die Touristiker in der Dogana, und für uns war der Auftrag, den Almschrauer zu imitieren, von Berg zu Berg, halt wie früher, und einen Jodler. Mehr haben wir jetzt nicht gewusst. Und nachher sind wir in die Dogana gekommen, 3000 Leute, und da wurden vier Türme aufgestellt, diagonal in der Dogana. Und jeder Turm, wo 4 Meter hoch, jeder hat ein Headset gekriegt und die Anlage bei sich. Jetzt haben wir da aufgekraxelt und haben den Almschrauer da halt gemacht. Aber der Gerhard, der Bruder, ist mit aufgekraxeln, ist sein Hose vom Hosentiegel bis ganz hinten aufgerissen, weil wo kein Leiter, sondern übers Christ haben wir müssen auf. Und er hat nachher mit einem Draht, wo die Fahne da, mit dem hat er notdürftig nachher die Hose ein
0: bisschen. Also, er nicht verliert. Aber der Sungen habt ihr es, oder? Wenn es so weit auseinander geht.
1: Ja, natürlich. Der Sungen haben wir es. War da auch noch ein bisschen schwierig. Ich habe es umgestimmt, ich habe den Jodler umgestimmt, ein bisschen zu hoch. Jetzt hat der Denona ziemlich Probleme gehabt. Und der war noch ganz groß auf einem Bildschirm, hat man ihm gesehen. Gell? Da haben wir noch erhöht, auch noch nachher, das war der Zellberger Jodler. Und er hat noch immer so deutet, nein, nimmer, aber es ist noch gegangen, irgendwie ist es gegangen.
0: Ja, okay.
2: Es war so weit entfernt, das sind ja 50 Meter mal, glaube ich, in der Diagonale.
0: Da hört man sich ja gar nicht mehr richtig nachher.
2: Das, naja, man hat, das war brutal laut, die Anlage natürlich. Das,
0: ja, ja.
2: Aber ich habe gewusst, ich war bei ihm mindestens 30 Meter weg. Ich bin der Zweite, ich habe einsetzen können. Ich muss ein bisschen schneller oder vor, noch vor singen, weil sonst geht sich das akustisch ja überhaupt nicht aus.
0: Ja, das sind natürlich nachher schon, wenn man so riesen Aufgaben hat und es geht trotzdem gut, nachher hat man eine Freude. Gell?
2: Ja.
0: Ja, super. Dann würde ich sagen, wir spielen wieder ein bisschen Volksmusik aus dem Bezirk Schwarz, die Familie Waldauf, und dann reden wir weiter.

0: Wenn man so wie die Schlitterer Sänger 45 Jahre gemeinsam unterwegs ist, erlebt man natürlich viele Dinge. Manche bleiben man sicherlich ganz besonders in Erinnerung. Ich habe gehört, einige Faschingsauftritte, die sollen ja anscheinend legendär gewesen sein.
1: Waren legendär, ja. Wir haben uns da oft viel Mühe gegeben, ja. Und ja,
2: sowohl die Liedeln als auch haben wir den Jahresablauf, was in der Gemeinde so passiert ist, auch textlich getextet und natürlich auch verrissen, weil passiert natürlich viel Blödsinn auch in der Gemeinde.
0: Ja, logisch. Ja, habst du am Faschingsball immer einmal im Jahr oder wo hast du das gemacht?
2: Ja. Es gibt bei uns eine Faschingszeitung und das ist also eine Anlehnung. Alles, was so passiert im Jahr, wird aufgeschrieben und kommt nachher in die Faschingszeitung.
0: Ja.
2: Und das ist eben, da haben wir eben nachher eigens getextet und noch beim Ball nachher vortragen.
0: Und was wurden da
1: gesungen, ja.
0: Und Kostüme habst du auch gehabt?
1: Oder? Kostüme gehabt, ja, die verschiedensten. Einmal waren wir Don-Kosaken oder ja, so ähnlich halt einmal.
2: Clown waren wir einmal.
1: Clowns, ja, genau.
2: Alles Mögliche.
0: Und der Bürgermeister hat da auch mitgespielt, wenn es die Gemeinde verrissen hab's?
2: Er hat sich niedergehockt. Ein paar sind ihm nicht, zumindest der Vizebürgermeister, wo da einmal da ist, weiß ich noch genau. Weil man, da hat es ein neues Gemeindehaus gegeben und da haben wir ein bisschen schier geastet, wenn man so sagt. Und was uns nicht passt hat, haben wir einfach gesungen oder gesagt.
0: Du, das war ja früher auch so, oder? So haben sich ja auch die Gstanzl und das alles entwickelt. Wenn man es nicht sagen hat dürfen, hat man es halt gesungen. Ne?
2: Ja, ganz genau. So ähnlich ist das
0: gewesen. Gute Idee. Gibst du einen besonderen Humoristen in der Gruppe oder ist das auch ein gemeinsames Werk?
2: Nein, gemeinsames Werk.
1: Waren auch die Damen oft einmal mit, ja, die Frauen haben da mit. War nett.
0: Ja, super. Gemeinsam, ich weiß es nicht, ist das nächste Lied entstanden. Das habe ich noch gar nicht gehört. Das Grieren in Tirol, woher kommt das?
2: Aus Tirol? Nein, das wissen wir jetzt auch nicht.
0: Aber woher ist es irgendwo gehört einfach
2: und
0: singst es noch?
2: Ja,
0: da bin ich jetzt gespannt. Ein neues Lied für die Schlitterer Sänger. Das Grieren in Tirol.

0: Schönes Liedl. Mit die Schlittler als Sänger tritt es nicht nur selber bei unterschiedlichsten Anlässen auf, es organisiert es auch gern selber einmal einen Sänger und Musikanten. Hagert, wo veranstaltet es das?
1: Ja, in der Festhalle in Schlittler, das ist natürlich ein guter Platz. Ja, es hat, haben ein bisschen einen Leitplatz und meistens machen wir es da. So Kleinigkeiten, oft einmal beim Jäger wird in Schlitters. Jetzt waren wir mal im Seekaffee außen, aber die größeren Sachen machen wir in der Festhalle.
0: Und da treten auch allweil, oder da lodet es auch musikalische Freundschaften, also musikalisch befreundete Gruppen ein. Da haben sich, glaube ich, einige Freundschaften gebildet in den Jahrzehnten, oder?
2: Ja, natürlich. Man kennt ja viele Musikanten und Musikantinnen, wo es da in der näheren oder weiteren Umgebung da sind. Und so bei einem Jägerwirst, da schreiben wir einfach aus, Musikantenhagerst, und auch jeder kann kommen, ob etwas erzählen oder eine Geschichte erzählen oder etwas singen, das ist noch egal. Auch die Jugend ist da auch dabei. Mhm. Also das kommt recht gut um.
0: Ja, fein. Das ist, wie,
2: das ist natürlich organisiert mit den großen Gruppen.
0: Klar, ja. Aber halt auch so spontane Musikantenhager sind schön, ja. Und im Höfenmuseum, da trete ich auch öfter auf und da hat sich dann schon eine konkrete Zusammenstellung entwickelt, mit denen habe ich jetzt sogar eine CD aufgenommen, oder?
1: Ja, genau, da sind wir Sänger und nachher ist noch ein Flügelhornist dabei, eben der Neffe von Manfred und eine Harfenspielerin, die Sabine aus Münster, und zu sechst spielen wir eigentlich schon seit über 20 Jahren im Höfemuseum.
0: Ja.
1: Und da haben wir jetzt eben auch die CD aufgenommen. Ja.
0: Ist natürlich eine schöne Abwechslung, singen, spielen miteinander, das passt
2: ja,
0: ganz
2: genau.
0: Gut. Das
2: es ist nur singen, das war langweilig, oder nur spielen auch. Und so gibt es so eine gute Mischung auch. Und diesmal haben wir das erste Mal, dass wir unsere CD, 45 Jahre Schlitterer Sänger, mit Freunden, also da haben die zwei erwähnt, und dass wir da auch bunte Aufnahmemischung zusammengebracht haben, von Duo bis zu sechst halt.
0: Ja, super Idee. Da hören wir jetzt gleich rein auf einer Weisel, Almenrausch heißt die, du und dein Neffe, ist bloß da gemeinsam.

0: Morgen Abend ist es dann soweit. Die Schlitterer Sänger feiern ihr 45-jähriges Jubiläum. Wo findet jetzt das Ganze statt?
1: Die Veranstaltung findet in Schlitters statt, in der Festhalle Schlitters. Und zwar beginnt es um 7:45 Uhr. Ab 19 Uhr ist Einlass.
0: Und wie kommt man da am besten hin, wenn man jetzt kein Zillerstaller ist und das vielleicht nicht genau weiß?
2: Ausfahrt Schlitters, ha? Bei der Tankstelle noch durch das Dorf durch. Und man sieht die Kirche auf der rechten Seite. Da ist eine kurze Abzweigung, also eine S-Kurve, zur Kirche hin und nachher wieder doll einwärts bis am Ende des Dorfes.
0: Aha.
2: Das ist das Veranstaltungszentrum oder Festhalle, wie wir sagen.
0: Ich verstehe, ja. Und Essen und Trinken wird natürlich auch wahrscheinlich alles vorhanden sein.
1: Ja, genau. Das Seekaffee Schlitters, der Stefan mit seinem Team, kocht was Gutes und etwas Trinken gibt es natürlich auch.
0: Und was mich natürlich auch interessieren täte, wer wird da noch alle auftreten neben mich?
2: Ja, die Exeldoller Musikanten sind auch eine Gruppe aus Schlitters. Nachher die Fallbach Musik. Ist aus ganz Tirol zusammengewürfelt.
0: Ja, die kennt man, oder? Mit Zither und,
2: genau. Und der Navissa Viergesang, da haben wir auch so eine Beziehung. Die vier und natürlich wir, Schlitterer Sänger, mit Freunden sind dabei. Und verbindende Worte macht der Anker Gerhard.
0: Ah ja, das ist natürlich auch ein bekannter Zillertoller. Den kennt man auch weit um in Volksmusikkreisen. Was erwartet die Besucher morgen beim Abend? CD-Präsentation, ein Haufen Gesang.
2: Alles bunt gemischt. Also das machen wir, die CD-Präsentation, also mitten drunter sind natürlich ein paar Liedl, wenn wir spielen, aber so eine lassen wir Überraschung, wenn sie es mit heimnehmen.
0: Ja, super. Und was gibt es als nächstes Projekt? Was habt ihr noch 45 Jahre Jubiläum vor?
2: Nächste Woche ist in Kramsach unten das Höfemuseum.
0: Ah ja, Kirchtag.
2: Kirchtag.
0: Ein dicht gefüllter Terminkalender für die Schlitterer Sänger. Genau. Ich wünsche euch alles Gute auf die nächsten 45 Jahre. Ich hoffe, dass wir uns noch aufzeichnen bei diversen Volksmusikgelegenheiten. Macht es gut. Hat mich gefreut, dass ihr gekommen seid.
1: Ja, danke, dass wir da
2: danke,
1: sein
2: Peter.
1: Dürfen. Und vielleicht sehen wir noch einen oder anderen morgen
0: ja. In
1: Schlitters. Ne?
2: Ist das gefreut, ja.
0: Gut, dann alles Gute. Kommt's gut haben.
2: Danke.

Das war's wieder für heute Abend bei der Horm in Tirol. Peter Margreiter bedankt sich fürs Zuhören, wünscht allen ein schönes Wochenende und freut sich auf ein Wiederhören bei Radio Tirol. Machen Sie es gut.

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1: Im Nachrichtenstudio Markus Langer. Frauen sind häufiger und länger im Krankenstand als Männer. Im Schnitt sind Frauen 15,5 Tage im Jahr im Krankenstand, Männer etwas mehr als 14 Tage. Besonders betroffen sind Branchen, in denen viele Frauen arbeiten, wie im Pflegebereich oder im Handel. Gewerkschaft und Betroffene fordern bessere Schutzmaßnahmen. Vanessa Gruber.
2: Patientinnen und Patienten heben und umlagern und das oft unter Zeitdruck. Dazu wenig Pausen. In der Pflege arbeiten vor allem Frauen. Sie sind häufiger von Krankenständen betroffen, sagt Claudia Neumeier-Stickler, Leiterin der Gesundheitspolitik im österreichischen Gewerkschaftsbund.
3: Gerade in frauendominierten Berufen, wie zum Beispiel Pflege, Betreuer, Gesundheitswesen, aber auch Reinigung und Handel, ist die Krankenstandsquote deutlich höher als die Durchschnittsquote, beziehungsweise auch damit deutlich höher als jene der Männer.
2: In männerdominierten Branchen gehen die Krankenstände eher zurück. Das zeige, dass Schutzmaßnahmen wirken, so die Gewerkschaft. Für Frauen brauche es individuelle, geschlechtsspezifische Angebote.
1: Thomas Arnoldner steht als neuer Chef der Staatsholding ÖBAG fest. Der Aufsichtsrat hat sich einstimmig für den bisherigen stellvertretenden A1 Telekom-Vorstandschef entschieden. Bundeskanzler Stocker und Wirtschaftsminister Hartmannsdorfer begrüßen die Bestellung. Die SPÖ-Gremien haben im Parlament über die Herbstarbeit beraten. Überschattet war das Treffen von anhaltend schlechten Umfragewerten und der Debatte um Parteichef Babler. Beim heutigen Treffen war man um Geschlossenheit bemüht. Niklas Lercher.
4: An Kritikern am eigenen Parteichef mangelt es der SPÖ wahrlich nicht. Kärntens Landeshauptmann ist einer. Daniel Fellner ist heute aber zurückhaltend.
5: Es war eine super inhaltliche Sitzung.
4: Über die andauernden Querschüsse zeigt sich SPÖ-Chef Andreas Babler selbst nicht überrascht.
6: Dass wir immer wandernde Gremien sind, manchmal auch mit sehr obskuren Argumenten aus dem Boulevard hochgejazzt, eine Diskussion haben.
4: Und Bundesgeschäftsführer Klaus Seltenheim meint zu den ständigen parteiinternen Störfeuern.
7: Wenn in der SPÖ jeder zurücktreten würde, der in einem Gremium kritisiert wird, dann hätten wir gar keine Funktionäre mehr.
8: Andreas Babler ist gewählt worden vor 6 Monaten als Parteivorsitzender.
4: Unterstreicht Gewerkschaftschef Wolfgang Katzian. Die dritte Nationalratspräsidentin Doris Bures meint hingegen mit Blick auf die schlechten Umfragen.
9: Es gibt bei 15% jeder Diskussion eine inhaltliche Diskussion, eine personelle Diskussion.
4: Ein Ende der Personaldebatte hört sich wohl anders an.
1: Nach dem Wahlsieg des Mitte-Links-Bündnisses in Schweden soll Oppositionsführerin Magdalena Andersson eine neue Regierung bilden. Parlamentspräsident Andreas Norlén erteilte der Sozialdemokratin nun den entsprechenden Auftrag. Das waren die Nachrichten mit Markus Langer. Und nun zum Wetter.
10: Trockenes Wetter bringen die Abendstunden in vielen Regionen. Im Südwesten allerdings kann es regnen. Im Bereich vom Tiroler Alpenhauptkamm über den Süden Salzburgs und Osttirol bis Kärnten und bis zum Murtal. Am Wochenende gibt es da nur noch einzelne Regenschauer, generell mehr Sonne und Temperaturen, die von Tag zu Tag ein wenig zulegen. Morgen der Samstag beginnt teilweise noch trüb durch Nebel oder Wolken, vor allem in Südösterreich. Nach und nach kommt im Tagesverlauf dann überall die Sonne durch. Die Höchsttemperaturen 18 bis 26 Grad. Am Sonntag dann bis zu 28 Grad, wieder eine Mischung von Sonne, Nebel und Wolken. Insgesamt überwiegt aber auch am Sonntag der sonnige Eindruck. So viel zum Wetter von Daniel Zeinlinger.
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1: Im Nachrichtenstudio Markus Langer. In Dublin haben die Finanzminister der EU über eine mögliche Übergewinnsteuer für Mineralölkonzerne beraten. Die Profite der Konzerne waren durch den Iran-Krieg stark gestiegen. Die EU-Kommission will jedoch vorerst keinen EU-weiten Gesetzesvorschlag vorlegen. Johannes Perterer.
2: 6 EU-Finanzminister haben sich in einem Brief im Vorfeld des heutigen Treffens in Dublin für eine Übergewinnsteuer auf Profite von Mineralölkonzernen ausgesprochen. Darunter Finanzminister Markus Matterbauer von der SPÖ.
3: Wir wollen einmal eine allgemeine Diskussion darüber führen. Wir wollen eine Reaktion der Europäischen Kommission haben. Wir wollen auch eine Untersuchung der Europäischen Kommission, wie sich die Margen im Energiebereich entwickeln, die Profite.
2: Auch Deutschlands Finanzminister Lars Klingbeil von der SPD unterstützt das Vorhaben. Die EU-Kommission steht jedoch auf der Bremse, will aktuell keinen EU-weiten Gesetzesvorschlag liefern und betont, die Mitgliedsländer hätten es in der Hand, auf nationaler Ebene eine solche Abgabe einzuführen.
1: Das neue Klimagesetz geht nun in die Begutachtung. Angestrebt wird laut Entwurf im Jahr 2040 die Klimaneutralität zu erreichen. Ausnahmen gibt es für Kraftwerke und Großindustrie. Der konkrete Fahrplan für die einzelnen Sektoren soll erst ausgearbeitet werden. Zudem wird ein Klimabeirat eingerichtet. Frauen sind häufiger und länger im Krankenstand als Männer. Im Schnitt sind Frauen 15,5 Tage im Jahr im Krankenstand, Männer etwas mehr als 14 Tage. Gewerkschaft und Betroffene fordern bessere und geschlechtsspezifische Schutzmaßnahmen. Der Prozess gegen den Kabarettisten Günther Pahl beginnt am 22. Oktober. Pahl wird unter anderem sexueller Missbrauch von Unmündigen vorgeworfen. Vor Gericht stehen dann auch jene beiden Frauen, die den 64-Jährigen erpresst haben sollen. In vielen EU-Ländern sind die Impfquoten bei Kindern seit der Corona-Pandemie gesunken. Eine aktuelle Studie zeigt, dass die Durchimpfungsrate von 95% oft nicht mehr erreicht wird. Bei einem Tauchunfall im Attersee ist ein Mann ums Leben gekommen. Jürgen Freimuth.
4: Zu dem Notfall kommt es beim Tauchplatz Ofen zwischen Steinbach und Weyrecke. Ein 57-jähriger Taucher aus den Niederlanden bekommt beim Tieftauchen plötzlich Probleme unter Wasser und leitet einen Notaufstieg ein. Obwohl die Rettungskette rasch und reibungslos funktioniert, bleibt die Reanimation erfolglos. Der Mann stirbt noch am Einsatzort. Zwei Begleiter tauchen kontrolliert auf, müssen danach ebenfalls medizinisch versorgt werden. Kurz zuvor war eine Frau bei einem weiteren Tauchunfall an derselben Stelle in Not geraten. Die Polizei ermittelt jetzt, wie es zu den Tauchunfällen gekommen ist.
1: Das waren die Nachrichten mit Markus Langer. Und nun zum Wetter.
5: Regenschauer und Gewitter sind bis etwa Mitternacht nach Südwesten hin möglich, im Bereich vom Süden Salzburgs über Osttirol und Kärnten bis zur Obersteiermark. Sonst bleibt es trocken. Das Wochenende wird dann generell ruhig, es regnet kaum noch und insgesamt überwiegt der Sonnenschein. Der Jahreszeit entsprechend gibt es aber teilweise für ein paar Stunden Nebel, morgen etwa in manchen Tälern und in Kärnten. Außerdem ziehen immer wieder Wolkenfelder durch am Wochenende. Es wird spätsommerlich warm, am Samstag 18 bis 26 Grad, am Sonntag dann bis zu 28 Grad. So viel zum Wetter von Daniel Zeidlinger.
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1: Im Nachrichtenstudio Markus Langer. Der Prozess gegen den Kabarettisten Günther Pahl beginnt am 22. Oktober. Pahl wird unter anderem sexueller Missbrauch von Unmündigen vorgeworfen. Vor Gericht stehen dann auch jene beiden Frauen, die den 64-Jährigen erpresst haben sollen. Der Fall ist auch Anlass für politische Reaktionen. Verena Bruha.
2: Die FPÖ fordert einmal mehr eine Verschärfung des Sexualstrafrechts. Die Regierung hat sich darauf ja bereits geeinigt. Dazu wird es im Herbst eine Arbeitsgruppe geben, sagt ÖVP-Familienministerin Claudia Bauer.
3: Und im Zuge dessen müssen wir selbstverständlich auch über den Missbrauch von Kindern sprechen, wie wir sie bestmöglich schützen können und wie wir auch in diesem Bereich dringend notwendig die Strafen maximieren können und erhöhen können.
2: Sowohl Pahl als auch die beiden Frauen wollen sich am 22. Oktober vor Gericht schuldig bekennen. Dem Kabarettisten drohen damit zwischen 6 Monaten und 5 Jahren Haft, den beiden mutmaßlichen Erpresserinnen zwischen 1 und 10 Jahren. Für den Prozess ist ein Tag reserviert, gut 3,5 Stunden soll die Verhandlung dauern.
1: In Dublin haben die Finanzminister der EU über eine mögliche Übergewinnsteuer für Mineralölkonzerne beraten. Die Profite der Konzerne waren durch den Iran-Krieg stark gestiegen. Die EU-Kommission will jedoch vorerst keinen EU-weiten Gesetzesvorschlag vorlegen. In Deutschland hat die Regierung eine grundsätzliche Einigung auf einen Tankrabatt und einen Spritpreisdeckel erzielt. Konkret sollen die Steuer auf Benzin und Diesel um faktisch 17 Cent gesenkt werden. Von Anfang Mai bis Ende Juni galt in Deutschland bereits ein Tankrabatt mit einer Entlastung in derselben Größenordnung. In der Wirtschaftskammer lebt der Streit um die Gehälter wieder auf. Der Fall landet vor dem Höchstgericht. Claudia Peintner-Schmidt.
4: Während die Wirtschaftskammer im Zuge der Sparmaßnahmen unter Martha Schulz hunderte Mitarbeiter abbaut, kämpft der Zentralbetriebsrat weiter für höhere Gehälter und zieht vor den obersten Gerichtshof. Die offene Rechtsfrage lautet, waren die bereits verkündeten 4,2% Gehaltserhöhung für 2026 eventuell schon rechtlich verbindlich? Und war die nachträgliche einseitige Abänderung durch das Präsidium damit hinfällig? Die Gehaltsanpassung für die Belegschaft ist im Vorjahr jedenfalls nicht nach der vorgegebenen Berechnungsformel erfolgt. Das Gehaltsplus fiel um die Hälfte niedriger aus. Zwischen Arbeitgeberseite und dem Arbeitnehmervertreter gibt es darüber unterschiedliche Auffassungen. Den Zwist um die Gehaltsformel sollen nun die Höchstrichter lösen. Mit einer Entscheidung wird in den kommenden Monaten gerechnet.
1: Konrad Laimer wird für die ersten beiden Spiele der UEFA Nations League fehlen. Der Bayern-Spieler hat sich im Adduktorenbereich leicht verletzt. Über eine mögliche Nachnominierung wird Teamchef Ralf Rangnick am Sonntag entscheiden. Das waren die Nachrichten mit Markus Langer. Und nun zum Wetter.
5: Bis zu 26 Grad waren es tagsüber, jetzt in der Nacht kühlt es ab auf 15 bis 6 Grad. Regenschauer sind in Salzburg, im Salzkammergut in Kärnten und im Südwesten der Steiermark möglich. Das Wochenende bringt einiges an Sonne und spätsommerliche Temperaturen. Morgen 18 bis 26 Grad. In manchen Tälern und im Süden beginnt der Samstag noch trüb durch Nebel oder Wolken. Spätestens am Nachmittag scheint auch hier zeitweise die Sonne. Am Sonntag dann bis zu 28 Grad, wieder einiges an Sonne. Im Lauf des Nachmittags treffen von Nordwesten her dann vermehrt Wolken ein. So viel zum Wetter von Daniel Zeindlinger.
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2: Neues Klimagesetz geht in Begutachtung. EU-Finanzminister beraten zu Übergewinnsteuern für Mineralölfirmen und neuer Chef für die Staatsholding ÖBAG. Im Studio Markus Langer. Das neue Klimagesetz geht nun in die Begutachtung. Angestrebt wird laut Entwurf im Jahr 2040 die Klimaneutralität zu erreichen. In manchen Bereichen gibt es Ausnahmen. Andreas Jölli.
3: Die Regierung setzt nun den nächsten Schritt zum Schutz des Klimas. Das Ziel klingt ambitioniert. In knapp 15 Jahren soll die CO2-Emissionen so weit reduziert werden, dass Österreich klimaneutral ist. Allerdings doch nicht ganz, denn davon ausgenommen sind Kraftwerke und große Industrie. Alle anderen Bereiche wie Verkehr, Gewerbe oder Gebäude schon, sagt Umweltminister Norbert Totschnig.
4: Die Klimaneutralität, dieses Bekenntnis 2040, bezieht sich auf diese Sektoren.
3: Der konkrete Fahrplan für die einzelnen Sektoren soll jetzt ausgearbeitet werden, damit sich Mensch und Wirtschaft darauf einstellen können, so Neos Umwelt. Sprecher Michael Bernhardt.
5: Kann ich mich verlassen darauf, dass diese Schritte auch einen verbindlichen Charakter haben?
3: Ein Klimabeirat soll den Weg zur Klimaneutralität begleiten und zusätzliche Maßnahmen vorschlagen, sollten die Ziele nicht erreicht werden. Julia Herr, Umweltsprecherin der SPÖ.
6: Zwar genau in dem Ausmaß, um die Zielerreichung festzustellen.
3: Sonst drohen nämlich auch EU-Strafen in Milliardenhöhe.
2: US-Präsident Trump verbietet Medienvertretern der Fernsehsender CNN und MS Now sowie der Plattform Politico den Zugang zum Weißen Haus. Trump wirft den betroffenen Medien Falschinformationen vor. Das Hausverbot trete sofort in Kraft und werde künftig auch weitere Medien betreffen, so der US-Präsident auf seiner Plattform Truth Social. Israel zeigt sich besorgt über ein Rüstungsgeschäft der USA mit Saudi-Arabien. Das US-Außenministerium hat gestern grünes Licht für den Verkauf von 48 Kampfjets des Typs F-35 an Saudi-Arabien gegeben. Nikolaus Wildner aus Tel Aviv.
7: 48 Kampfjets des Typ F-35 Lightning II für rund 21,2 Milliarden Euro für das Königreich Saudi-Arabien, meldet gestern der saudische TV-Sender Al-Hadath. Die F-35 Lightning II-Jets des US-amerikanischen Herstellers Lockheed Martin. Der Tarnkappen-Kampfjet gilt derzeit als das modernste Modell weltweit. Wer ihn erwirbt, erhält einen seltenen strategischen Vorteil. Bisher haben die USA im Nahen Osten F-35-Jets nur an Israel verkauft, weswegen Israel in Sorge um seine militärische Vormachtstellung in der Region Bedenken gegenüber dem Deal geäußert hat. Noch kann der Deal vom US-Kongress blockiert werden. Auch in den USA gibt es Gegner des Geschäfts aufgrund der Nähe Saudi-Arabiens zu China.
2: In Dublin haben die Finanzminister der EU über eine mögliche Übergewinnsteuer für Mineralölkonzerne beraten. Die Profite der Konzerne waren durch den Iran-Krieg stark gestiegen. Die EU-Kommission will jedoch vorerst keinen EU-weiten Gesetzesvorschlag vorlegen. Johannes Perterer.
8: 6 EU-Finanzminister haben sich in einem Brief im Vorfeld des heutigen Treffens in Dublin für eine Übergewinnsteuer auf Profite von Mineralölkonzernen ausgesprochen. Darunter Finanzminister Markus Marterbauer von der SPÖ.
9: Wir wollen einmal eine allgemeine Diskussion darüber führen. Wir wollen eine Reaktion der Europäischen Kommission haben. Wir wollen auch eine Untersuchung der Europäischen Kommission, wie sich die Margen im Energiebereich entwickeln, die Profite.
8: Auch Deutschlands Finanzminister Lars Klingbeil von der SPD unterstützt das Vorhaben. Die EU-Kommission steht jedoch auf der Bremse, will aktuell keinen EU-weiten Gesetzesvorschlag liefern und betont, die Mitgliedsländer hätten es in der Hand, auf nationaler Ebene eine solche Abgabe einzuführen.
2: In Deutschland hat die Regierung eine grundsätzliche Einigung auf einen Tankrabatt und einen Spritpreisdeckel erzielt. Konkret sollen die Steuer auf Benzin und Diesel um faktisch 17 Cent gesenkt werden. Von Anfang Mai bis Ende Juni galt in Deutschland bereits ein Tankrabatt mit einer Entlastung in derselben Größenordnung. Thomas Arnoldner steht als neuer Chef der Staatsholding ÖBAG fest. Der Aufsichtsrat hat sich einstimmig für den bisherigen stellvertretenden A1 Telekom-Vorstandschef entschieden. Bundeskanzler Stocker und Wirtschaftsminister Hartmannsdorfer begrüßen die Bestellung. Hanna Sommersacher.
10: Die ÖBAG verwaltet das Tafelsilber der Republik Österreich. Der Chefsessel ist also ein Top-Job. Mit kommendem Februar übernimmt der 48-jährige Thomas Arnoldner.
11: Mir geht es darum, dass die Unternehmen aktiv und unabhängig gemanagt werden, dass sie Wirkung für den Standort entfalten können und dass wir an der industriellen Transformation und an der Zukunft Österreichs mitwirken können.
10: Die ÖBAG hält 9 Unternehmensbeteiligungen, etwa an der OMV, dem Verbund und den Casinos Austria. Zuletzt hat die Staatsholding fast 1,6 Milliarden Euro Dividende an den Bund ausgeschüttet. Arnoldner ist ein langjähriger Manager, er gilt als ÖVP-nahe. Vorgängerin Edith Lavati bezog ein Jahreseinkommen von bis zu 750.000 Euro inklusive Boni. Und Arnoldner?
11: Wir haben vereinbart, dass ich etwas weniger verdienen werde. Das ist in Ordnung so, das ist immer noch viel Geld.
10: Es gehe ihm vor allem um die Aufgabe, betont der künftige ÖBAG-Chef.
2: Der Prozess gegen den Kabarettisten Günther Pahl beginnt am 22. Oktober. Pahl wird unter anderem sexueller Missbrauch von Unmündigen vorgeworfen. Vor Gericht stehen dann auch jene beiden Frauen, die den 64-Jährigen erpresst haben sollen. Der Fall ist auch Anlass für politische Reaktionen. Verena Bruha.
12: Die FPÖ fordert einmal mehr eine Verschärfung des Sexualstrafrechts. Die Regierung hat sich darauf ja bereits geeinigt. Dazu wird es im Herbst eine Arbeitsgruppe geben, sagt ÖVP-Familienministerin Claudia Bauer.
13: Und im Zuge dessen müssen wir selbstverständlich auch über den Missbrauch von Kindern sprechen, wie wir sie bestmöglich schützen können und wie wir auch in diesem Bereich dringend notwendig die Strafen maximieren können und erhöhen können.
12: Sowohl Pahl als auch die beiden Frauen wollen sich am 22. Oktober vor Gericht schuldig bekennen. Dem Kabarettisten drohen damit zwischen 6 Monaten und 5 Jahren Haft, den beiden mutmaßlichen Erpresserinnen zwischen 1 und 10 Jahren. Für den Prozess ist ein Tag reserviert, gut 3,5 Stunden soll die Verhandlung dauern.
2: Jetzt zum Sport mit Daniel Kulowitz.
14: In der Fußball-Bundesliga gewinnt Rapid den Opener zur 7. Runde gegen WSG Tirol klar 3:0 durch Tore von Kara, Boller und Wurmbrand. Rapid ist damit vorläufig Tabellenführer. In der 2. Liga ist die Wiener neuer Tabellenführer, auch vorläufig nach einem 3:1 bei Hertha Wels. FAC Liefering 4:0, Kapfenberg am Stetten endet 3:4. Nächster Ausfall im ÖFB-Team, Bayern-Star Konrad Leimer wird für die ersten beiden Spiele in der UEFA Nations League fehlen, wegen Adduktorenverletzung. Über eine mögliche Nachnominierung wird Ralf Rangnick am Sonntag entscheiden. Beim Tennis-Davis-Cup-Duell Österreich-Belgien steht es nach dem ersten Tag 1:1. Juri Rodionow gewinnt sein Spiel gegen Onklin. Lukas Neumeier verliert hingegen gegen Belgiens Nummer 1 Sisu Berchs. Bei der Küstenruder-EM in Spanien holt Magdalena Lobnik heute Gold im Langstrecken-Damen-Einer. Und Saisonstart heute in der Eishockey-Liga. Salzburg KC 1:7. Innsbruck gegen Mailand 1:3. Vorarlberg gegen Villach 1:2. Fehervar Linz 4:3 nach Verlängerung. Und kurz vor Schluss steht es bei Meister Graz im Pustertal 2:2. Ebenso 2:2 Bozen gegen Vienna Capital.
2: Und damit zum Wetterbericht von und mit Daniel Zeinlinger.
15: Regenschauer sind heute Nacht teilweise im Bergland unterwegs, im Bereich von Salzburg ostwärts. Das Wochenende wird dann generell ruhiger. Es regnet kaum noch und insgesamt überwiegt der Sonnenschein. Der Jahreszeit entsprechend gibt es aber teilweise für ein paar Stunden Frühnebel, morgen etwa in manchen Tälern und in Kärnten. Außerdem ziehen immer wieder Wolkenfelder durch, morgen besonders in der Früh und am Vormittag in Südösterreich, am Sonntag dann im Norden. Es wird spätsommerlich warm, der Samstag bringt 18 bis 26 Grad, der Sonntag dann sogar bis zu 28 Grad.
2: Das war das Nachtjournal. Auf Wiederhören.
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1: Im Nachrichtenstudio Markus Langer. In der Wirtschaftskammer lebt der Streit um die Gehälter wieder auf. Der Zentralbetriebsrat wendet sich nun an das Höchstgericht. Claudia Peintner-Schmidt.
2: Während die Wirtschaftskammer im Zuge der Sparmaßnahmen unter Martha Schulz hunderte Mitarbeiter abbaut, kämpft der Zentralbetriebsrat weiter für höhere Gehälter und zieht vor den obersten Gerichtshof. Die offene Rechtsfrage lautet, waren die bereits verkündeten 4,2% Gehaltserhöhung für 2026 eventuell schon rechtlich verbindlich? Und war die nachträgliche einseitige Abänderung durch das Präsidium damit hinfällig? Die Gehaltsanpassung für die Belegschaft ist im Vorjahr jedenfalls nicht nach der vorgegebenen Berechnungsformel erfolgt. Das Gehaltsplus fiel um die Hälfte niedriger aus. Zwischen Arbeitgeberseite und dem Arbeitnehmervertreter gibt es darüber unterschiedliche Auffassungen. Den Zwist um die Gehaltsformel sollen nun die Höchstrichter lösen. Mit einer Entscheidung wird in den kommenden Monaten gerechnet.
1: Das neue Klimagesetz geht nun in die Begutachtung. Angestrebt wird laut Entwurf im Jahr 2040 die Klimaneutralität zu erreichen. Ausnahmen gibt es für Kraftwerke und Großindustrie. Der konkrete Fahrplan für die einzelnen Sektoren soll erst ausgearbeitet werden. Zudem wird ein Klimabeirat eingerichtet. US-Präsident Trump verbietet Medienvertretern der Fernsehsender CNN und MS Now sowie der Plattform Politico den Zugang zum Weißen Haus. Trump wirft den betroffenen Medien Falschinformationen vor. Das Hausverbot trete sofort in Kraft und werde künftig auch weitere Medien betreffen, so der US-Präsident auf seiner Plattform Truth Social. Die SPÖ-Gremien haben im Parlament über die Herbstarbeit beraten. Überschattet war das Treffen von anhaltend schlechten Umfragewerten und der Debatte um Parteichef Babler. Beim heutigen Treffen war man um Geschlossenheit bemüht. Niklas Lercher.
3: An Kritikern am eigenen Parteichef mangelt es der SPÖ wahrlich nicht. Kärntens Landeshauptmann ist einer. Daniel Fellner ist heute aber zurückhaltend.
4: Es war eine super inhaltliche Sitzung.
3: Über die andauernden Querschüsse zeigt sich SPÖ-Chef Andreas Babler selbst nicht überrascht.
5: Dass wir immer wandern in Gremien sind, manchmal auch mit sehr obskuren Argumenten aus dem Boulevard hochgejazzt, eine Diskussion haben.
3: Und Bundesgeschäftsführer Klaus Seltenheim meint zu den ständigen parteiinternen Störfeuern.
6: Wenn in der SPÖ jeder zurücktreten würde, der in einem Gremium kritisiert wird, dann hätten wir gar keine Funktionäre mehr.
7: Andreas Babler ist gewählt worden vor 6 Monaten als Parteivorsitzender.
3: Unterstreicht Gewerkschaftschef Wolfgang Katzian. Die dritte Nationalratspräsidentin Doris Bures meint hingegen mit Blick auf die schlechten Umfragen.
8: Es gibt bei 15% jeder Diskussion eine inhaltliche Diskussion, eine personelle Diskussion.
3: Ein Ende der Personaldebatte hört sich wohl anders an.
1: Das waren die Nachrichten mit Markus Langer. Und nun zum Wetter.
9: Die heutige Nacht bringt 15 bis 6 Grad. Am frischesten wird es im oberen Waldviertel und in den höher gelegenen Tälern Westösterreichs. Regenschauer können in den kommenden Stunden im Bergland und im Süden vorkommen. Am Wochenende gibt es dann nur noch einzelne Regenschauer, generell mehr Sonne und Temperaturen, die von Tag zu Tag ein wenig zulegen. Der Samstag bringt 18 bis 26 Grad, der Sonntag bis 28 Grad. Neben der Sonne gibt es da und dort Frühnebelfelder und auch Wolken sind teilweise dabei. Die meisten gibt es morgen im Süden. So viel zum Wetter von Daniel Zeinlinger.
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1: Heute ist Samstag, der 19. September, im Nachrichtenstudio Markus Langer. Thomas Arnoldner steht als neuer Chef der Staatsholding ÖBAG fest. Der Aufsichtsrat hat sich einstimmig für den bisherigen stellvertretenden A1 Telekom-Vorstandschef entschieden. Bundeskanzler Stocker und Wirtschaftsminister Hartmannsdorfer begrüßen die Bestellung. Hanna Sommersacher.
2: Die ÖBAG verwaltet das Tafelsilber der Republik Österreich. Der Chefsessel ist also ein Top-Job. Mit kommendem Februar übernimmt der 48-jährige Thomas Arnoldner.
3: Mir geht es darum, dass die Unternehmen aktiv und unabhängig gemanagt werden, dass sie Wirkung für den Standort entfalten können und dass wir an der industriellen Transformation und an der Zukunft Österreichs mitwirken können.
2: Die ÖBAG hält 9 Unternehmensbeteiligungen, etwa an der OMV, dem Verbund und den Casinos Austria. Zuletzt hat die Staatsholding fast 1,6 Milliarden Euro Dividende an den Bund ausgeschüttet. Arnoldner ist ein langjähriger Manager. Er gilt als ÖVP-nahe. Vorgängerin Edith Lavati bezog ein Jahreseinkommen von bis zu 750.000 Euro inklusive Boni. Und Arnoldner?
3: Wir haben vereinbart, dass ich etwas weniger verdienen werde. Das ist in Ordnung so. Das ist immer noch viel Geld.
2: Es gehe ihm vor allem um die Aufgabe, betont der künftige ÖBAG-Chef.
1: US-Präsident Trump hat nach eigenen Angaben eine Einigung mit Dänemark über die Zukunft Grönlands erzielt. Die Vereinbarung übertrage die dauerhafte Kontrolle über die Sicherheit der autonomen dänischen Insel an Washington, teilte Trump vor kurzem in seinem Online-Dienst Truth Social mit. In der Wirtschaftskammer lebt der Streit um die Gehälter wieder auf. Der Zentralbetriebsrat wendet sich nun an das Höchstgericht. Die für heuer ursprünglich geplante Erhöhung um 4,2% war nach massiver Kritik auf 2,1% reduziert worden. Die Debatte hatte zum Rücktritt von Kammerpräsident Mahrer geführt. Das neue Klimagesetz geht nun in die Begutachtung. Angestrebt wird, laut Entwurf, im Jahr 2040 die Klimaneutralität zu erreichen. Ausnahmen gibt es für Kraftwerke und Großindustrie. Der konkrete Fahrplan für die einzelnen Sektoren soll erst ausgearbeitet werden. Zudem wird ein Klimabeirat eingerichtet. Frauen sind häufiger und länger im Krankenstand als Männer. Im Schnitt sind Frauen 15,5 Tage im Jahr im Krankenstand, Männer etwas mehr als 14 Tage. Besonders betroffen sind Branchen, in denen viele Frauen arbeiten, wie im Pflegebereich oder im Handel. Gewerkschaft und Betroffene fordern bessere Schutzmaßnahmen. Vanessa Gruber.
4: Patientinnen und Patienten heben und umlagern und das oft unter Zeitdruck. Dazu wenig Pausen. In der Pflege arbeiten vor allem Frauen. Sie sind häufiger von Krankenständen betroffen, sagt Claudia Neumeier-Stickler, Leiterin der Gesundheitspolitik im österreichischen Gewerkschaftsbund.
5: Gerade in frauendominierten Berufen, wie zum Beispiel Pflege, Betreuer, Gesundheitswesen, aber auch Reinigung und Handel, ist die Krankenstandsquote deutlich höher als die Durchschnittsquote, beziehungsweise auch damit deutlich höher als jene der Männer.
4: In männerdominierten Branchen gehen die Krankenstände eher zurück. Das zeige, dass Schutzmaßnahmen wirken, so die Gewerkschaft. Für Frauen brauche es individuelle, geschlechtsspezifische Angebote.
1: In vielen EU-Ländern sind die Impfquoten bei Kindern seit der Corona-Pandemie gesunken. Eine aktuelle Studie zeigt, dass die Durchimpfungsrate von 95% oft nicht mehr erreicht wird. Céline Buran.
6: Über 40 Jahre wurden Kinderimpfungen in allen 27 EU-Staaten untersucht. Insgesamt sind bislang hohe Impfquoten erreicht worden. Seit der Corona-Pandemie hat sich die Lage aber verschlechtert, so die Forschenden. Die meisten Rückgänge hat es bei Polio- und Hip-Impfungen gegeben. Polio kann dauerhafte Lähmungen verursachen. Hip kann bei Säuglingen schwere Infektionen wie Hirnhautentzündungen auslösen. Die Studie erklärt zwar die Ursachen nicht, führt als mögliche Gründe aber Fehlinformationen und verändertes Vertrauen in Impfstoffe an. Die zunehmende Impfskepsis hat bereits dazu geführt, dass vermeidbare Krankheiten wieder aufgetreten sind. Dabei zählen Impfungen nach wie vor zu den wirksamsten Maßnahmen zum Schutz der Gesundheit.
1: Das waren die Nachrichten mit Markus Langer. Und nun zum Wetter.
7: Heute Nacht sind im Bergland und im Süden noch da und dort Regenschauer möglich. Tagsüber sind Schauer dann die Ausnahme. Und auch der morgige Sonntag wird ein weitgehend trockener Tag. Außerdem bringt das Wochenende einiges an Sonnenschein. Heute sind in der Früh noch teilweise Nebelfelder dabei, nach Osten und Süden hin auch Wolken. Im Tagesverlauf kommt aber überall zeitweise die Sonne durch. Morgen treffen am Nachmittag im Westen und Norden dann dichtere Wolken ein, von Vorarlberg bis Niederösterreich. Spätsommerlich warm wird es an beiden Tagen mit 20 bis 28 Grad. So viel zum Wetter von Daniel Zeinlinger.
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1: Am Mikrofon Nina Walli, es ist 1 Uhr. Nach dem Fiasko beim Beat Patrol Festival Anfang September in Wien ermittelt jetzt die Finanzpolizei gegen die Firma der Veranstalterin. Unter anderem hatte das Festival wegen fehlender WCs mit 7-stündiger Verspätung gestartet. Madeleine Krohmann berichtet.
2: Nicht bezahlte Rechnungen, fehlende Organisation, der Ärger bei Lieferanten und Technikern ist groß. Auch bei Techno-DJ Anna Ulrich.
3: So was habe ich noch nie erlebt, dass einfach wochenlang oder tagelang nicht geantwortet wird. Und dann habe ich eben mitbekommen, dass es nicht mal Klos auf dem Festival gibt. Und das war für mich ganz klar, also ich möchte nicht mit so einem unprofessionellen Veranstalter zusammenarbeiten.
2: Die Vorkommnisse werden aktuell aufgearbeitet, heißt es. Das Beat Patrol Festival gibt es bereits seit mehr als 10 Jahren. Die Veranstaltungsfirmen dahinter wechseln regelmäßig. Sie sind früher oder später insolvent. Involviert ist Recherchen der ZIP2 zufolge fast immer derselbe Mann. Auch heuer war er im Hintergrund tätig. Die Staatsanwaltschaft St. Pölten ermittelt gegen ihn wegen Finanzstrafdelikten. Eine Anfrage zu diesen Vorwürfen bleibt bis Redaktionsschluss unbeantwortet.
1: Das Klimaticket lässt viele Menschen vermehrt auf Bus und Bahn umsteigen. Das zeigt eine aktuelle Befragung in Oberösterreich. Jürgen Freimuth.
4: 31% der Befragten sagen, dass sie öffentliche Verkehrsmittel jetzt bewusster und häufiger nutzen und dafür öfter das Auto stehen lassen. Besonders stark wird das Klimaticket für den Arbeitsweg und andere Alltagsfahrten genutzt. In der Freizeit gibt es dagegen noch Entwicklungspotenzial, etwa bei Ausflügen, Besuchen oder Sportveranstaltungen. Insgesamt sind 84% der mehr als 2400 Befragten mit dem Klimaticket und dem öffentlichen Verkehr zufrieden. Als wichtigsten Grund für den Kauf nennen 34% den günstigeren Preis gegenüber dem Auto.
1: US-Präsident Donald Trump verkündet eine Einigung mit Dänemark über die Zukunft der autonomen dänischen Insel Grönland. Demnach habe Washington die dauerhafte Kontrolle über die Sicherheit der Insel, so Trump auf seiner Plattform Truth Social. Dänemark und Grönland bestätigen das Abkommen, das voraussichtlich nächste Woche im Rahmen der UNO-Generalversammlung unterzeichnet werden soll. In München startet zu Mittag das mittlerweile 191. Oktoberfest mit erhöhten Sicherheitsvorkehrungen, insbesondere bei der Drohnenabwehr. Ein Maß Bier kostet heuer bis zu 16 Euro. 6 Millionen Besucherinnen und Besucher werden erwartet. Und jetzt zum Wetter und zu Sigifink.
5: Heute Samstag gibt es zunächst einiges an Nebel und Hochnebel, vor allem in Tirol, im südlichen Salzburger Land, in Kärnten und in der Obersteiermark. Bald setzt sich aber überall die Sonne durch. Größere Haufenwolken entstehen zwischen den Radstädter Tauern und der Choralpe und hier sind vereinzelt auch Regentropfen möglich. Die Temperaturen steigen auf 18 bis 26 Grad. Am Sonntag noch wärmer bei bis zu 28 Grad. Nach Frühnebel wird es sonnig. Am Nachmittag werden die Wolken im Norden Österreichs dichter.
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1: Am Mikrofon Nina Walli, es ist 2 Uhr. Geht es nach den NEOS, sollen die Studiengebühren erhöht werden, um damit die durchschnittliche Studienzeit zu verkürzen. Viktoria Waldhäusl berichtet.
2: Die NEOS wollen die Studiengebühren von derzeit etwa 360 Euro pro Semester auf etwa 700 Euro erhöhen. Und die Gebühren für Studierende aus Drittstaaten sollen von derzeit rund 700 Euro auf zunächst 2500 Euro im Semester angehoben werden, sagt Martina von Künsberg-Sarre, Wissenschaftssprecherin der NEOS.
3: International sind die Studiengebühren bei rund 10.000 Euro für Drittstaatsangehörige. Warum kommen so viele? Weil natürlich auch das Studieren in Österreich sehr, sehr günstig ist. Und ich glaube, es ist wichtig, dass auch diese Gruppe einen Beitrag leistet.
2: Das würde laut NEOS rund 100 Millionen Euro im Jahr einbringen. Ob sie sich damit durchsetzen können, ist das eine. Das zusätzliche Geld aber könnten die Hochschulen wohl gut gebrauchen. Wissenschaftsministerin Eva-Maria Holzleitner von der SPÖ hat zwar ein moderates Plus für das nächste Uni-Budget angekündigt, fixiert wird das aber erst im Oktober.
1: In Deutschland hat sich die Regierung grundsätzlich auf einen Spritpreisdeckel und einen neuerlichen Tankrabatt geeinigt. Dadurch sollen die Steuern auf Benzin und Diesel um faktisch 17 Cent gesenkt werden, diesmal von Oktober bis Jahresende. Ab dem neuen Jahr gilt dann der Spritpreisdeckel. Details sind hier aber noch offen. Beim Tennis-Davis-Cup-Duell zwischen Österreich und Belgien fällt heute ab 11 Uhr die Entscheidung, wer sich für das Finalturnier in Bologna mit den besten acht Nationen der Welt qualifiziert. Christoph Ott, die Österreicher gehen durch.